0: Börsengang der Geschichte an. Dieser könnte laut den jetzt veröffentlichten Unterlagen rund 75 Milliarden Dollar einbringen und Hauptaktionär Musk zum ersten Billionär der Welt machen. Das Unternehmen erklärte, dass das Geld in Projekte fließen soll, um Menschen auf den Mond und möglicherweise eines Tages auf den Mars zu bringen. Derzeit schreibt SpaceX Milliardenverluste. Die USA klagen den früheren kubanischen Präsidenten Raúl Castro an. Das US-Justizministerium macht den 94-Jährigen für den Abschuss von zwei US-Zivilflugzeugen mit 4 Toten vor 30 Jahren verantwortlich. Eine Organisation von Exilkubanern wollte mit den in Miami gestarteten Cessnas kubanische Staatsbürger retten, die über das Meer zu fliehen versuchten. Die kubanische Regierung hatte den Abschuss als legitime Reaktion auf das Eindringen in ihren Luftraum verteidigt. Fußball-Bundesligist SC Freiburg hat das Finale der Europa League verloren. Die Breisgauer mussten sich Aston Villa in Istanbul mit 0:3 geschlagen geben. Aus Istanbul Jens-Jörg Rieck.
1: Nach nervösem Start fand der Sportclub nach einer Viertelstunde zwar besser ins Spiel, verteidigte aber zu luftig und machte den Weg zu zwei wahren Traumtoren für die Williams frei. Thielemans und Buendia trafen sehenswert zum 0:2 Halbzeitstand. Aber auch nach Wiederbeginn wurde es nie ein wirkliches Spiel. Es blieb ein ungleiches Duell. Dem Team von Julian Schuster fiel mit dem Ball zu wenig ein und der Tabellenvierte der Premier League blieb gnadenlos. Spätestens nach dem dritten Tor durch Rodgers, nach knapp einer Stunde, war die Sache endgültig entschieden.
0: Das waren die Nachrichten. Das Wetter in Deutschland. Vor allem im Südosten und der Mitte noch etwas Regen. Tiefstwerte 12 bis 6 Grad. Am Tage im Westen freundlich, im Osten Schauer oder Gewitter. Höchstwerte 16 Grad auf den nordfriesischen Inseln bis 26 Grad im Mittelgebirge. Am Freitag fast überall trocken bei 21 bis 30 Grad. Am Samstag im Nordosten oft sonnig, im Nordwesten später Schauer und Gewitter. Es ist 2:03 Uhr.
2: Und das ist der Verkehrsservice in der ARD-Hitnacht mit folgenden Sperrungen. Die A1 Bremen Richtung Hamburg zwischen Harburg und Stillhorn bis um 5 gesperrt. A39 Braunschweig Richtung Salzgitter zwischen Salzgitter-Wartenstedt und Lichtenberg. Die A40 Essen Richtung Duisburg zwischen Essen-Huttrup und Essen-Zentrum. A44 Düsseldorf Richtung Essen zwischen dem Kreuz Düsseldorf-Nord und Ratingen-Schwarzbach. Die A45 Dortmund Richtung Hagen zwischen Westhofener Kreuz und Schwerte-Ärgste. Dann die A61 Ludwigshafen Richtung Koblenz zwischen Laudert und Pfalzfeld nach einem Unfall hier die Vollsperrung. A66 Frankfurt Richtung Fulda zwischen Neuhof Süd und Nord. Dann auf der A71 Richtung Schweinfurt zwischen Gräfenroda und Oberhof. Auf der A535 Wuppertal Richtung Velbert zwischen Sonnborner Kreuz und Wuppertal-Dornab. Dann die A861, auch die ist gesperrt. Dreieck Hochrhein Richtung Grenze zwischen dem Dreieck Hochrhein und Rheinfelden Mitte wegen Tunnelwartungsarbeiten. Ich wünsche eine gute Fahrt.
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2: Mit Markus Poschlott. Hallo zusammen, ich grüße aus Erfurt ins ganze Land. Gleich mit Joe Cocker, vorher noch Musik von Cloud.

Heute reden wir über Trinkgeld. Hier in der ARD Hitnacht und Herbert schreibt die nächste Mail. Vor Jahren hatte ich den Geldbeutel einer Frau gefunden. Die Adresse war ja in Portemonnaie. Ich brachte ihr ihn und sie bedankte sich und sagte, ich könnte sie küssen. Und sie tat es auch. Ah, herrlich. Also, es macht wirklich Spaß, heute Nacht ihre Mails hier zu lesen. Deswegen schreiben Sie gerne weiter rund ums Thema Trinkgeld. Ne? ard-hitnacht@mdr.de. Es ist meine E-Mail-Adresse.

Guten Morgen. Das ist die ARD Hit nach 2.22 Uhr. Gleich gibt's Musik von Stevie Wonder. Phil Collins kommt davor noch und CCR hat man auch noch nicht heute Nacht. Who'll Stop the Rain? Und damit wünsche ich einen schönen Donnerstag, ganz früh morgen.

0: Huttrop und Essen-Zentrum. Die A44 Düsseldorf Richtung Essen zwischen dem Kreuz Düsseldorf-Nord und Ratingen-Schwarzbach. Die A45 Dortmund Richtung Hagen zwischen dem Westhofener Kreuz und Schwerte-Ärgste. Da wird noch eine Ölspur gebunden, deswegen die Vollsperrung. Weiter A61 Ludwigshafen Richtung Koblenz zwischen Laudert und Pfalzfeld. Die A66 Frankfurt Richtung Fulda zwischen Neuhof Süd und Nord, die A71 Richtung Schweinfurt zwischen Gräfenroda und Oberhof, die A535 Wuppertal Richtung Velbert zwischen Sonneborner Kreuz und Wuppertal-Dornab und noch eine Vollsperrung betrifft die A861 Dreieck Hochrhein Grenzübergang zwischen Dreieck Hochrhein und Rheinfelden Mitte beidseitig gesperrt. Da wird der Tunnel gewartet. So. Na dann, gute Fahrt.
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0: Mit Markus Poschlott und gleich geht's hier um 21.500 D-Mark. In unserer Sendung, die sich heute um Trinkgeld dreht. 21.500 D-Mark.

wie viel Trinkgeld wohl Sir Elton John gibt. Das ist die ARD-Hitnacht, heute am Tag des Trinkgelds. Und die Frage ist, wann hat Ihnen ein Trinkgeld schon mal den Tag gerettet? So, und da kommen eine Menge Mails, unter anderem auch die von Wolfgang. Geht zurück Anfang der 80er Jahre, schon ganz schön ein Stück her. Er war damals hat im Hotel gearbeitet und Folgendes ist passiert. Eine Dame am Empfang wollte 10.000 US-Dollar in Form von Traveler-Checks, die es damals noch gab, in Deutsche Mark umtauschen lassen. Aber so viel Bargeld gab es nicht im Haus, also hat er ihr angeboten, die Summe auf der Bank umzutauschen. War dann auch dort, hat die 10.000 US-Dollar gewechselt. Der Kurs damals auch spannend. Der Kurs damals 1 US-Dollar, 2 Mark 15. Das heißt, er hat insgesamt 21.500 D-Mark ausgezahlt bekommen, hat es ins Hotel zu der Dame, zu der Kundin zurückgebracht, hat sie ihr vorgezählt und sie gibt ihm wahnsinnige 500 D-Mark mit den Worten "It's for you". So, jetzt hat er 500 Mark Trinkgeld bekommen, was damals ja, also ich glaube 1.000 Euro sind heute nicht so vom emotionalen Wert, so wie damals 500 Mark. Was hat er gemacht, der gute Wolfgang? Er hat seine ganze Abteilung, 7 oder 8 Personen, schreibt er hier, zum Dreigangmenü eingeladen und auch der Kellner hat noch ein üppiges Trinkgeld bekommen. Das ist spannend auf mehreren Ebenen, wie ich finde. Also erstmal danke für die Geschichte. Zum einen, also wie gut die Idee ist, das Trinkgeld gleich in der Gastro zu lassen und dann auch das Trinkgeld zum Trinkgeld werden zu lassen, für wen anders eben. Und für 8 Personen ein 3-Gänge-Menü für 500 Mark. Was kriegst du denn heute noch für 8 Leute für umgerechnet 250 Euro? Taxiteller?

Das ist New Order. True Face in der ARD-Hitnacht. Es ist 3:08 und jetzt gibt's einen Song. Der eine Botschaft hat nämlich genieß den Moment. Die Band kennen wir alle. Im Jahr 98 hat sie Life is a Flower rausgebracht. Und er kommt jetzt in voller Schönheit bei uns. Das sind Ace of Base. Und damit hallo und guten Morgen. We live.

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1: Um 3 Uhr mit Wolfgang Berger. Deutschland und Frankreich haben sich über den Einstieg des Bundes beim Rüstungskonzern KNDS geeinigt. Derzeit halten 2 deutsche Familien eine Hälfte, Frankreich die andere Hälfte der Aktien. Aus der Nachrichtenredaktion Heike Lüttich.
2: Zunächst will der Bund 40% der Aktien kaufen und später auf 30% reduzieren. Parallel soll auch Frankreich Anteile abgeben. Vereinbart ist, dass beide Länder gleiches Stimmrecht haben sollen, unabhängig von ihrem Anteil, damit wichtige Entscheidungen gemeinsam getroffen werden müssen. KNDS ist vor 11 Jahren entstanden aus dem Zusammenschluss des deutschen Rüstungsunternehmens Krauss-Maffei-Wegmann mit dem staatlichen französischen Rüstungsbetrieb Nexter. Der Konzern baut unter anderem den Kampfpanzer Leopard 2 und die Panzerhaubitze 2000.
1: Tech-Milliardär Elon Musk peilt mit seinem Raumfahrtunternehmen SpaceX den bisher größten Börsengang der Geschichte an. Dieser könnte laut den jetzt veröffentlichten Unterlagen rund 75 Milliarden Dollar einbringen und Hauptaktionär Musk zum ersten Billionär der Welt machen. Das Unternehmen erklärte, dass das Geld in Projekte fließen soll, um Menschen auf den Mond und möglicherweise eines Tages auf den Mars zu bringen. Nach einem mit Ebola infizierten US-amerikanischen Arzt hat die Berliner Charité nun auch 5 seiner Familienangehörigen aufgenommen. Nach Angaben des Bundesgesundheitsministeriums befinden sich die Ehefrau und 4 Kinder inzwischen auf der Sonderisolierstation des Universitätsklinikums. Der Mann hatte sich in der Demokratischen Republik Kongo mit dem Ebola-Virus angesteckt, als er Patienten behandelte. Die Weltgesundheitsorganisation stuft das Risiko einer Ebola-Ausbreitung in Zentralafrika als hoch, weltweit aber weiter als gering ein. Fußball-Bundesligist SC Freiburg hat das Finale der Europa League verloren. Die Breisgauer mussten sich Aston Villa in Istanbul mit 0:3 geschlagen geben. Aus Istanbul Jens-Jörg Rieck.
3: Nach nervösem Start fand der Sportclub nach einer Viertelstunde zwar besser ins Spiel, verteidigte aber zu luftig und machte den Weg zu 2 wahren Traumtoren für die Williams frei. Tielemans und Buendia trafen sehenswert zum 0:2 Halbzeitstand. Aber auch nach Wiederbeginn wurde es nie ein wirkliches Spiel. Es blieb ein ungleiches Duell. Dem Team von Julian Schuster fiel mit dem Ball zu wenig ein und der Tabellenvierte der Premier League blieb gnadenlos. Spätestens nach dem 3. Tor durch Rodgers, nach knapp einer Stunde, war die Sache endgültig entschieden.
1: Das waren die Nachrichten. Das Wetter in Deutschland. Vor allem im Südosten und der Mitte noch etwas Regen, Tiefstwerte 12 bis 6 Grad. Am Tage im Westen freundlich, im Osten Schauer oder Gewitter, Höchstwerte 16 Grad auf den nordfriesischen Inseln bis 26 Grad im Mittelgebirge. Am Freitag fast überall trocken bei 21 bis 30 Grad. Am Samstag im Nordosten oft sonnig, im Nordwesten später Schauer und Gewitter. Es ist 3:03 Uhr.
4: Und das ist der Verkehrsservice in der ARD-Hitnacht. Folgende Autobahnen sind gesperrt und zwar auf diesen Abschnitten. Die A1 Bremen Richtung Hamburg zwischen Harburg und Stillhorn. A39 Braunschweig Richtung Salzgitter zwischen Salzgitter-Wartenstedt und Lichtenberg. A40 Essen Richtung Duisburg zwischen Essen-Huttrop und Essen-Zentrum. A44 Düsseldorf Richtung Essen zwischen dem Kreuz Düsseldorf-Nord und Ratingen-Schwarzbach. A45 Dortmund Richtung Hagen zwischen dem Westhofener Kreuz und Schwerte-Ärgste. A61 Ludwigshafen Richtung Koblenz zwischen Laudert und Pfalzfeld, da gab es einen Unfall. A66 Frankfurt Richtung Fulda, Vollsperrung zwischen Neuhof Süd und Nord. A71 Richtung Schweinfurt zwischen Gräfenroda und Oberhof. Auf der A535 Wuppertal Richtung Velbert zwischen Sonnborner Kreuz und Wuppertal-Dornob. Dann die A861, den Dreieck Hochrhein-Grenze zwischen dem Dreieck Hochrhein und Rheinfelden-Mitte beidseitig eine Vollsperrung. Ich wünsche eine gute Fahrt.
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4: Mit Markus Poschlott aus Erfurt. Ich grüße Sie recht herzlich. Hier, die Stones hat man heute Nacht noch nicht dabei. Na dann, start me up.

mit Him hier in der ARD-Hitnacht. Es ist 3.11 Uhr. So, und auch wenn wir heute erst den 21. Mai haben, so gibt es ja Leute, die sagen, naja, der Mai ist langsam vorbei und dann kommt der Juni. Also Sommer ist dann auch schon alles da. Die Temperaturen jetzt am Wochenende sind ja schon in sehr vielen Regionen bei uns im Land, also hochsommerlich mit 30 Grad plus X zum Teil. Naja, und dann guckt man dann schon mal auf den August und da freut man sich vor allem in England, im Örtchen Liverpool, sehr auf die Beatles Week. Die gibt es dann nämlich vom 26. August bis zum 1. September. Es gilt als das größte Beatles-Festival der Welt. 70 Live-Coverbands der Beatles aus der ganzen Welt. Also man kann sagen, die Besten der Besten kommen dort 7 Tage lang zusammen, spielen Beatles-Konzerte an den Original-Schauplätzen. Und auch drumherum ist einfach alles Beatles. Es wird keine Ecke geben, an der man vorbeiläuft. Und da sitzt nicht irgendjemand und spielt unter anderem diesen Klassiker. Die Beatles Week in Liverpool. Ende August ist es wieder soweit.

Dethry und live ist das. Hier ist die ARD Hitnacht. Und jetzt gibt's eine alte Weisheit in musikalischer Form. Chris de Burgh besingt ja Don't Pay the Ferryman und die Geschichte dahinter ist tatsächlich: Bezahl den Fährmann nicht, bevor du drüben bist. Geht auf eine ganz alte irische Geschichte zurück. Besingt er jetzt hier, der gute Chris de Burgh.

dauert nicht mehr lange. Dann hier bei uns in der Sendung die Eagles mit Hotel California. Hubert K. mit dem Sternenhimmel ist auch dabei. Und Whitney Houston gibt es gleich. Vorher aber der Blick auf die Straßen. 3.31 Uhr ist es. Das ist der Verkehrsservice für die ARD-Hitnacht. Und da gibt es Vollsperrung auf folgenden Abschnitten. Die A1 Bremen Richtung Hamburg zwischen Harburg und Stillhorn. Das Ganze bis ca. 5 Uhr. A4 Dresden Richtung Görlitz zwischen Ottendorf, Hochgriller und Pulsnitz nach einem Unfall. A4 Köln Richtung Aachen zwischen dem Kreuz Köln-Gremberg und Köln-Poll. Löscharbeiten. A39 Braunschweig Richtung Salzgitter zwischen Salzgitter-Wartenstedt

0: Tunnel Neuhof ist hier wegen Reparaturarbeiten gesperrt. A71 Richtung Schweinfurt, Sperrung zwischen Gräfenroda und Oberhof. A535 Wuppertal Richtung Velbert zwischen Sonnborner Kreuz und Wuppertal Dornab. Und die A861 Dreieck Hochrhein, Grenzübergang Rheinfelden, zwischen Dreieck Hochrhein und Rheinfelden Mitte beidseitig gesperrt. Ich wünsche eine gute Fahrt.
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0: Mit Markus Poschlott am Mikrofon. Und das hier ist Whitney Houston. How will I know? Grüße aus Erfurt ins ganze Land.

Jetzt entscheiden Sie sich in der ARD Hitnacht, ein Ticket to Heaven von den Dire Straits oder doch lieber ein Zimmer im Hotel California?

0: Das ist die ARD-Hitnacht. Es ist 9:04. Das musste ich selber schon gucken. Ja, heute reden wir über Trinkgelder. Heute ist ja Trinkgeldtag und die Frage ist, wann hat Ihnen ein Trinkgeld wirklich den Tag gerettet? Oder wann haben Sie jemanden durch ein Trinkgeld den Tag gerettet? Und Renate schreibt eine schöne Mail. Sie war bei einem Herrenausstatter, hat dort als Schneiderin gearbeitet und dann kamen halt Kunden, ein Pärchen, die sich auf eine Hochzeit vorbereitet haben und sie hat entsprechend da an den Anzügen und an den Sachen alles so gemacht, was man macht. Also anpassen, auslassen etc. Haben sich nett unterhalten, hat auch erzählt, ich habe auch einen Partner, aber verheiratet bin ich nicht. Und dann ging das alles nachher so schnell, so schön, dass sich das Hochzeitspärchen, das dort beim Schneider gewesen ist, am Ende bedankt hat mit einem Blumenstrauß bei ihr, der aussah wie ein Brautstrauß. Und überreicht wurde er ihr mit den Worten, der ist für sie, damit sie schon mal einen Vorgeschmack auf ihre eigene Hochzeit bekommen. Ist doch was Schönes, oder? Und die Hochzeit ließ auch so lange nicht mehr auf sich warten.
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0: Was für eine schöne Trinkgeldgeschichte. Und die nächste ist Ihre ARD-Hitnacht@mdr.de. Das ist die E-Mail-Adresse.

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1: Um 4 Uhr mit Wolfgang Berger. Deutschland und Frankreich haben sich über den Einstieg des Bundes beim Rüstungskonzern KNDS geeinigt. Derzeit halten zwei deutsche Familien eine Hälfte Frankreich, die andere Hälfte der Aktien. Aus der Nachrichtenredaktion Heike Lüttich.
2: Zunächst will der Bund 40% der Aktien kaufen und später auf 30% reduzieren. Parallel soll auch Frankreich Anteile abgeben. Vereinbart ist, dass beide Länder gleiches Stimmrecht haben sollen, unabhängig von ihrem Anteil, damit wichtige Entscheidungen gemeinsam getroffen werden müssen. KNDS ist vor 11 Jahren entstanden aus dem Zusammenschluss des deutschen Rüstungsunternehmens Krauss-Maffei-Wegmann mit dem staatlichen französischen Rüstungsbetrieb Nexter. Der Konzern baut unter anderem den Kampfpanzer Leopard 2 und die Panzerhaubitze 2000.
1: Nach dem Hauseinsturz in der sächsischen Stadt Görlitz ist in den Trümmern die Leiche einer Frau gefunden worden. Es handle sich um die zuvor vermisste 25 Jahre alte rumänische Touristin, sagte eine Sprecherin der Polizei. Nach den beiden anderen Vermissten werde weiterhin gesucht. Einsatzkräfte fanden die verschüttete Person am späten Abend in den Trümmern, schilderte die Sprecherin in der Nacht. Daraufhin wurden die Arbeiten erstmal gestoppt. Das Haus, in dem sich laut Polizei Miet- und Ferienwohnungen befanden, war am Montagabend aus bislang ungeklärter Ursache eingestürzt. Tech-Milliardär Elon Musk peilt mit seinem Raumfahrtunternehmen SpaceX den bisher größten Börsengang der Geschichte an. Dieser könnte laut den jetzt veröffentlichten Unterlagen rund 75 Milliarden Dollar einbringen und Hauptaktionär Musk zum ersten Billionär der Welt machen. Das Unternehmen erklärte, dass das Geld in Projekte fließen soll, um Menschen auf den Mond und möglicherweise eines Tages auf den Mars zu bringen. Fußball-Bundesligist SC Freiburg hat das Finale der Europa League verloren. Die Breisgauer mussten sich Aston Villa in Istanbul mit 0:3 geschlagen geben. Aus Istanbul Jens-Jörg Rieck.
3: Das Warten auf den ersten großen Titel der Vereinsgeschichte geht weiter, denn der SC war im Finale am Bosporus viel zu selten ein echter Gegner. Zwei Traumtore von Tielemans und Buendia vor der Pause, ein Treffer von Rodgers nach knapp einer Stunde, machten unter dem Strich ein 0:3, mit dem die Schwarzwälder sogar noch gut bedient waren. Denn in dem oft einseitigen Duell hatte der Tabellenvierte der Premier League noch weitere Topchancen.
1: Das waren die Nachrichten. Und das Wetter in Deutschland. Am Tage im Westen freundlich, im Osten Schauer oder Gewitter. Höchstwerte 16 Grad auf den nordfriesischen Inseln bis 26 Grad im Mittelgebirge. Am Freitag im Südwesten viel Sonne, im Nordosten mehr Wolken, meist trocken, 21 bis 30 Grad. Am Samstag dann im Nordosten oft sonnig, im Nordwesten später Schauer und Gewitter möglich. Das Ganze bei 20 bis 32 Grad. Es ist 4:03 Uhr.
4: Und das ist der Verkehrsservice in der ARD-Hitnacht. Folgende Strecken sind gesperrt. Die A1 Bremen Richtung Hamburg zwischen Harburg und Stillhorn, noch circa bis um 5. A4 Dresden Richtung Görlitz zwischen Ottendorf, Hochgriller und Pulsnitz nach einem Unfall. Die A4 Köln Richtung Aachen zwischen dem Kreuz Köln-Gremberg und Köln-Poll, Löscharbeiten. A39 Braunschweig Richtung Salzgitter zwischen Salzgitter-Wartenstedt und Lichtenberg bis 5 Uhr noch. A40, Essen Richtung Duisburg, zwischen Essen-Huttrop und Essen-Zentrum, auch die Vollsperrung. Die A44, Düsseldorf Richtung Essen, zwischen dem Kreuz Düsseldorf-Nord und Ratingen-Schwarzbach. Die A45, Dortmund Richtung Hagen, zwischen dem Westhofener Kreuz und Schwerte-Ärgste. Die A61, Ludwigshafen Richtung Koblenz, zwischen Laudert und Pfalzfeld nach einem Unfall, sollte jetzt eigentlich in den nächsten Minuten wieder freigegeben werden, sagt die Polizei. A66 Frankfurt Richtung Fulda zwischen Neuhof Süd und Nord. A71 Richtung Schweinfurt zwischen Gräfenroda und Oberhof. A535 Wuppertal Richtung Velbert zwischen Sonnbonner Kreuz und Wuppertal Dornab. Und die A861 Richtung beidseitig Dreieck Hochrhein Grenze. Zwischen dem Dreieck Hochrhein und Rheinfelden Mitte dann noch die Tunnelwartungsarbeiten bis um 5, deswegen eine Vollsperrung. Und in Berlin an der Stralauer Allee in Höhe am Oberbaum sind die Ampeln außer Betrieb. Na gut, dann fahren Sie entsprechend vorsichtig. Danke fürs Zuhören und gute Fahrt.
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4: Mit Markus Poschlott und das ist Kylie.

Let's Waste Time singt Snow Patrol hier in ihrem Song Chasing Cars. Das ist die ARD-Hitnacht. Wird nie vergessen, dass eine Leipziger Straßenbahnband, die Mad Hatters, so hießen die damals, auf dem Weihnachtsmarkt gespielt haben. Etliche Jahre her. Das kann wirklich schon gut 8, 9 Jahre her sein. Und genau bei diesem Song haben sie gespielt und natürlich lagen sie originalgetreu auf dem Rücken, hatten die Gitarren vor sich und haben dann diesen Song gespielt. Chasing Cars, Snow Patrol. Und eine liebe Freundin, die mit war, sagte, jetzt ist Weihnachten. Sehr schön. Schöne Erinnerung. So, Wet, Wet, Wet sind die Nächsten bei uns. Um 4.13 Uhr. Guten Morgen.

Das ist eine spannende Sendung heute hier, diese ARD-Hitnacht, weil sie schöne Geschichten erzählen rund um das Thema Trinkgeld. Und es geht eben nicht darum, gibt man 10%, 15%, na, sondern es sind wirklich die kleinen, schönen Geschichten, die sie hier erzählen. Und dann gibt's auch noch hier und da mal so eine kleine Mail. Heute kommen ganz viele Mails von Leuten, die auch Komplimente gegenüber dem Team machen und auch an meiner Person. Das freut mich natürlich sehr. Vielen Dank. Und Rüdiger hat zum Beispiel auch einen schönen Satz in seiner Mail, in seiner sehr langen Mail geschrieben. Er schreibt, dass er nachts auch gerne die Sendung hört und diesen Satz hier, der ist besonders schön. Die Welt scheint nachts einfach in Ordnung zu sein. Und mit dieser Sendung, die er hier hört, gibt sie ihm auf jeden Fall immer wieder Kraft für den nächsten Tag. Das ist schön. Rüdiger, tausend Dank für diese E-Mail.

0: Es ist 4.30 Uhr. Und das ist der Verkehrsservice in der ARD-Hitnacht. Mit der A1 Bremen Richtung Hamburg zwischen Harburg und Stillhorn. Nachtbaustelle noch bis um 5 die Vollsperrung. A4 Dresden Richtung Görlitz zwischen Ottendorf-Okrilla und Pulsnitz. 4 Kilometer Stau nach einem Unfall. A4 Köln Richtung Aachen zwischen dem Kreuz Köln-Gremberg und Köln-Poll nach einem Unfall. 2 Kilometer Stau. A39 Braunschweig Richtung Salzgitter zwischen Salzgitter-Wartenstedt und Lichtenberg noch bis um 5 gesperrt. A40 Essen Richtung Duisburg zwischen Essen-Huttrop und Essen-Zentrum. Wartungsarbeiten, hier die Vollsperrung. Dann die A44 Düsseldorf Richtung Essen zwischen dem Kreuz Düsseldorf-Nord und Ratingen-Schwarzbach wegen Tunnelwartungsarbeiten gesperrt. A45 Dortmund Richtung Hagen zwischen dem Westhofener Kreuz und Schwerte-Ärgste Vollsperrung. A66 Frankfurt Richtung Fulda zwischen Neuhof Süd und Nord Sperrung wegen Reparaturarbeiten im Tunnel. A71 Richtung Schweinfurt zwischen Gräfenroda und Oberhof noch bis um 6 gesperrt aufgrund der Wartungsarbeiten. Und die A535 Wuppertal Richtung Velbert zwischen Sonnborner Kreuz und Wuppertal-Dornab noch bis um 5 gesperrt. Ebenso bis um 5 die A861 Dreieck Hochrhein-Grenze zwischen dem Dreieck Hochrhein und Rheinfelde-Mitte beidseitig wegen Tunnelwartungsarbeiten noch eine gute halbe Stunde gesperrt. Ich wünsche eine gute Fahrt.
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0: Mit Markus Poschlott. Und das hier sind Roxette.

0: Es ist 4.38 Uhr am Tag des Trinkgelds. Und deswegen sprechen wir und haben wir in dieser Nacht heute viel über das Thema Trinkgeld gesprochen. Frage war, wann hat Ihnen ein Trinkgeld mal so richtig den Tag gerettet oder wann haben Sie jemandem den Tag gerettet, indem Sie Trinkgeld gegeben haben? Und da reden wir heute wirklich die ganze Nacht schon drüber. Und Detlef hat eine wunderschöne Mail geschrieben. Er war Krankenpfleger in Moers und hatte einiges in Sachen Trinkgeld erlebt. Er schreibt zum Beispiel, es kam oft vor, dass uns Patienten Geld zugesteckt haben. Keine großen Beträge, aber man hat in den Augen der Patienten schon gesehen, dass es ihnen irgendwie wichtig war, sich auf diese Weise auch für unsere Hilfe und Unterstützung zu bedanken. Und dann erzählt er von zwei konkreten Fällen. Das ist sehr spannend. Einmal, wir reden von den 80er Jahren noch, als Krankenpflegerschüler war er viele Tage mit der Versorgung einer älteren Dame, die alleinstehend war, beschäftigt. Die hatte einen Oberschenkelhalsbruch und brauchte also viel Hilfe. Und damals hatte man noch ein bisschen mehr Zeit, schreibt er hier auch, für die Pflege. Und sie hat dann einen unerwarteten Vorschlag eingebracht. Und zwar, die Patientin bat mich, auch nach ihrer Entlassung aus dem Krankenhaus die weitere Pflege zu übernehmen. Dazu, so ihr Wunsch, hätte ich in ihr Haus ziehen sollen, schreibt er hier, dass ich dann später auch erben sollte. Das zum Thema Trinkgeld. Er schreibt aber, hab das Angebot abgelehnt. Und eine zweite Geschichte hat er noch. Und die spielt ein paar Jahre später. Da gab es einen philippinischen Patient. Mit ihm war es schwer zu reden, gebrochenes Englisch. Aber irgendwie haben sich beide aufgrund der Sympathie einfach gut verstanden. Und eines Tages überraschte ihn der Patient mit einem Geschenk. Und das war eine Dose Erdnüsse. Wahrscheinlich, schreibt er hier, hatte ich ihm ein paar Tage vorher erzählt, dass ich gerne Erdnüsse knabbere. Aber er hat dann, auf welchen Wegen auch immer, aus dem Krankenbett diese Erdnüsse besorgt. Und Detlef schreibt am Ende, vor einem Jahr bin ich in Rente gegangen, die Dose mit den Erdnüssen habe ich nie geöffnet. Sie steht noch heute bei mir und immer wenn ich sie sehe, denke ich an diesen Patienten und bin sicher, dass all die Arbeit in den 41 Jahren nicht vergebens war.
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Das ist OMD. Um 4.52 Uhr, 8 Minuten vor 5 ist es, Sie hören die ARD-Hitnacht. Und heute Nacht haben wir über das Thema Trinkgeld gesprochen. Das war wirklich sehr spannend. Ihre ganzen bewegenden, zum Teil wirklich sehr bewegenden Geschichten, die Sie erzählt haben. Mir so ist aufgefallen, so zwischendurch, eine ganze Menge Erlebnisse und Geschichten, die Sie hier erzählt haben, sind schon ganz schön lange her. Gerade so die Geschichten aus den 80er Jahren rund um das Thema Trinkgeld und irgendwo ja auch damit verbunden eine gewisse Wertschätzung. Vielleicht wird es ja auch Zeit, dass wir solche schöne Geschichten wieder ins Jahr 2026 bringen. Vielleicht können wir ja heute schon damit anfangen. Haben Sie einen schönen Donnerstag.

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1: Um 5 Uhr mit Wolfgang Berger. Deutschland und Frankreich haben sich über den Einstieg des Bundes beim Rüstungskonzern KNDS geeinigt. Derzeit halten 2 deutsche Familien eine Hälfte, Frankreich die andere Hälfte der Aktien. Aus der Nachrichtenredaktion Heike Lüttich.
2: Zunächst will der Bund 40% der Aktien kaufen und später auf 30% reduzieren. Parallel soll auch Frankreich Anteile abgeben. Vereinbart ist, dass beide Länder gleiches Stimmrecht haben sollen, unabhängig von ihrem Anteil, damit wichtige Entscheidungen gemeinsam getroffen werden müssen. KNDS ist vor 11 Jahren entstanden aus dem Zusammenschluss des deutschen Rüstungsunternehmens Krauss-Maffei-Wegmann mit dem staatlichen französischen Rüstungsbetrieb Nexter. Der Konzern baut unter anderem den Kampfpanzer Leopard 2 und die Panzerhaubitze 2000.
1: Nach dem Hauseinsturz in der sächsischen Stadt Görlitz ist in den Trümmern die Leiche einer Frau gefunden worden. Es handle sich um die zuvor vermisste 25 Jahre alte rumänische Touristin, sagte eine Sprecherin der Polizei. Nach den beiden anderen Vermissten werde weiterhin gesucht. Einsatzkräfte fanden die verschüttete Person am späten Abend in den Trümmern, schilderte die Sprecherin in der Nacht. Daraufhin wurden die Arbeiten erstmal gestoppt. Das Haus, in dem sich laut Polizei Miet- und Ferienwohnungen befanden, war am Montagabend aus bislang ungeklärter Ursache eingestürzt. Tech-Milliardär Elon Musk peilt mit seinem Raumfahrtunternehmen SpaceX den bisher größten Börsengang der Geschichte an. Dieser könnte laut den jetzt veröffentlichten Unterlagen rund 75 Milliarden Dollar einbringen und Hauptaktionär Musk zum ersten Billionär der Welt machen. Das Unternehmen erklärte, dass das Geld in Projekte fließen soll, um Menschen auf den Mond und möglicherweise eines Tages auf den Mars zu bringen. Fußball-Bundesligist SC Freiburg hat das Finale der Europa League verloren. Die Breisgauer mussten sich Aston Villa in Istanbul mit 0:3 geschlagen geben. Aus Istanbul Jens-Jörg Rieck.
3: Das Warten auf den ersten großen Titel der Vereinsgeschichte geht weiter, denn der SC war im Finale am Bosporus viel zu selten ein echter Gegner. 2 Traumtore von Tielemans und Buendia vor der Pause, ein Treffer von Rodgers nach knapp einer Stunde, machten unter dem Strich ein 0:3, mit dem die Schwarzwälder sogar noch gut bedient waren. Denn in dem oft einseitigen Duell hatte der Tabellenvierte der Premier League noch weitere Topchancen.
1: Das waren die Nachrichten.
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5: Die aktuellen Temperaturen: Bremen Mitte 13 Grad, Bremerhaven 13, Eutin 14 und Verden 13 Grad. Heute sind viele Wolken unterwegs, die Sonne kommt nur selten raus. Im Laufe des Tages muss auch mit Regen gerechnet werden. Zum Abend hin lösen sich die Wolken auf und die Schauer werden weniger. Die Tageshöchstwerte liegen zwischen 16 und 22 Grad. Morgen ist es erst bewölkt, ab dem Mittag kommt aber die Sonne raus und die scheint den ganzen Tag. Es bleibt trocken bei Werten zwischen 18 und 25 Grad.
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5: Uns werden momentan keine Staus gemeldet. Es gibt einen Hinweis: in Delmenhorst und Bremen wird heute und morgen das Busunternehmen Delbus bestreikt. Es fahren an beiden Tagen keine Busse. Gute Fahrt.
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1: Mit Nico Wodrich, guten Morgen. Der Bund steigt offenbar beim deutsch-französischen Rüstungskonzern KNDS ein. Laut Medienberichten sollen beim geplanten Börsengang zunächst 40% erworben werden. KNDS stellt Waffensysteme her, darunter der Kampfpanzer Leopard 2. Nach dem Hauseinsturz in Görlitz in Sachsen ist in den Trümmern die Leiche einer Frau gefunden worden. Es handle sich um die zuvor vermisste 25-jährige Touristin aus Rumänien, sagte eine Sprecherin der Polizei. Nach zwei weiteren Vermissten werde weiter gesucht. Und jetzt die Meldungen aus Bremen, Bremerhaven und Niedersachsen.
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1: Die für Bremen geplante Außenstelle des Beschaffungsamtes der Bundeswehr könnte in der Überseestadt oder am Flughafen entstehen. Diese beiden Standorte hat der Senat nach Informationen von Buten und Binnen vorgeschlagen. Einzelheiten zu den Plänen will Verteidigungsminister Boris Pistorius Ende Juni bekannt geben. Der Semesterbeitrag in Bremen wird doch wieder gesenkt, aber erst im nächsten Jahr. Das Land gleicht damit die gestiegenen Kosten aus, und zwar um bis zu 20 Euro pro Person. Insgesamt werden 1,2 Millionen Euro zur Verfügung gestellt, teilte die Wissenschaftsbehörde mit. Und noch zwei Meldungen vom Sport. Fußball-Bundesligist Freiburg hat das Finale der Europa League verloren. Gegen Aston Villa stand es am Ende 0:3. Außerdem wechselt Werder Bremens Torwart Mio Backhaus womöglich nach Freiburg. Laut Medienberichten sind Backhaus und die Freiburger in allen Punkten einig geworden. Das waren die Nachrichten mit Nico Wodrich.
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2: Ja, das wird eigentlich ein ganz schöner Tag. Obwohl, Juck ist anwesend. Ich muss sagen, es wird auch regnen. I'm so sorry. Nicht, dass du gleich wieder weinst. Aktuell haben wir Werte zwischen 12 und 14 Grad. Also wir gehen schon kuschelig in den Tag hinein. Dann erwarten uns zahlreiche Wolken. Dann nehmen aber auch hin und wieder die Sonne. Ab dem Mittag vereinzelt auch kurze Regengüsse. Im Laufe des Abends lösen sich die Schauer wieder auf und die Sonne kommt immer mehr durch. Höchstwerte heute 16 Grad auf Spiekeroog, 19 in Kattenberge, 21 in Bremen und sogar bis 22 in Lohne-Oldenburg.
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3: Um 5.32 Uhr gibt es eine Meldung für Delmenhorst und Bremen. Heute und morgen wird das Busunternehmen Delbus bestreikt. Es fahren an beiden Tagen keine Busse. Trotzdem gute Fahrt.

0: War das nicht das erste Video, das damals bei Viva gezeigt wurde? Video killed the radio star?
1: Bestimmt sogar. Und das letzte.
0: Und wer hat überlebt? Das Radio. Viva nicht. Wollen wir an dieser Stelle nur noch mal festhalten. Ohne Häme.
1: Ohne Häme. Schönen guten Morgen. Du stellst ja gerne diese gesellschaftskritischen oder gesellschaftsrelevanten Fragen, die...
0: Wann immer eine anliegt, ja.
1: Ich hätte da eine.
0: Ah, okay.
1: Ich möchte mit dir über das Pupsen reden.
0: Oh, gutes Thema.
1: Ich finde, um 5.41 Uhr ist das gut aus. Ja. Ich habe nochmal geguckt, ein gesunder Mensch pupst in der Regel 10 bis 20 Mal am Tag. Wir sind also alle davon nicht befreit.
0: Und ihr Frauen auch?
1: Nein, wir nicht. Nur ihr Männer. Gut. Es geht auch um einen Mann.
0: Siehste?
1: Wir gucken dazu nach Wien. Eine hübsche Geschichte, die ich letztens gefunden habe, habe ich ganz vergessen. Wollte ich dir und Ihnen vor allem.
0: Ich bin gespannt, wie du Pupsen und eine hübsche Geschichte jetzt in Einklang bringst. Aber ich höre dir gerne zu.
1: Also, wir bewegen uns nach Wien. Ein Mann steht an einem Zigarettenautomaten und lässt einen lauten Darmwind entweichen.
0: Schön.
1: Daneben steht ein Polizist. Dieser Polizist findet das gar nicht lustig. Er sieht den öffentlichen Anstand verletzt und droht mit einer 150-Euro-Strafe. Der Mann lacht darüber. Da kommen weitere 150 Euro drauf, weil er eine Amtshandlung ins Lächerliche führe. Gut, jetzt hat der Mann das aber dann nicht so lächerlich gefunden, dass er wegen eines Pupsens und eines Lachens 300 Euro blechen soll und hat Widerspruch eingelegt. Und dann hat ein Gericht darüber entschieden. Was glaubst du? Wie ist es ausgegangen?
0: Also, dass er gelacht hat, mag möglicherweise am Ende noch zu einer kleinen Strafe geführt haben, aber dass er in der Öffentlichkeit draußen Flatulenz hatte, glaube ich, kann man nicht wirklich bezahlen oder bestrafen.
1: Ja, beides 0 Euro draus geworden, ja. Auch das Gericht hat. Und damit ist es offiziell entschieden. Ihn trifft keine Schuld, Furzen ist nicht illegal.
0: Aber es gibt natürlich aggressives Pupsen, wenn du jetzt jemanden wirklich damit belästigst oder wenn dir so einer so rausknattert, wo du nichts dafür kannst. Ich finde schon, es gibt Situationen, kann ich mir vorstellen, da ist das strafbar.
1: Du hast meine Pointe gerade versaut. Oh. Furzen ist nicht illegal, das war doch ein schöner Schlussakkord. Mein Gott,
0: wenn du so willst.
1: Das möchte ich, dass bei Ihnen hängen bleibt und nicht die Variation. Das interessiert mich nicht. Schönen guten Morgen.

0: im Raumfahrtunternehmen SpaceX offenbar den bisher größten Börsengang der Geschichte an. Dieser könnte laut Medienberichten rund 75 Milliarden Dollar einbringen und Hauptaktionär Musk zum ersten Billionär der Welt machen. Das Unternehmen erklärte, dass das Geld in Projekte fließen soll, um Menschen auf den Mond und möglicherweise eines Tages auf den Mars zu bringen. Momentan schreibt SpaceX noch Verluste. Die für Bremen geplante Außenstelle des Beschaffungsamtes der Bundeswehr könnte in der Überseestadt oder am Flughafen entstehen. Diese beiden Standorte hat der Senat nach Informationen von Buten und Binnen vorgeschlagen. Einzelheiten zu den Plänen will Verteidigungsminister Boris Pistorius Ende Juni bekannt geben. Unklar ist bislang auch, wie viele neue Jobs in Bremen entstehen sollen. An den Hochschulen im Land Bremen bleibt es zum Wintersemester bei der angekündigten Anhebung des Semesterbeitrags. Einen Antrag vom Bündnis Deutschland, die Erhöhung zu stoppen, hat die bremische Bürgerschaft abgelehnt. Im kommenden Jahr soll es nach Angaben des Wissenschaftsressorts aber Entlastungen geben. Aus der Regionalredaktion Buten und Binnen, Birgit Zagemann.
1: 443 Euro müssen Studentinnen und Studenten zum Wintersemester zahlen. 18 Euro mehr als bislang. Der Grund, die Kosten fürs Deutschland-Ticket sind deutlich gestiegen und das ist an den Semesterbeitrag gekoppelt. Bündnis Deutschland warf der rot-grün-roten Koalition Wortbruch vor, weil sie den Beitrag eigentlich stabil halten wollte. Dafür war in den Haushaltsberatungen im März auch Geld zur Verfügung gestellt worden. Bremens Wissenschaftssenatorin Henrike Müller räumte Versäumnisse ein. Man hätte vielleicht schneller prüfen können, ob der höhere Semesterbeitrag noch gestoppt werden könne, sagte sie, verwies aber auch auf organisatorische Probleme.
0: Fußball-Bundesligist Freiburg hat das Finale der Europa League verloren. Gegen Aston Villa stand es am Ende 0:3. Außerdem wechselt Werder Bremens Torwart Mio Backhaus womöglich nach Freiburg. Laut Medienberichten sind Backhaus und die Freiburger in allen Punkten einig geworden. Und die Eisbären Bremerhaven haben das erste Spiel im Playoff-Halbfinale der zweiten Basketball-Bundesliga verloren. Hagen schlug die Bremerhavener mit 85:80. Das waren die Nachrichten mit Nico Wodrich.
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3: Da haben wir es vergleichsweise warm, schon um diese Uhrzeit, 11 Grad in Wulsdorf gemessen, 12 in Hagen im Bremischen und auch in Bremerhaven. Auch in Bremen 12 Grad, ein bisschen Sprühregen bei 13 Grad in Cuxhaven und Eutin melden 14, damit hätten wir die Höchstwerte aktuell. Uns erwarten heute viele, viele Wolken, auch Sonnenschein, ab dem Mittag vereinzelt kurze Regengüsse. Im Laufe des Abends lösen sich die Schauer dann wieder auf. Die Sonne kommt immer mehr zum Zuge und kündigt schon an, dass es die nächsten Tage echt schön werden wird. Höchstwerte heute 16 Grad auf den ostfriesischen Inseln, 21 in Bremen bis 22 in Lohne.
4: 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Um 6:04, heute und morgen wird das Busunternehmen Delbus in Delmenhorst bestreikt. Deswegen fahren an beiden Tagen keine Busse, nur dass Sie das wissen. Gute Fahrt.
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3: Ich gestehe es, mein Magen knurrt schon, liegt daran, dass ich gestern irgendwie nicht zum Abendessen gekommen bin. Wenn ich Hunger habe, gehe ich halt an den Kühlschrank, hol mir was oder kauf mir was im Imbiss nebenan. Kein Problem. Es gibt aber zahlreiche Leute, die können eben mal nicht so frei verfügen darüber, immer das essen zu wollen, was sie gerade möchten.
4: Genau, und dafür gibt es zum Beispiel in Bremen die Bremer Suppenengel. Die verteilen dann kostenlos Suppe, zum Beispiel am Bremer Hauptbahnhof. Kann man das manchmal sehen. Und die haben jetzt eine neue Küche, sind umgezogen in die Bremer Neustadt und da haben wir uns mal umgeguckt, wie es da aussieht und ob jetzt alles noch besser wird. Denn solche wunderbaren Unternehmen, die brauchen natürlich ein gutes Zuhause, um dann auch die Menschen versorgen zu können, was ja eine feine Sache ist.
3: Und deswegen ist es toll, dass wir da vorbeischauen können. Und das machen wir gleich. Schönen guten Morgen.
4: Guten Morgen.
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0: Um 13 nach 6 wollen wir hier bei Bremen 1 mal über die Bremer Suppenengel sprechen. Für einige hundert Menschen in Bremen sind die Suppenengel ja die Garantie, dass sie wenigstens einmal am Tag eine warme Mahlzeit bekommen. Vielleicht haben Sie die Organisation auch schon mal gesehen, wenn Sie zum Beispiel am Bremer Hauptbahnhof vorbeigeschlendert sind. Da wird gerne mal Essen verteilt. Man erkennt sie an ihrem Logo, diesem dampfenden Suppentopf mit Flügeln dran.
1: Letztens sind sie in der Neustadt an mir vorbeigebraust, nämlich so ein Lastenrad, wo vorne die Suppe dann drin ist. Und dachte ich, ihr seid ja umgezogen in die Bremer Neustadt. Im bunten Torsteinweg sind sie jetzt, haben da jetzt ihre zentrale Küche. Und das ist großartig, wenn man jetzt viel besser arbeiten kann. So haben wir Buden- und Binnenreporter Matthias Röhrs mal für Bremen 1 ins neue Quartier geschickt und sie besuchen lassen, die Suppenengel. Und da können sie jetzt übrigens auch dauerhaft bleiben. Und das ist natürlich super gut. Wir hören mal rein.
2: Zu fünf steht das Suppenengel-Team in der Küche. Sie schälen Kartoffeln, schneiden Äpfel oder rühren in einem der beiden Bottiche. Heiko Czesny ist einer von ihnen. Einmal die Woche kommt er vorbei, um mitzuhelfen.
3: Ich zerteile den Porree fürs Essen gleich. Also der ist noch ganz und ich versuche den möglichst klein zu bekommen. Und wie es so vielen geht, ich ärgere mich über den Sand dazwischen. Das macht schnell das Messer stumpf.
2: Manches lässt sich eben auch in einer neuen Küche nicht abstellen. Seit dieser Woche arbeiten die Suppenengel an einem neuen Platz. Auf dem Martins-Club-Gelände in der Bremer Neustadt. Gekocht wird an Kochstellen, die ein bisschen so aussehen wie große eckige Waschbecken aus Aluminium. Es gibt einen Ofen und viel Platz zum Vorbereiten der Zutaten. Und den braucht es auch, sagt Geschäftsführer Peter Waltink.
4: Es gibt eben eine Menge Menschen draußen, im Moment ungefähr 350 bis 400, die dann jeden Tag darauf warten, dass wir vorbeikommen. Die bekommen von uns ja auch nicht nur eine warme Mahlzeit, auch das ist sehr wichtig, aber wir kochen auch Kaffee, wir schmieren ungefähr 800 Brötchen und Brote, die die Leute mitnehmen können.
2: Schon morgens ab 8 Uhr steht das Team in der Küche. Der Dunst sammelt sich unter der Decke und sorgt für einen leichten Nebel. Es riecht nach Zwiebeln und gedünsteten Karotten. Wenn das Essen fertig ist, kommt es in spezielle Warmhaltekisten und dann zu einer der 5 Ausgabestellen in der Stadt. Bis zu 400 Portionen wie bisher sind aber noch lange nicht das Maximum, auch wegen der neuen Küche.
4: Da geht noch mehr, deswegen auch diese tollen neuen Kochstellen, die wir haben. Wenn es sein muss, weil die so schnell und effektiv sind, könnten wir auch die doppelte Menge herstellen. Vielleicht noch nicht im vollen Umfang, aber wir sehen natürlich, dass draußen die Probleme größer werden. Das heißt, wir werden auch perspektivisch mehr Essen kochen müssen.
2: Herd und Ofen sind neu. Die Schränke und Arbeitsflächen haben die Suppenengel günstig von einem Altenheim in Oldenburg übernehmen können. Die Kosten von rund 300.000 Euro wurden weitgehend aus Spenden finanziert. Heiko Czesny fühlt sich jedenfalls schon wohl.
3: Wir haben immer praktisch angeordnete Küchen und die ist hier auch nach unseren Wünschen gestaltet worden. Bisher waren wir in Küchen, die waren vorgegeben und hier hatten wir das erste Mal die Möglichkeit, es so aufzubauen, wie wir es brauchen. Ist also genau für uns zugeschneidert.
0: Sehr gut. Die Bremer Suppenengel haben in der Neustadt eine zentrale Küche. Und für Bremen 1 war Matthias Röhrs mal vor Ort und hat ein bisschen in die Töpfe geguckt.
1: Und Sie können gerne helfen. Sie können da mitmachen. Sie können aber auch Nahrung spenden zum Beispiel. So Lebensmittel wie Nudeln, Reis und sowas fest verpackt. Und dann werden die verkocht. Auch Kleiderspenden werden ab Juni wieder abgenommen. Alle Infos finden Sie auf suppenengel.de. Schönen guten Morgen.
0: Guten Morgen.

0: Bist du eigentlich Teetrinkerin? 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
1: Eine ganz offizielle Frage um 6.23 Uhr. Ja, ich trinke gern Tee. Und das Lustige ist, wenn wir über Tee sprechen, merke ich gerade, ich sitze viel gerader, als wenn ich an meinem Kaffee schlüpfe. Weiß ich auch nicht. Es hat irgendwie was...
0: So was Zeremonielles.
1: Ja, ne? Was Vornehmes.
0: Wir trinken Hast du einen Lieblingstee?
1: Schwarzen Tee. Und nein, Pfefferminztee. Ich liebe Pfefferminztee. Was?
0: Den mag, würde ich nie anrühren.
1: Gott, das ist großartig.
0: Was mit Hagebuttentee? Kennen wir alle aus unserer Kindheit?
1: Ja, wüsste ich nicht warum.
0: Das ist eine gute Frage. Ich trinke, glaube ich, fast nur Kurkuma oder Ingwertee, weil ich mir einbilde, das sei gesund.
1: Ja, frischer Ingwertee mit Minze. Großartig.
0: Aber lustig ist es bei mir wirklich so, für mich ist Tee eher Medizin. Kaffee trinke ich so, wie man halt so Kaffee trinkt. Tee fast immer nur aus medizinischen Gründen. Wenn man krank ist oder eben zum Vorbeugen, dann ist es halt dieser Ingwertee.
1: Bei uns gab es immer zum Abendessen Tee zu Hause. Also ich bin mit Tee großgezogen worden. Zum Frühstück und zum Abendessen gab es Tee.
0: Und das erzählen wir Ihnen, weil heute der internationale Tag des Tees ist. Und selbst wenn Sie von sich sagen, ach nee, Tee trinke ich gar nicht so gerne, haben wir heute Morgen mal ein paar Tipps zusammengetragen, was man mit Tee machen kann, wenn man ihn nicht trinken will. Und das sind wirklich ernst gemeinte Tipps, zusammengetragen von unserer Tee-Expertin Theresa Tee. Bitte.
2: Kamillen- oder auch grüner Tee eignen sich als Gesichtswasser, zum Beispiel um Augenringe verschwinden zu lassen. Einfach Teebeutel auf die Augen legen und abschwellen lassen.
0: Siehste?
1: Ich muss einkaufen. Wir haben noch mehr Tipps. Wenn Sie auch welche haben, schreiben Sie uns per WhatsApp oder Mail ins Studio. Schönen guten Morgen.

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14: Mit Nico Wodrich, guten Morgen. Der Bund steigt offenbar beim deutsch-französischen Rüstungskonzern KNDS ein. Laut Medienberichten sollen beim geplanten Börsengang zunächst 40% erworben werden. KNDS stellt Waffensysteme her, darunter der Kampfpanzer Leopard 2. Nach dem Hauseinsturz in Görlitz in Sachsen ist in den Trümmern die Leiche einer Frau gefunden worden. Es handele sich um die zuvor vermisste 25-jährige Touristin aus Rumänien, sagte ein Polizeisprecher. Nach zwei weiteren Vermissten werde noch gesucht. Und jetzt die Meldungen aus Bremen, Bremerhaven und Niedersachsen.
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14: Die für Bremen geplante Außenstelle des Beschaffungsamtes der Bundeswehr könnte in der Überseestadt oder am Flughafen entstehen. Diese beiden Standorte hat der Senat nach Informationen von Buten und Binnen vorgeschlagen. Einzelheiten zu den Plänen will Verteidigungsminister Boris Pistorius Ende Juni bekannt geben. An den Hochschulen im Land Bremen bleibt es zum Wintersemester bei der angekündigten Anhebung des Semesterbeitrags. Einen Antrag vom Bündnis Deutschland, die Erhöhung zu stoppen, hat die bremische Bürgerschaft abgelehnt. Im kommenden Jahr soll es nach Angaben des Wissenschaftsressorts aber Entlastungen geben. Und noch zum Sport. Fußball-Bundesligist Freiburg hat das Finale der Europa League verloren. Gegen Aston Villa stand es am Ende 0:3. Außerdem wechselt Werder Bremens Torwart Mio Backhaus womöglich nach Freiburg. Laut Medienberichten sind Backhaus und die Freiburger in allen Punkten einig geworden. Das waren die Nachrichten mit Nico Wodrich.
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15: Einmal kurzer Blick auf die aktuellen Werte. Zwischen 11 und 14 Grad haben wir es. Da kommt noch etliches bei drauf, zu drauf heute im Laufe des Tages. 16 Grad maximal auf den ostfriesischen Inseln. 19 in Kattenberge, 21 in Bremen bis 22 in Lohne. Dazu zahlreiche Quellwolken, hin und wieder Sonnenschein und einzelne Schauer dabei.
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16: Um 6.32 Uhr heute Morgen wird das Busunternehmen Delbus bestreikt in Delmenhorst. Deswegen fahren an beiden Tagen keine Busse. Gute Fahrt.
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15: Wir sagen Ihnen ja immer wieder, wenn Sie ein Thema haben, was Ihnen auf der Seele brennt, was wir dringend uns mal anschauen sollen und drüber berichten, dann schicken Sie es uns per Mail ins Studio über unsere Website bremen1.de oder per WhatsApp 0421 246 611.
16: Genau so ein Thema haben wir gerade vorliegen. Erzählen wir Ihnen gleich. Ist ein Aufreger auf jeden Fall. Es geht um Straßenverkehr.
15: Ey.
16: Ist immer ein Aufreger.
15: Oh, Mensch. Machen wir. Schönen guten Morgen.
16: Schönen guten Morgen.
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0: So, Sie wissen ja, wenn Sie sich über irgendwas aufregen, dann können Sie uns das ruhig sagen.
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2: Ja, jetzt ist es zum Glück geschafft. Seit heute früh um 5 sind sie unterwegs. Die Züge von Bremen über Delmenhorst und Hude nach Oldenburg und umgekehrt. Die Strecke war ja seit Sonntag gesperrt. Wir haben darüber berichtet, weil in Oldenburg die Eisenbahnklappbrücke über die Hunte repariert werden musste.
0: Also mehrere Tage lang nur Busse statt Bahnen, was für einigen Frust gesorgt hat. Das haben wir hier schon sehr wohl wahrgenommen. Gerade bei Leuten, die sonst mit dem Zug zur Arbeit fahren. Bremen 1-Hörerin Sarah zum Beispiel hat sich sehr geärgert über den Begriff Schienenersatzverkehr.
3: Ich pendle jeden Morgen eigentlich von Oldenburg nach Bremen und zurück. Und es wäre schön, wenn ihr darüber berichtet, dass es eher ein Notverkehr ist, der absolut nicht zumutbar ist. Man kommt in Hude nicht weiter. Es wird nur ein einziger Bus eingesetzt, in den natürlich nicht alle Pendler und Pendlerinnen reinpassen. Und mich macht das wirklich sprachlos und sehr traurig, dass das nicht möglich ist, das so zu organisieren, dass es funktioniert. Weil ich mich frage, was machen Menschen, die eigentlich zur Arbeit müssen, die keine Nachbarn haben, die bei denen sie sich ein Auto leihen können oder die schlichtweg auch kein Geld für ein Taxi haben. Also es ist wirklich schlimm.
2: Ja, und da haben mehrere von berichtet. Die Bahn hat gesagt, ja, Fahrgäste müssten sich auf eine längere Fahrzeit einstellen, aber wird schon halbe Stunde obendrauf gut. Haben wir gemerkt, das hat nicht funktioniert. Und wie so oft bei Pendlerverkehren sind einfach zu wenig Ersatzbusse eingesetzt.
0: So. Und ob nun aber tatsächlich alles wieder gut ist, das fragen wir um kurz nach 7:30 unseren Bremen 1 Reporter vor Ort. Der ist am Bahnhof in Delmenhorst. Wobei, eigentlich können wir jetzt schon verraten, dass dort mitnichten alles gut ist, denn heute und morgen werden in Delmenhorst wieder die Busse bestreikt. Und nein, es gibt keinen Straßenersatzverkehr mit Zügen.
2: Vielleicht eine Rikscha oder so. Ach Mensch, naja, wir fahren auf jeden Fall hin, gucken nach für Sie. Und wenn Sie ein Thema haben, schreiben Sie uns gerne. Wir kümmern uns drum.
0: Schönen guten Morgen.

0: 10 Minuten vor 7.
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3: Und Tim Steiger. Moin, Tim.
4: Schönen guten Morgen, Katharina Juck.
3: So, wir gehen ja das Wetter jeden Tag durch in der Hoffnung, wann kommt endlich der schöne Teil der Woche. Heute nochmal wechselhaft, ne?
4: Ja, aber das ist immer so ein bisschen Geschmackssache. Also manche würden auch heute mit dem Wetter ganz gut klarkommen. Es sind relativ viele Wolken unterwegs, aber weitestgehend trocken am Nachmittag. Einzelne Schauer nicht ganz ausgeschlossen, punktuell, aber manche werden davon gar nichts mitbekommen. Die Temperaturen, die sind gut für die Jahreszeit normal, aktuell um 13 Grad, Höchstwerte heute Nachmittag so 20, 22 Grad. Das ist aber erst der Beginn dieser frühsommerlichen Witterungsperiode. Also es geht schön nach oben noch in den nächsten Tagen.
5: Ja, das will ich hoffen. Ich habe ein halbes Wildschwein im Gefrierfach, das ich vergrillen will. Du hast gesagt, es wird am Wochenende so richtig, also richtig. Wird's denn auch so richtig?
4: Ja, nee, also auf jeden Fall. Also wir sind zwar so ein bisschen nahezu den Wolken, also das heißt auch am Freitag ist es zum Teil auch ein bisschen wolkig, es fängt neblig an. Tiefstwerte so 13 bis an der See und bis 9 Grad im Binnenland, also auch relativ lau. Dann geht es schon mal hoch, bis auf 25 Grad südlichen Umzug an der See um die 21 bis 23 Grad, harmlose Quellwolken und Richtung Pfingstwochenende, da kommt dann das Hoch 10 immer mehr zum Zug, das uns wirklich warme Luft bringt, bis zu 28 Grad am Samstag. Vielleicht kann es vereinzelt noch ein paar Gewitter geben, aber auch das ist eher eine Randerscheinung. An der See bei Seewind 22 bis 24 Grad, bisschen irgendwie angenehmer temperiert und das Ganze hält sich auch über Pfingsten. Das bedeutet, dass es vielleicht hier und da immer ein paar Wölkchen an der See gibt, aber ansonsten Temperaturen zwischen 25 und 28 Grad. Das ist also schönes Sommerwetter, da wirst du bestimmt Teile von deinem halben Wildschwein vergrillen können.
5: Ich habe gar kein halbes Wildschwein.
3: Ich würde sagen, wo kommt es her? Habe ich letztens gejagt, als ich in einem Forst unterwegs war. Gut, danke für die Aussichten.
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0: Also bei der Rentenprognose, die wir gerade haben, habe ich vermehrt angefangen, immer mehr Muskelaufbau zu betreiben, weil ich weiß, ich werde sehr lange arbeiten müssen und versuche, meinen Körper so fit wie möglich zu halten.
1: Ja, die große Frage steht im Raum, kommt die Rente mit 70? Möglicherweise. Das Renteneintrittsalter soll ja schrittweise von 67 auf 70 Jahre angehoben werden. Das zumindest hat jetzt eine Expertenkommission vorgeschlagen. Gleichzeitig soll das Rentenniveau aber sinken.
0: Ja, und wie die Vorschläge im Einzelnen aussehen, das hören Sie natürlich gleich in der Rundschau hier um 7 mit Daniel Hasebach bei Bremen 1.
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1: Mit Daniel Hasselbach. Guten Morgen. Rentenreform-Experten plädieren für Erhöhung des Eintrittsalters auf 70 Jahre. Rüstungsdeal Bund steigt bei Panzerbauer ein. Mio Backhaus, Werder-Torhüter steht vor Wechsel. Das Wetter, es gibt neben Sonne und Wolken auch einzelne Schauer bei maximal 22 Grad. Die Bundesregierung plant eine Reform der gesetzlichen Rente. Eine Expertenkommission erarbeitet gerade verschiedene Vorschläge. Diese will sie dann bis Ende kommenden Monats vorlegen. Doch erste Ideen sickern schon langsam durch. So soll wohl das Renteneintrittsalter angehoben werden, so zumindest die Empfehlung. Aus Berlin berichtet Philipp Eckstein.
2: Die Bild-Zeitung berichtet jetzt, die Kommission werde empfehlen, das Renteneintrittsalter von 67 Jahren schrittweise zu erhöhen. Und zwar bis Anfang der 2040er Jahre auf 68, bis Anfang der 2050er auf 69 und dann Anfang der 2060er schließlich auf 70 Jahre. Außerdem soll die Kommission dazu raten, das Rentenniveau nach dem Jahr 2031 schrittweise leicht abzusenken. Von 48% auf dann 46%.

0: dass sich der Bund mit erst einmal 40% an dem Panzerbauer beteiligen will. Spätestens nach 3 Jahren soll der Anteil dann aber auf 30% sinken. So zumindest die Information aus Regierungskreisen. Was bisher bekannt ist dazu aus Berlin, Benjamin Großkopf.
1: KNDS stellt unter anderem den Kampfpanzer Leopard 2 her, der für die Bundeswehr enorm wichtig ist. Aktuell gehört das Unternehmen der französischen Regierung sowie deutschen Familien, die aber aussteigen wollen, im Zuge des Börsengangs jetzt. Der Wert von KNDS wird auf 20 Milliarden Euro geschätzt. Durch die weltweite Aufrüstung sind die Auftragsbücher voll. Politisch gibt es seit langem Diskussionen darüber, inwieweit sich der Staat an Rüstungsunternehmen selbst beteiligen sollte. Verteidigungsminister Pistorius von der SPD will mehr Staatsbesitz und spricht von Schlüsseltechnologien, Know-how und Arbeitsplätzen, die die Bundesregierung damit sichere. Eher zurückhaltend ist Wirtschaftsministerin Reiche von der CDU bislang gewesen. Ihr Ministerium wird aber nun die Federführung für die Beteiligung bekommen. Aufsichtsratschef Tom Enders sagte, das Ziel müsse sein, staatliche Beteiligung perspektivisch deutlich abzuschmelzen. Nationale Sicherheitsinteressen sollten in erster Linie über Aufträge und Vereinbarungen gewahrt werden und nicht über Mehrheitsbeteiligungen, so Enders.
0: Droht ein Ausbremsen der Energiewende oder gibt es mehr Tempo beim Ausbau von Erneuerbaren? Die Energieminister der Länder wollen mit dem Bund über den Kurs beraten. Sie treffen sich heute und morgen auf Norderney. Den Vorsitz der Konferenz hat Niedersachsen. Obwohl der Gesprächsbedarf der Länder mit dem Bund groß ist, hat Bundeswirtschaftsministerin Katharina Reiche ihre Teilnahme abgesagt. Sie sei erkrankt und werde von einem Staatssekretär vertreten, heißt es aus ihrem Ministerium. Was die Schwerpunkte der Konferenz sind, dazu Katharina Seiler.
2: Also im Mittelpunkt der Energieministerkonferenz steht eindeutig die Energiewende und der Ausbau der erneuerbaren Energien. Und deshalb findet es der niedersächsische Energieminister Meyer von den Grünen, der ja den Vorsitz der Energieministerkonferenz hat, auch ausgesprochen bedauerlich, dass Bundeswirtschaftsministerin Reiche ihre Teilnahme abgesagt hat und nicht nach Norderney kommt. Denn gerade angesichts der geplanten Energiegesetze sollten sich Bund und Länder abstimmen, um einen Konsens zu finden, sagt er. Meyer fürchtet durch die Energiepolitik der Bundesregierung, so wörtlich, eine fossile Rolle rückwärts. Und dabei kritisiert er konkret den geplanten Förderstopp für private PV-Dachanlagen. Und die Regel, nach der Betreiber von erneuerbaren Energienanlagen nicht mehr finanziell entschädigt werden sollen, wenn sie ihre Anlagen abregeln müssen, um die Stromnetze zu entlasten.
0: Es bleibt dabei, es wird teurer für Studentinnen und Studenten im Land Bremen. Sie müssen in Zukunft einen höheren Semesterbeitrag bezahlen. Die bremische Bürgerschaft hat es mit großer Mehrheit abgelehnt, die Erhöhung zu stoppen. Einen entsprechenden Antrag hatte die Fraktion Bündnis Deutschland gestellt. Aber es soll im kommenden Jahr, nach Angaben des Wissenschaftsressorts, auch Entlastung geben, Birgit Sagemann.
3: 443 Euro müssen Studentinnen und Studenten zum Wintersemester zahlen. 18 Euro mehr als bislang. Der Grund, die Kosten fürs Deutschlandticket sind deutlich gestiegen und das ist an den Semesterbeitrag gekoppelt. Bündnis Deutschland warf der rot-grün-roten Koalition Wortbruch vor, weil sie den Beitrag eigentlich stabil halten wollte. Dafür war in den Haushaltsberatungen im März auch Geld zur Verfügung gestellt worden. Bremens Wissenschaftssenatorin Henrike Müller räumte Versäumnisse ein.
4: Ja, auch bei uns im Haus hätte die Prüfung, ob es irgendwie zum kommenden Wintersemester möglich ist, es hätte durchaus auch vielleicht schneller gehen können. Und auch die zwischenzeitliche Falschinformation, dass wir nur um 10 Euro reduzieren können, tut uns wirklich leid. Auch das hat zu Verunsicherungen geführt.
3: Im kommenden Jahr, so versprach Müller, würden zum Sommer- und Wintersemester 18 Euro pro Kopf ausgeschüttet. Das sei die gute Nachricht für Studierende.
0: Und jetzt weitere Nachrichten aus Bremen, Bremerhaven und Niedersachsen mit Nico Wodrich.
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6: Die für Bremen geplante Außenstelle des Beschaffungsamtes der Bundeswehr könnte in der Überseestadt oder am Flughafen entstehen. Diese beiden Standorte hat der Senat nach Informationen von Buten und Binnen vorgeschlagen. Einzelheiten zu den Plänen will Verteidigungsminister Boris Pistorius Ende Juni bekannt geben. Unklar ist bislang auch, wie viele neue Jobs in Bremen entstehen sollen. Bremerhaven will jungen Familien helfen. In Geestemünde soll ein neues Anlaufzentrum entstehen. Geplant sind zum Beispiel ein Hebammenzentrum und Beratungsstellen. Die Stadt will so erreichen, dass Eltern rechtzeitig Unterstützung bekommen. Ein ähnliches Angebot gibt es bereits in Bremerhaven-Leer. In Bremerhaven-Wulsdorf hat es am Abend in einem Mehrfamilienhaus gebrannt. Laut Feuerwehr mussten aber mehrere Gebäude evakuiert werden. Wegen des starken Rauchs sind die Wohnungen derzeit nicht bewohnbar. Die 16 Bewohner sind bei Bekannten oder in Notunterkünften untergekommen.

0: kommen. Zur Brandursache oder Schadenshöhe konnte die Feuerwehr noch nicht sagen.
1: Wir kommen zum Sport in der Rundschau. Heute Morgen mit Axel Posizki. Der SC Freiburg hat das Finale der Europa League mit 0:3 gegen Aston Villa verloren. Axel, eine deutliche Niederlage in Istanbul, die sich fast nach einem Klassenunterschied anhört.
2: Ja, war es unterm Strich auch. Zu viel Klasse, zu viel Wucht. Die Engländer waren einfach überlegen und besser und auch in dieser Deutlichkeit. Freiburgs Trainer Julian Schuster anschließend zwischen Enttäuschung, aber auch kämpferischem Blick nach vorn.
3: Das hat dann leider unterm Strich nicht gereicht. Für den Moment ist es natürlich der Schmerz, der überwiegt. Aber wir werden aus diesem Spiel unsere Lehren ziehen können, werden aus diesem Spiel eben auch dazulernen. Wir werden durch dieses Spiel eben auch wachsen und besser werden.
2: Unterdessen berichten mehrere Medien, dass Werder Bremens Torhüter Mio Backhaus zum SC Freiburg wechseln wird. Der Transfer soll in den nächsten Tagen über die Bühne gehen und den Bremern 15 Millionen plus Bonizahlungen in die leeren Kassen spülen. Bitter für die deutsche Eishockeynationalmannschaft. Im dritten Spiel gab es gestern die dritte Niederlage bei der WM in der Schweiz. Am Ende verlor sie 3:4 im Penaltyschießen gegen Olympiasieger USA nach der bislang besten Turnierleistung. Trotz der Niederlage gab es einen Punkt, der am Ende noch sehr wichtig werden könnte, um doch noch das Viertelfinale zu erreichen. Und die Eisbären Bremerhaven sind mit einer 80:85 Niederlage in die Halbfinalserie gegen Phoenix Hagen gestartet. Es war ein enges Match. 5 Minuten vor dem Ende führten die Bremerhavener noch mit 5 Punkten, mussten aber in der Schlussphase Hagen vorbeiziehen lassen. Am Samstag wollen die Eisbären in Bremerhaven die Serie ausgleichen. Wer 3 Siege hat, steigt in die Basketball-Bundesliga auf.
1: Das war der Sport und das war die Rundschau am Morgen mit Daniel Hasselbach.
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5: Bedeckter 11 Grad in Soltau, 12 haben wir in Bremerhaven. Das trocken bedeckt auch in Bremen, 12 Grad 13 in Wilhelmshaven und auch in Bad Zwischenahn. Das wird ein wechselhafter Tag heute. Viele Quellwolken sind unterwegs, aber auch die Sonne zeigt sich immer wieder. Ab dem Mittag vereinzelt kurze Regengüsse. Im Laufe des Abends lösen sich die Schauer wieder auf und die Sonne kommt allgemein noch öfter zum Zuge. Sprich, schöner Abend ist zu erwarten. Höchstwerte heute 16 Grad auf Spiekeroog, 19 in Kattenberge, 21 in Bremen und bis 22 in Lohne.
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6: Um 7:09 A7 Hannover Richtung Hamburg. Zwischen Hamburg-Heimfeld und Waltershof 3 Kilometer stockender Verkehr. Und noch eine Meldung für Delmenhorst. Heute und morgen wird das Busunternehmen Delbus bestreikt. Ich habe noch Tee im Rachen, aber das erzähle ich Ihnen später. Es fahren an beiden Tagen keine Busse bei Delbus, nur damit Sie da Bescheid wissen. Gute Fahrt.
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5: Wir können Ihnen auf jeden Fall verraten, dass der Tee im Rachen mit dem internationalen Tag des Tees, der heute ist, zusammenhängt. Und da kommt auch unser Becherwisser-Quiz-Spiel auf Sie zu, denn gleich stellen wir Ihnen wieder maximal 10 Fragen. 5 müssen Sie richtig beantworten, dann gehört Ihnen dieser einzigartige Kaffeebecher.
6: Und heute ist es wirklich die Spezialausgabe zum Thema Tee. Sie müssen keine Tee-Experten sein, wirklich nicht. Aber wenn Sie so ein gewisses Faible für Tee haben, ist das nicht schlecht. Versuchen Sie Ihr Glück 0421 246 611. Am internationalen Tag des Tees spielen wir unser Becherwisser-Quiz heute um eine Teetasse. Nicht wie sonst um einen Kaffeebecher. Ist aber derselbe Becher.
5: Aber Sie dürfen reinmachen, was Sie wollen. Heute aber explizit Tee. Schönen guten Morgen, wir freuen uns auf Sie.
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0: long time. 1987. Bitte was?
1: Ich habe extra geräuschlos mitgesungen.
0: Finde ich übrigens gut.
1: Ja, ne?
0: Ja.
1: Ja, danke.
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1: Viel Geräusch erwarten wir jetzt von unserer Kandidatin heute, Leni Dreger, Teetrinkerin aus Schwanewede. Schönen guten Morgen, liebe Leni.
3: Guten Morgen.
0: Das ist ganz wichtig, denn wir haben ja heute am Internationalen Tag des Tees unsere Spezialausgabe beim Becherwisser-Quiz. Deswegen gibt es heute auch einen Teebecher zu gewinnen und keinen Kaffeebecher. Und es gibt ausschließlich Fragen zum Thema Tee. Wie viel Tee trinkst du denn so?
3: Also schon jeden Tag. Also meistens abends vorm Schlafengehen mache ich mir noch einen schönen Kräutertee oder morgens oder zum Lernen mal einen schwarzen Tee.
1: Ja, der pusht. Nämlich pusht schwarzer Tee auch mehr als Kaffee. Ich glaube, weil ich Kaffee so viel trinke, bringt Tee dann doch noch was. Wenn ich so richtig müde bin, dann noch einen Tee rein und dann wird's wieder. Dann gehen die grauen Zellen wieder auf Betriebstemperatur.
0: Und machst du dir Beuteltee oder richtig so mit Blättern und aufgießen und so?
3: Nee, also schon richtig Blatttee. In meiner Ausbildung lerne ich ja auch ganz viel zu den Teedrogen.
1: Ah. Und, jetzt wird es interessant.
0: Ja, erzähl
1: mir. Du lernst ja gerade pharmazeutisch-technische Assistentin. Was sind Teedrogen?
3: Also Teedrogen sind quasi die getrockneten Pflanzenteile. Pfefferminzblätter, Kamillenblüten, also das sind so die bekanntesten, sage ich mal. Aber es gibt natürlich auch viele andere, die bei verschiedenen Erkrankungen dann helfen könnten.
0: Ach so, Drogen jetzt. Also nicht Rausch.
3: So, nein.
0: Ach so.
1: Nee, dann da bist du wieder raus, ne?
0: Ja, nee, dann lass uns jetzt unser Quiz spielen. Du musst innerhalb von einer Minute 5 Fragen bitte richtig beantworten. Wenn du irgendwas nicht weißt, sag einfach weiter. Kommt direkt eine neue Frage. Und wenn du 5 richtig beantwortest, kriegst du unseren Becherwisser-Quiz-Teebecher. Sie zu Hause spielen bitte mit, kriegen aber nichts. Ist nur für die Ehre. Nur Leni kann heute gewinnen. Sollen wir loslegen?
3: Jo.
0: Dann geht's los.
1: Heute ist Internationaler Teetag. Nenne einen beliebigen Tee, der nach einer Farbe benannt ist.
3: Schwarztee.
1: Schon eine Redewendung aus dem 19. Jahrhundert besagt, abwarten und
3: Tee trinken.
1: Welches ostasiatische Land gilt als die Wiege des Tees?
3: China.
1: Wird in Deutschland mehr Tee oder mehr Kaffee getrunken?
3: Kaffee.
1: Wie heißt der fiktive Meisterdetektiv aus London, der mit Dr. Watson gerne mal ein Tässchen Tee trinkt?
3: Weiter.
1: Mit welcher Zutat erzeugt der Ostfriese ein Wulkier im Tee?
3: Sahne.
1: Welcher Tee ist koffeinfrei? Schwarzer Tee, Matcha-Tee oder Kamillentee?
3: Kamillentee.
1: Auch Farin Urlaub gilt als leidenschaftlicher Teetrinker. Er ist Sänger welcher deutschen Band?
3: Die Ärzte.
1: Ist es empfehlenswert, einen Teebeutel nach dem Ziehen auszudrücken?
3: Ja.
1: Welches Land hat den Wahlspruch Liberté, Egalité und Fraternité?
3: Frankreich.
0: So, sehr gut.
1: 8 richtige.
3: Super.
1: Großartig.
0: Also, den Teebecher kriegst du auf jeden Fall zugeschickt. Glückwunsch und wir lösen schnell nochmal auf. Es ist Sherlock Holmes, der mit Dr. Watson gerne mal ein Tässchen Tee trinkt.
3: Ja, das ist mir im Nachhinein auch eingefallen, aber das stand ich auf dem Schlauch.
0: Und den Teebeutel, nun nimmst du nie Teebeutel, deswegen weißt du das nicht, soll man nach dem Ziehen nicht ausdrücken, weil dadurch zu viele Gerbstoffe ins Wasser gelangen und dann schmeckt der Tee bitter. Also das soll man nicht machen.
1: Ich habe noch einen kleinen Hörtipp, wenn dir Sherlock Holmes nicht so geläufig ist, großartiger Meisterdetektiv und zahlreiche seiner Fälle sind als Hörspiel in ARD Sounds zu hören, also noch ein bisschen Werbung in eigener Sache, kann man herrlich beim Autofahren hören oder zum Einschlafen, wenn du gerade mal eine Teepause machst, ist das vielleicht auch das Richtige. Danke dir.
3: Perfekt, danke.
1: Hab einen schönen Tag und herzlichen Glückwunsch.
3: Danke, gleichfalls.
0: Tschüss.
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1: Ja, die Musikredaktion hat ja auch beim Tee mitgemacht. Also auf jeden Fall bei der Musikauswahl.
0: Tina Turner.
1: Und Take That danach. Daumen hoch. Schönen guten Morgen.
0: Viele Tees, das
1: ja, ne? Tee heute.
0: So clever.

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1: Mit Nico Wodrich, guten Morgen. Das Renteneintrittsalter soll langfristig gesehen auf 70 steigen. Das empfiehlt laut Bild-Zeitung eine Expertenkommission. Das Ganze soll schrittweise passieren bis Anfang der 2040er Jahre. Außerdem soll die Kommission dazu raten, das Rentenniveau schrittweise leicht abzusenken, von 48 auf dann 46%. Die Bundesregierung plant eine Rentenreform. Details werden momentan erarbeitet. Der Bund steigt offenbar beim deutsch-französischen Rüstungskonzern KNDS ein. Laut Medienberichten sollen beim geplanten Börsengang zunächst 40% erworben werden. KNDS stellt Waffensysteme her, darunter der Kampfpanzer Leopard 2. Und jetzt die Meldungen aus Bremen, Bremerhaven und Niedersachsen.
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1: Die für Bremen geplante Außenstelle des Beschaffungsamtes der Bundeswehr könnte in der Überseestadt oder am Flughafen entstehen. Diese beiden Standorte hat der Senat nach Informationen vom Buden und Binnen vorgeschlagen. Einzelheiten zu den Plänen will Verteidigungsminister Boris Pistorius Ende Juni bekannt geben. Unklar ist bislang auch, wie viele neue Jobs in Bremen entstehen sollen. Bremerhaven will jungen Familien helfen. In Geestemünde soll ein neues Anlaufzentrum entstehen. Geplant sind zum Beispiel ein Hebammenzentrum und Beratungsstellen. Die Stadt will so erreichen, dass Eltern rechtzeitig Unterstützung bekommen. Ein ähnliches Angebot gibt es bereits in Bremerhaven-Lehe. In Bremerhaven-Wohlsdorf hat es am Abend in einem Mehrfamilienhaus gebrannt. Verletzt wurde niemand. Laut Feuerwehr mussten aber mehrere Gebäude evakuiert werden. Wegen des starken Rauchs sind die Wohnungen derzeit nicht bewohnbar. Zur Brandursache oder Schadenshöhe konnte die Feuerwehr noch nicht sagen. Das waren die Nachrichten mit Nico Wodrich.
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2: Da haben wir viel Grau und Grau heute, aber die Sonne soll sich auch zeigen. Aktuell so Werte um die 13 Grad. Bis zu 22 werden es heute in Lohne, 21 in Bremen, 19 in Kattenberge und direkt an der Küste und auf den ostfriesischen Inseln 16 Grad. Dazu gibt es auch mal Sonnenschein, auch mal Regen, gerade so ab dem Mittag vereinzelt kurze Regengüsse, ab dem Abend dann trocken und wunderschön.
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3: Um 7.33 Uhr A1 Osnabrück Richtung Bremen, zwischen dem Dreieck Stur und Bremen-Arsten 4 Kilometer stockender Verkehr. A1 Bremen Richtung Hamburg, zwischen dem Maschener Kreuz und Stillhorn 3 Kilometer stockender Verkehr. A7 Hannover Richtung Flensburg, zwischen Hamburg-Heimfeld und dem Elbtunnel 4 Kilometer stockender Verkehr. Und noch eine Meldung für Delmenhorst und Bremen. Heute und morgen wird das Busunternehmen Delbus bestreikt. Deshalb fahren an beiden Tagen keine Busse. Gute Fahrt.
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2: Man merkt es eigentlich, es ist völlig egal, was wir inhaltlich machen, wenn wir den Nonsens publizieren hier in dieser Sendung. Dann kommen die Nachfragen. Wir haben vor 6 kurz darüber geredet, dass wir nächsten Dienstag hier so einen Spieletag bei Bremen 1 machen.
3: Richtig.
2: Und da hast du dein Lieblingsspiel schon mal vorab verraten.
3: Genau.
2: Das heißt, da wurde die Nachfrage, wie heißt das Spiel, mit dem sich Juck Tage, Stunden und Wochen lang beschäftigen kann?
3: Es ist das Meraner Tischkegeln. Man muss mit einem Kreisel so kleine Holzkegel umwerfen und da bin ich süchtig danach. Hab zum Glück einen Freund gefunden, den habe ich angesteckt und wir verbringen viel zu viel Zeit damit, vor diesem Kegelspiel zu stehen und es zu spielen. Meraner Tischkegeln.
2: Bring doch mal mit.
3: Das ist schwer.
2: Dann spielen wir hier mal. Machst du gleich was für deine Muckis. Doch super. Fit in den Morgen mit Bremen 1. Yeah.
3: Guten Morgen.
2: Schönen guten Morgen.
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0: 7.41 Uhr, Bremen 1 ist hier, der Morgen. Ja, was soll ich sagen? Delmenhorst kommt verkehrstechnisch einfach nicht zur Ruhe. Zuletzt gab es Probleme mit dem Schienenersatzverkehr, weil ja bis heute früh die Bahnstrecke Bremen-Delmenhorst-Hude-Oldenburg gesperrt war. Und dieser Schienenersatzverkehr, so hörten wir, eher eine Zumutung war. Bremen 1 Reporter Christian Osterloh ist am Bahnhof Delmenhorst. Erstmal natürlich die wichtigste Frage, läuft denn jetzt alles wieder, beziehungsweise rollt wirklich alles wieder?
1: Du, seit 5 Uhr morgens rollt das hier wieder einwandfrei. Ich konnte damit auch schon eine junge Dame glücklich machen. Die hat nämlich ganz verzweifelt nach dem Schienenersatzverkehr gesucht, damit sie nach Bremen zur Arbeit fahren kann. Da konnte ich ihr sagen, nein, junge Dame, Sie können sich gerne in den Zug setzen und ganz entspannt nach Bremen zur Arbeit fahren.
2: Da wird das Aufatmen sehr laut gewesen sein, denn das war ja wirklich teilweise in den letzten Tagen nicht schön für die Leute. Dafür heute und morgen Verdi-Warnstreik bei Delbus. Die Busse fahren also gar nicht in Delmenhorst?
1: Nee, die Dellbusse, die sind ausgeblieben und das wussten jetzt auch nicht alle. Also ab 7 Uhr war es noch ruhig, dann so gegen halb, da kamen dann doch mehr Leute. Eine Mutter, die hat überlegt, wie sie ihre Kinder jetzt zur Schule bringt, und dann habe ich einen jungen Mann getroffen, der zur BBS wollte mit seinem mit dem Bus. Die ist noch ein paar Meter entfernt, aber ich sag mal so, das Wetter, das spielt ja mit.
3: Ich habe gesehen, hier steht kein Bus. 20 Minuten, 25 Minuten laufen. Das ist halt doof.
2: Ja. Voll doof. Und für manche ja wirklich auch ein Problem. Aber es ist jetzt nicht so vor Ort, dass sich jetzt die Leute da stapeln und sie wurden gut informiert und wissen Bescheid?
1: Nee, die meisten Leute, die konnten sich darauf einstellen. Ich habe noch einen anderen jungen Mann getroffen, der aus Bremen hier jetzt mit dem Zug hergekommen ist, weil er hier wohl eine Fahrstunde machen wollte. Ja, das ist natürlich jetzt auch blöd, gerade wenn du keinen Führerschein hast. Aber ich meine, gut, er kann sich zumindest in den Zug wieder reinsetzen und nach Bremen fahren. Das funktioniert schon mal.
0: Gut, also es klingt nicht nach der ganz großen Katastrophe. Da sind wir schon mal glücklich. Das sind ja auch mal gute Nachrichten. Dann vielen Dank an dieser Stelle an unseren Reporter Christian Osterloh, live vom Bahnhof Delmenhorst. Die Lage ist einigermaßen entspannt.
2: Aber wir wünschen viel Durchhaltevermögen. Das ist, wenn man mit dem öffentlichen Nahverkehr in diesen Tagen und Wochen unterwegs ist, wieder eine große Herausforderung. Und wir drücken Ihnen die Daumen, dass wir es irgendwie von A nach B schaffen.

0: Das Wichtigste, was wir an diesem internationalen Teetag hier bei Bremen 1 am Morgen verbreiten müssen, natürlich nicht den Finger abspreizen, wenn man eine feine Teetasse.
1: Nicht oder ja?
0: Nicht.
1: Ich dachte, ist man ist besonders fein, wenn man ihn abspreizt. Wie stehst du zu dem Hype Matcha-Tee eigentlich?
0: Nee, ist nicht meins.
1: Oh, weil du es nicht magst oder weil es zu teuer ist, weil es zu lange dauert?
0: Alle diese Argumente.
1: Ich finde es ganz lecker, ehrlich gesagt. Aber, wenn du wirklich zu jemandem gehst, der dir das frisch zubereitet, dann musst du eine Stunde mitbringen.
0: Ja.
1: Es dauert ewig, bis der gemahlen ist.
0: Ist bestimmt auch toll, aber es werden so viele Produkte dafür verkauft, die so überzuckert sind. Deswegen habe ich mich direkt rausgeklinkt. Wenn ich mal irgendwo so einen original tollen Matcha, bin ich voll dabei. Aber sonst bin ich mit dem, was ich habe, ausreichend zufrieden.
1: Heute am internationalen Tag des Tees und weil wir ja wissen, dass in Deutschland viel mehr Menschen Kaffee trinken als Tee, wir aber alle mit ins Boot holen wollen, haben wir heute Morgen Tipps, was man mit Tee alles machen kann, selbst wenn man ihn nicht trinken möchte. Wir geben wieder ab an unsere Tee-Expertin Theresa Tee aus Tedinghausen.
2: Schwarzer Tee eignet sich hervorragend gegen üblen Schuhgeruch. Lege trockene Schwarzteebeutel über Nacht in die Schuhe und der Tee zieht die unangenehmen Gerüche und die Feuchtigkeit auf.
0: Und das haben sehr viele Menschen durchaus nötig. Probieren Sie es mal aus, können Sie uns gerne morgen Bescheid sagen, ob es geklappt hat. Theresa Tee aus Tedinghausen werden wir noch häufiger hören in dieser Sendung, denn sie hat noch mehr Tee-Tipps für uns am internationalen Tag des Tees. 9 vor 8.
1: Schönen guten Morgen.
0: Moin.

0: 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Mittelfeldspieler Jens Day und auch Torhüter Mio Backhaus.
1: Ja, in beiden Fällen kann Werder Bremen wohl mit zweistelligen Millioneneinnahmen rechnen. 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
1: Mit Daniel Hasselbach, guten Morgen. Rentenreform-Experten plädieren für Erhöhung des Eintrittsalters. Rüstungsdeal Bund steigt bei Panzerbauer ein. Neobackhaus Werder-Torhüter steht vor Wechsel. Das Wetter, es gibt neben Sonne und Wolken auch einzelne Schauer bei maximal 22 Grad. Die Bundesregierung plant eine Reform der gesetzlichen Rente. Eine Expertenkommission erarbeitet gerade verschiedene Vorschläge. Diese will sie dann bis Ende kommenden Monats vorlegen. Doch erste Ideen sickern schon langsam durch. So soll wohl das Renteneintrittsalter angehoben werden. So zumindest die Empfehlung aus Berlin, Philipp Eckstein.
2: Die Bild-Zeitung berichtet jetzt, die Kommission werde empfehlen, das Renteneintrittsalter von 67 Jahren schrittweise zu erhöhen. Und zwar bis Anfang der 2040er Jahre auf 68, bis Anfang der 2050er auf 69 und dann Anfang der 2060er schließlich auf 70 Jahre. Außerdem soll die Kommission dazu raten, das Rentenniveau nach dem Jahr 2031 schrittweise leicht abzusenken. Von 48% auf dann 46%. Laut dem Bericht soll unter den Mitgliedern der Kommission umstritten sein, ob auch Beamte künftig in die gesetzliche Rentenversicherung einzahlen sollten. Eine Mehrheit soll dagegen sein. CDU, CSU und SPD haben noch für das laufende Jahr eine Rentenreform angekündigt. Bundeskanzler Merz sagte diese Woche:
3: Ich wünsche mir, dass wir dann bis zum Sommer auch die Eckpunkte einer Rentenreform einvernehmlich in der Koalition festgelegt haben. Mehr oder weniger. Ein Gesetzentwurf wird es dann sicherlich erst im Herbst geben können.
2: Die schwarz-rote Koalition hat ein größeres Reformpaket angekündigt.
1: Es wurde lange um den Einstieg der Bundesregierung beim deutsch-französischen Rüstungskonzern KNDS gerungen. Jetzt hat die Bundesregierung eine Entscheidung getroffen. Und die lautet, dass sich der Bund mit erst einmal 40% an dem Panzerbauer beteiligen will. Spätestens nach 3 Jahren soll

0: sollte. Bundesverteidigungsminister Pistorius von der SPD will mehr Staatsbesitz und spricht von Schlüsseltechnologien, Know-how und Arbeitsplätzen, die die Bundesregierung damit sichere. Eher zurückhaltend ist Wirtschaftsministerin Reiche von der CDU bislang gewesen. Ihr Ministerium wird aber nun die Federführung für die Beteiligung bekommen. Aufsichtsratschef Tom Enders sagte, das Ziel müsse sein, staatliche Beteiligung perspektivisch deutlich abzuschmelzen. Nationale Sicherheitsinteressen sollten in erster Linie über Aufträge und Vereinbarungen gewahrt werden und nicht über Mehrheitsbeteiligungen, so Enders.
1: Droht ein Ausbremsen der Energiewende oder gibt es mehr Tempo beim Ausbau von Erneuerbaren? Die Energieminister der Länder wollen mit dem Bund über den Kurs beraten. Sie treffen sich heute und morgen auf Norderney. Den Vorsitz der Konferenz hat Niedersachsen. Obwohl der Gesprächsbedarf der Länder mit dem Bund groß ist, hat Bundeswirtschaftsministerin Katharina Reiche ihre Teilnahme abgesagt. Sie sei erkrankt und werde von einem Staatssekretär vertreten, heißt es aus ihrem Ministerium. Was die Schwerpunkte der Konferenz sind, dazu Katharina Seider.
2: Also im Mittelpunkt der Energieministerkonferenz steht eindeutig die Energiewende und der Ausbau der erneuerbaren Energien. Und deshalb findet es der niedersächsische Energieminister Meyer von den Grünen, der ja den Vorsitz der Energieministerkonferenz hat, auch ausgesprochen bedauerlich, dass Bundeswirtschaftsministerin Reiche ihre Teilnahme abgesagt hat und nicht nach Norderney kommt. Denn gerade angesichts der geplanten Energiegesetze sollten sich Bund und Länder abstimmen, um einen Konsens zu finden, sagt er. Meyer fürchtet durch die Energiepolitik der Bundesregierung, so wörtlich, eine fossile Rolle rückwärts. Und dabei kritisiert er konkret den geplanten Förderstopp für private PV-Dachanlagen und die Regel, nach der Betreiber von erneuerbaren Energienanlagen nicht mehr finanziell entschädigt werden sollen, wenn sie ihre Anlagen abregeln müssen, um die Stromnetze zu entlasten.
1: Es bleibt dabei, es wird teurer für Studentinnen und Studenten im Land Bremen. Sie müssen in Zukunft einen höheren Semesterbeitrag bezahlen. Die bremische Bürgerschaft hat es mit großer Mehrheit abgelehnt, die Erhöhung zu stoppen. Einen entsprechenden Antrag hatte die Fraktion Bündnis Deutschland gestellt. Aber es soll im kommenden Jahr nach Angaben des Wissenschaftsressorts auch Entlastungen geben. Birgit Sagemann fasst zusammen.
3: 443 Euro müssen Studentinnen und Studenten zum Wintersemester zahlen. 18 Euro mehr als bislang. Der Grund, die Kosten fürs Deutschland-Ticket sind deutlich gestiegen und das ist an den Semesterbeitrag gekoppelt. Bündnis Deutschland warf der rot-grün-roten Koalition Wortbruch vor, weil sie den Beitrag eigentlich stabil halten wollte. Dafür war in den Haushaltsberatungen im März auch Geld zur Verfügung gestellt worden. Bremens Wissenschaftssenatorin Henrike Müller räumte Versäumnisse ein.
4: Ja, auch bei uns im Haus hätte die Prüfung, ob es irgendwie zum kommenden Wintersemester möglich ist. Es hätte durchaus auch vielleicht schneller gehen können. Und auch die zwischenzeitliche Falschinformation, dass wir nur um 10 Euro reduzieren können, tut uns wirklich leid. Auch das hat zu Verunsicherungen geführt.
3: Im kommenden Jahr, so versprach Müller, würden zum Sommer- und Wintersemester 18 Euro pro Kopf ausgeschüttet. Das sei die gute Nachricht für Studierende.
1: Und jetzt weitere Nachrichten aus Bremen, Bremerhaven und Niedersachsen mit Nico Wodrich.
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6: Die für Bremen geplante Außenstelle des Beschaffungsamtes der Bundeswehr könnte in der Überseestadt oder am Flughafen entstehen. Diese beiden Standorte hat der Senat nach Informationen von Buten und Binnen vorgeschlagen. Einzelheiten zu den Plänen will Verteidigungsminister Boris Pistorius Ende Juni bekannt geben. Unklar ist bislang auch, wie viele neue Jobs in Bremen entstehen sollen. Bremerhaven will jungen Familien helfen. In Geestemünde soll ein neues Anlaufzentrum entstehen. Geplant sind zum Beispiel ein Hebammenzentrum und Beratungsstellen. Die Stadt will so erreichen, dass Eltern rechtzeitig Unterstützung bekommen. Ein ähnliches Angebot gibt es bereits in Bremerhaven-Leer. In Bremerhaven-Wulsdorf hat es am Abend in einem Mehrfamilienhaus gebrannt. Laut Feuerwehr mussten aber mehrere Gebäude evakuiert werden. Wegen des starken Rauchs sind die Wohnungen derzeit nicht bewohnbar. Die 16 Bewohner sind bei Bekannten oder in Notunterkünften untergekommen. Zur Brandursache oder Schadenshöhe konnte die Feuerwehr noch nicht sagen.
1: Damit kommen wir zum Sport in der Rundschau. Heute Morgen mit Axel Posizki. Axel, der SC Freiburg hat das Finale der Europa League mit 0:3 gegen Aston Villa verloren. Am Ende eine deutliche Niederlage in Istanbul, die fast schon ein bisschen nach einem Klassenunterschied klingt.
7: Ja, das war es auch. Zu viel Klasse, zu viel Wucht. Der Tabellenvierte der englischen Premier League war einfach überlegen und besser auch in dieser Deutlichkeit. Freiburgs Fans anschließend zwischen Enttäuschung, aber auch Stolz.
8: Sehr traurig, es war so ein großes Event.
9: Freiburg ist ein super Team, super Mannschaft. Ja, ich bin sprachlos.
10: Jeder in ganz Freiburg ist stolz darauf.
7: Übrigens, Aston Villas Trainer Unai Emery scheint den Wettbewerb im Blut zu haben.

0: Er gewann die Europa League bereits das fünfte Mal. Unterdessen berichten mehrere Medien, dass Werder Bremens Torhüter Mio Backhaus zum SC Freiburg wechseln wird. Der Transfer soll in den nächsten Tagen über die Bühne gehen und den Bremern 15 Millionen plus Bonizahlungen in die leeren Kassen spülen. Die deutsche Eishockeynationalmannschaft hat auch ihr viertes Spiel bei der WM in der Schweiz verloren. Am Ende stand es gestern 3:4 im Penaltyschießen gegen Olympiasieger USA nach der bislang besten Turnierleistung. Trotz der Niederlage gibt es einen Punkt für die Mannschaft, der am Ende noch sehr, sehr wichtig werden könnte, um doch noch das Viertelfinale zu erreichen. Und die Eisbären Bremerhaven sind mit einer 80-85 Niederlage in die Halbfinalserie gegen Phoenix Hagen gestartet. Es war ein enges Match. 5 Minuten vor dem Ende führten die Bremerhavener noch mit 5 Punkten, mussten aber in der Schlussphase dann Hagen doch noch vorbeiziehen lassen. Am Samstag wollen die Eisbären in Bremerhaven die Serie aber ausgleichen. Wer 3 Siege hat, steigt in die Basketball-Bundesliga auf.
1: Das war der Sport und das war die Rundschau am Morgen mit Dani Hasselbach.
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3: Ja, da ist man sich einig heute Morgen mit den Temperaturen. 12 Grad trocken in Worpswede, 12 auch in Neuenwalde, 13 leichter Regen in Wilhelmshaven, in Bremen und Bremerhaven ebenfalls bedeckte und bewölkte 13 Grad. Sie merken schon, viele Wolken heute wieder unterwegs. Gucken wir gleich nochmal ausführlich auf die Entwicklung. Bisschen Regen, bisschen Sonne, alles drin heute. Höchstwerte 16 Grad auf den Inseln, 21 in Bremen bis 22 in Lohne.
4: Deine Fröhlichkeit provoziert mich. Ich weiß, warum du so gut gelaunt bist. Es provoziert mich trotzdem. Kommen wir gleich zu.
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4: Um 8:09 A1 Osnabrück Richtung Bremen, zwischen dem Dreieck Stur und Bremen-Hemelingen 5 Kilometer stockender Verkehr. A1 Bremen Richtung Hamburg, zwischen dem Maschener Kreuz und Stillhorn 3 Kilometer stockender Verkehr. A7 Hannover Richtung Flensburg, zwischen Hamburg-Heimfeld und dem Elbtunnel 4 Kilometer stockender Verkehr. A26 Hamburg Richtung Stade, die Ausfahrt Stade Ost ist wegen Aufräumarbeiten bis 12 Uhr gesperrt. A29 Oldenburg Richtung Wilhelmshaven, zwischen dem Kreuz Oldenburg Ost und Ohmstede 4 Kilometer stockender Verkehr. Und zum Abschluss noch eine Meldung für Delmenhorst und Bremen. Heute und morgen wird das Busunternehmen Delbus bestreikt. Es fahren also an beiden Tagen keine Busse. Gute Fahrt.
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3: Warte, ich tanze noch mal eine Runde.
4: Ja. Unnötig.
3: Ja, unnötig. Das war ziemlich gut, würde ich sagen, von mir.
4: Heute ist ja der internationale Tag des Tees. Und wir haben das gemacht, was Menschen mit Teebeuteln gerne machen, vor allem so auf Kohlfahrten. Wir haben mal Teebeutel-Weitwurf praktiziert. Es gibt leider davon auch ein Beweisvideo, das können Sie sich jetzt angucken im WhatsApp-Kanal von Bremen 1. Müssen Sie nicht. Sie können Ihre Zeit sinnvoll nutzen und ein gutes Buch lesen.
3: Ah, es macht schon Spaß, wenn man sieht, wie manche Leute es einfach gar nicht hinbekommen. La la la, ich sag nicht wer.
4: Schönen guten Morgen.
3: Moin.
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0: 18 nach 8.
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2: Ich fahre hier jeden Tag voller Euphorie mit dem Fahrrad her und hatte bisher Glück, dass die Regenschauer mich nicht erwischt haben. Lieber Tim Steger, um welche Uhrzeit sollte ich heute nicht unterwegs sein?
3: Ja, da kann ich gar nicht wirklich konkret drauf antworten. Das ist ein geringes Schauerrisiko am Nachmittag tatsächlich, aber das sind ja immer so kleine lokale, man nennt sie auch die Vagabunden des Wetters und wo die dann genau langziehen werden, das kann ich jetzt noch gar nicht so sicher sagen, aber mit ein bisschen Glück bleibst du heute trocken. Also das Risiko ist nicht so hoch und die Temperaturen sind eigentlich noch optimal fürs Fahrradfahren oder auch andere Aktivitäten. 21, 22 Grad in der Spitze, also das ist noch keine Hitzebelastung. Jetzt aktuell sind wir bei 14 Grad, relativ viele Wolken noch. Es kommt zwar das Hoch 10, das die Wolken auflöst in den nächsten Tagen, aber wir sind immer noch so ein bisschen am Rande von Tiefs über Skandinavien, so ein bisschen zwischen den Stühlen, also vor allem auch heute noch ein paar mehr Wolken.
4: Wann kommt denn dieser Zeno, der das gute Wetter bringt, bei dem wir alle nackt draußen rumlaufen?
3: Ja, und genau, und uns Mengen von Fleisch auf den Grill legen, ja. Eventuell oder Sonstiges. Das wird schon in der Nacht spürbar sein, da lösen sich die Wolken auf. Es wird zum Teil klar, Frühwerte an der See 13 Grad, Binnenland um 9 Grad, also relativ lau. Und morgen Sonne-Wolken-Mix, also immer noch ein paar mehr Wolken im Norden als im Rest der Republik, aber trocken bei bis zu 25 Grad, weil neben der Wolkenauflösung kommt auch die milde Luft und das Ganze steigert sich über Pfingsten. Samstag sind wir dann bei bis zu 28 Grad, ein paar nachmittägliche Quellwolken trocken und auch am Sonntag weitestgehend trocken bei auch um die 25 Grad und Pfingstmontag kommen wir wieder auf die 28 Grad. So ein bisschen leichtes Auf und Ab, aber es bleibt sommerlich und trocken. Ein paar Wolken sind mit von der Partie, aber das ist mehr Garnitur.
2: Das klingt für mich für perfektes Wetter zum Teebeutel-Weitwurf.
4: Ach, hör doch auf damit.
2: Kann man üben ein bisschen.
3: Das ist unter doch anderem. Also
4: ja, ne? Bitte. Können wir das lassen?
2: Gucken Sie sich doch mal gerne an, wie jemand übt in unserem WhatsApp-Kanal von Bremen 1. Und wer noch üben sollte in den nächsten Tagen bei diesem herrlichen Wetter. Danke, Tim.
3: Gerne doch.
4: Das Mobbing, ne? Ist dir schon klar?
2: Ja.

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10: Mit Nico Wodrich, guten Morgen. Das Renteneintrittsalter soll langfristig auf 70 steigen. Das empfiehlt laut Bild-Zeitung eine Expertenkommission. Das Ganze soll schrittweise passieren, bis Anfang der 2060er Jahre. Außerdem soll die Kommission dazu raten, das Rentenniveau schrittweise leicht abzusenken, von 48% auf dann 46. Die Bundesregierung plant eine Rentenreform. Details werden momentan erarbeitet. Der Bund steigt offenbar beim deutsch-französischen Rüstungskonzern KNDS ein. Laut Medienberichten sollen beim geplanten Börsengang zunächst 40% erworben werden. KNDS stellt Waffensysteme her, darunter der Kampfpanzer Leopard 2. Und jetzt die Meldungen aus Bremen, Bremerhaven und Niedersachsen.
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10: Die für Bremen geplante Außenstelle des Beschaffungsamtes der Bundeswehr könnte in der Überseestadt oder am Flughafen entstehen. Diese beiden Standorte hat der Senat nach Informationen von Buten und Binnen vorgeschlagen. Einzelheiten zu den Plänen will Verteidigungsminister Boris Pistorius Ende Juni bekannt geben. Unklar ist bislang auch, wie viele neue Jobs in Bremen entstehen sollen. Bremerhaven will jungen Familien helfen. In Geestemünde soll ein neues Anlaufzentrum entstehen. Geplant sind zum Beispiel ein Hebammenzentrum und Beratungsstellen. Die Stadt will so erreichen, dass Eltern frühzeitig Unterstützung bekommen. Ein ähnliches Angebot gibt es bereits in Bremerhaven-Leer. Und noch zum Sport. Fußball-Bundesligist Freiburg hat das Finale der Europa League verloren. Gegen Aston Villa stand es am Ende 0:3. Außerdem wechselt Werder Bremens Torwart Nio Backhaus womöglich nach Freiburg. Laut Medienberichten sind Backhaus und die Freiburger in allen Punkten einig geworden. Das waren die Nachrichten mit Nico Wodrich.
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2: Das bin ich. Es ist grau.
11: Du bist
2: aber
11: das Wetter?
2: Ich bin die fürs Wetter zuständig ist heute Morgen. Ich habe auf dich gewartet. Lustigerweise, dabei sitze ich auf dem Wetterplatz. 12 bis 14 Grad aktuell gemessen. Und es sind viele, viele Wolken unterwegs. Die Sonne soll sich heute aber auch zeigen. Aber es gibt auch vereinzelt kurze Regengüsse, so ab dem Mittag, auch zum Nachmittag hin, ab dem Abend dann wieder eher sonnig bei Höchstwerten von 16 Grad auf Spiekeroog, 19 in Kadenberge, 21 in Bremen bis 22 in Lohne.
11: 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Um 8.33 Uhr. Bitte Vorsicht auf der A1 Osnabrück Richtung Bremen. Im Dreieck Ahlhorner Heide in der Überleitung zur A29 Richtung Oldenburg liegen Gegenstände. A1 Osnabrück Richtung Bremen zwischen dem Dreieck Stur und Bremen-Hemelingen 5 Kilometer stockender Verkehr. A1 Bremen Richtung Hamburg zwischen dem Maschener Kreuz und Stillhorn 3 Kilometer stockender Verkehr. A7 Hannover Richtung Flensburg zwischen Hamburg-Heinfeld und dem Elbtunnel 4 Kilometer stockender Verkehr. A26 Hamburg Richtung Stade. Die Ausfahrt Stade Ost ist wegen Aufräumarbeiten bis 12 Uhr gesperrt. Und zum Abschluss noch eine Meldung für Delmenhorst und Bremen. Heute und morgen wird das Busunternehmen Delbus bestreikt. Deshalb fahren an beiden Tagen keine Busse. Gute Fahrt.
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11: So, heute ist ja der internationale Tag des Tees und wir haben ja gerade einen Teebeutel-Weitwurf-Wettbewerb hier im Studio durchgezogen. Leider lief eine Kamera und hast das Ganze auch aufgenommen, zu sehen in unserem WhatsApp-Kanal. Einfach abonnieren, kostet nichts, nur mich ein bisschen Würde. Und ich finde, dass du ein bisschen zu sehr triumphierst.
2: Ja, es tut mir leid. Wir haben ja auch über das Spielen an sich gesprochen.
11: Ja.
2: Und ja, du hast ja für dich selber auch gesagt, du freust dich so sehr, wenn du gewinnst. Mir wird manchmal auch vorgeworfen, ich freue mich zu sehr, deswegen sitze ich mit diesem fetten Grinsen hier rum.
11: Wir haben eine Sprachnachricht bekommen, die dich betrifft. Können wir mal reinhören.
12: Guten Morgen.
2: Hi.
12: Hier ist Walter Mayer.
2: Aha.
12: Frau Gulaikow hat doch wohl nicht etwa einen im Tee, oder?
11: So.
12: Schönen Tag noch, ciao.
11: Danke, schönen guten Morgen.
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2: Ich sag besser als ein Teebeutel an der Lippe. Schönen guten Morgen.

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0: Einen wunderschönen guten Morgen an diesem Donnerstagmorgen. Wir haben es 8.42 Uhr und wir gucken auf das aktuelle Geschehen. Ja, dass wir hier im Morgen von Bremen 1 mal so häufig über sowas wie Aufrüstung, über Wehrpflicht und ähnliche Themen reden, hätte ich vor Jahren noch nicht gedacht. Aber ja, es ist bei den ganzen Krisen in dieser Welt durchaus notwendig, über diese Sachen zu reden, auch um so sperrige Begriffe wie Bundesbehörden, wie das Bundesamt für Ausrüstung, Informationstechnik und Nutzung der Bundeswehr, besser bekannt als Beschaffungsamt.
1: Ja, darüber geht es jetzt. Es gibt auch einen Grund, warum wir da so ausführlich drüber sprechen, werden Sie auch gleich erfahren oder haben Sie vielleicht auch schon in den Nachrichten gehört. Dieses Beschaffungsamt hat ja seinen Hauptsitz in Koblenz und ist in erster Linie dafür zuständig, Rüstungsvorhaben für die Bundeswehr zu planen und zu steuern. Jetzt hat aber Boris Pistorius, der Verteidigungsminister, gesagt, er will diese Großbehörde reformieren, er will sie umkrempeln. Und da fragen wir doch mal unseren Kollegen Mario Kubina, der weiß nämlich, was Boris Pistorius vorhat, wenn er davon spricht, dieses Beschaffungsamt umzukrempeln. Es ändert sich ja nicht alles.
2: Also es bleibt dabei, das Beschaffungsamt hat seinen Hauptsitz in Koblenz. Dazu kommen jetzt neue Außenstellen, eine in Bremen. Da geht es darum, dass die Behörde besser aufgestellt werden soll mit Blick auf militärische Fähigkeiten, die die Bundeswehr zur See braucht. Das liegt ja nahe. Und Bremen ist auch ein wichtiger Raumfahrtstandort und auch das hat bei der Entscheidung für die Hansestadt eine Rolle gespielt. Dann soll das Büro in Dresden ausgebaut werden. Das begründet Pistorius mit der starken IT-Forschung in Sachsen. Und das Beschaffungsamt soll auch einen Ableger in Brüssel bekommen, damit sich die Behörde besser mit Europäischer Union und NATO abstimmen kann.
0: So, also bald ein neuer Standort hier in Bremen. In der Überseestadt oder am Flughafen, das ist noch nicht ganz klar. Bürgermeister Andreas Bovenschulte hat sich schon geäußert. Es ist ja naheliegend, dass das hierher kommt, weil wir eben, wie eben gehört, ein wichtiger Raumfahrt- und Verteidigungsstandort sind. So, jetzt müssen wir aber nochmal angucken, warum wird dieses Beschaffungsamt denn überhaupt reformiert?
2: Ja, das liegt daran, dass die Behörde vor ein paar Jahren ja so eine Art Kaltstart hinlegen musste. Seit dem russischen Großangriff auf die Ukraine gilt ja, Rüstungsprojekte müssen viel schneller abgewickelt werden als früher. Die Bundesregierung, die befürchtet ja, dass Russland spätestens in rund 3 Jahren in der Lage sein könnte, ein NATO-Land anzugreifen. Und darauf will man natürlich vorbereitet sein, auf dieses Szenario. Also hat das Beschaffungsamt das Tempo erhöht, jetzt schon, und auch immer wieder neue Rekorde bei der Zahl der Rüstungsprojekte aufgestellt, die Jahr für Jahr gemeldet werden. Und das alles mit den alten Behördenstrukturen. Die sollen jetzt aber aufgebrochen werden. Damit das Amt das Tempo hält, das es in den letzten Jahren entwickelt hat, beziehungsweise damit das Beschaffungsamt noch schneller wird. Aber auch das Thema Preiskontrolle, das soll bei der Reform eine Rolle spielen, sagt Pistorius. Da hat es in letzter Zeit ja Diskussionen im Bundestag gegeben. Es gibt Abgeordnete im einflussreichen Haushaltsausschuss, die finden, dass die Rüstungsindustrie inzwischen zum Teil zu hohe Preise verlangt. Und deshalb ist der Ausschuss auch schon mehrmals auf die Bremse getreten. Ein aktuelles Beispiel. Eigentlich sollen neue Tankcontainer für die Bundeswehr gekauft werden, aber die Sache hängt gerade fest, eben weil die Parlamentarier bei der Preiskontrolle noch Luft nach oben sehen.
1: Also das Bundesamt für Ausrüstung, Informationstechnik und Nutzung der Bundeswehr, das sogenannte Beschaffungsamt, wird reformiert. Bremen soll eine Dienststelle bekommen und das war Mario Kubina mit den Infos hier bei Bremen 1.

0: Was denn?
1: Wo hast du denn am Internationalen Tag des Tees diese Expertin ausgekramt? Theresa Tee aus Tedinghausen. Klar, in Tedinghausen, aber auf die muss man erstmal kommen.
0: Das ist eine sehr, sehr gute. Schade, dass wir im Radio sind. Sie ist nämlich sehr telegen. Aber sie gibt Ihnen heute Tipps, selbst wenn Sie nicht Teetrinker sind oder Teetrinkerin. Gibt es ja genügend, die sagen, ist nichts für mich. Haben wir trotzdem ein paar Tipps zusammengesammelt, die Ihnen als Nicht-Teetrinker auch helfen können. Wir geben also an dieser Stelle wieder ab an Theresa Tee, die sitzt im Teestübchen in Tedinghausen.
2: Schwarzer Tee hat eine entzündungshemmende Wirkung und kann als erste Hilfe bei Insektenstichen dienen. Ein abgekühlter Beutel wirkt auf den Stich gelegt entzündungshemmend und kühlend.
1: Kann ich mal sagen, ein bisschen unattraktiv an dieser Stelle, aber ich hatte mal einen Ausschlag auf meinen Augenlidern.
0: Herrlich.
1: Habe ich ja auch Teebeutel draufgelegt. Schwarzer Tee ging weg. Danke. Habe ich natürlich gewusst, diesen Tee von Theresa Tee aus dem Teestübchen in Tedinghausen.

0: Minuten vor 9, Bremer 1, der Verkehrsservice aktuell. Vorsicht bitte auf der A27 Bremen Richtung Bremerhaven. Zwischen Bremen-Hornlehe und Bremen-Überseestadt liegt ein Metallrohr.
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1: Mit Nico Wotrich. Guten Morgen. Expertenkommission schlägt höheres Renteneintrittsalter vor. Bundestag debattiert über Luftverkehrssteuer. Bund steigt offenbar beim Rüstungskonzern KNDS ein. Das Wetter: viele Wolken, etwas Sonne und einzelne Schauer. Bis 22 Grad. Die Bundesregierung plant eine Reform der gesetzlichen Rente. Eine Expertenkommission erarbeitet derzeit Vorschläge. Laut Medienberichten will die Kommission unter anderem ein höheres Renteneintrittsalter empfehlen. Aus Berlin berichtet Philipp Eckstein.
2: Bis Ende Juni will die Expertenkommission zur gesetzlichen Rente ihre Vorschläge vorlegen. Die Bild-Zeitung berichtet jetzt, die Kommission werde empfehlen, das Renteneintrittsalter von 67 Jahren schrittweise zu erhöhen. Und zwar bis Anfang der 2040er Jahre auf 68, bis Anfang der 2050er auf 69 und dann Anfang der 2060er schließlich auf 70 Jahre. Außerdem soll die Kommission dazu raten, das Rentenniveau nach dem Jahr 2031 schrittweise leicht abzusenken. Von 48% auf dann 46%.
1: Ist Fliegen zu teuer? Mit dieser Frage beschäftigt sich heute der Bundestag. Konkret soll über eine Senkung der Luftverkehrssteuer gesprochen werden. Aus Berlin berichtet Benjamin Großkopf.
3: Ob Flugtickets damit billiger werden, ist unklar. Die Fluggesellschaften sind nicht verpflichtet, die Steuersenkung an die Kunden weiterzugeben. Dazu kommt, es handelt sich um vergleichsweise kleine Beträge. Für innerdeutsche oder europäische Flüge sinkt die Steuer um 2,50 Euro, auf der Mittelstrecke um gut 6 Euro und bei Fernreisen um etwas mehr als 11 Euro. Die Ticketsteuer ist also nur ein kleiner Teil des Flugpreises insgesamt und diese Preise steigen aktuell im Schnitt. Vor allem infolge des Irankriegs, der Kerosin teurer macht, wichtige Lufträume sind gesperrt.
1: Der Bund steigt offenbar beim deutsch-französischen Rüstungskonzern KNDS ein. Laut Medienberichten sollen beim geplanten Börsengang zunächst 40% erworben werden. KNDS stellt Waffensysteme her. Aus Berlin berichtet Benjamin Großkopf.
3: KNDS stellt unter anderem den Kampfpanzer Leopard 2 her, der für die Bundeswehr enorm wichtig ist. Aktuell gehört das Unternehmen der französischen Regierung sowie deutschen Familien, die aber aussteigen wollen, im Zuge des Börsengangs jetzt. Der Wert von KNDS wird auf 20 Milliarden Euro geschätzt. Durch die weltweite Aufrüstung sind die Auftragsbücher voll.

0: Unklar ist bislang auch, wie viele neue Jobs in Bremen entstehen sollen. Fußball-Bundesligist Freiburg hat das Finale der Europa League verloren. Gegen Aston Villa stand es am Ende 0:3. Außerdem wechselt Werder Bremens Torwart Mio Backhaus womöglich nach Freiburg. Laut Medienberichten sind Backhaus und die Freiburger in allen Punkten einig geworden. Das waren die Nachrichten mit Nico Wodrich.
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2: Na, dann schauen wir mal auf die aktuellen Temperaturen. 12 Grad in Varel gemessen, Neuenwalde ebenfalls 12 Grad, 13 in Hude in Bad Zwischenahn und auch in Bremervörde 14 und bedeckte 14 Grad in Bremerhaven und auch in Bremen. Ja, viel grau heute, aber die Sonne soll sich auch zeigen. Ab dem Mittag auch vereinzelt kurze Regengüsse, die so den Nachmittag über anhalten können. Zum Abend hin lockert es wieder auf. Höchstwerte heute 16 Grad auf Spiekeroog, 19 in Kadenberge, 21 Grad in Bremen bis 22. In Lohne.
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3: Um 9:04 bitte Vorsicht auf der B75. Hochding, Oldenburger Straße, Delmenhorst Richtung Bremen. Zwischen Hochding und Kirchhochding, Mittelshochding steht ein defektes Fahrzeug. A1 Osnabrück Richtung Bremen. Zwischen dem Dreieck Stur und Bremen-Hemelingen 5 Kilometer stockender Verkehr vor der Baustelle. A1 Bremen Richtung Hamburg. Zwischen dem Maschener Kreuz und Stillhorn 3 Kilometer stockender Verkehr. A7 Hannover Richtung Flensburg, zwischen dem Dreieck Hamburg Südwest und dem Elbtunnel 6 Kilometer stockender Verkehr. A26 Hamburg Richtung Stade, die Ausfahrt Stade Ost ist wegen Aufräumarbeiten bis 12 Uhr gesperrt. Und noch eine Meldung für Delmenhorst und auch Bremen. Heute und morgen wird das Busunternehmen Delbus bestreikt, deswegen fahren an beiden Tagen keine Busse. Gute Fahrt trotzdem.
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2: Ja, das ist ja spannend. Auf der Instagram-Seite vom DFB, der Männermannschaft, werden seit 3 Stunden so hochsentimentale Videos gepostet. Ach. Ging los mit Rudi Völler als Sportdirektor, dann mit Joshua Kimmich, Kinderaufnahmen. Oh, wie süß der kleine Joshua. Dennis Undav dann auch. Schlotterbeck kommt zu Wort. Kai Havertz und immer so die Familie dabei, warum die so großartig sind.
3: Warum?
2: Die sind wohl gesetzt für den WM-Kader, denn der wird ja heute bekannt gegeben und da wird wohl schon so ein bisschen was geleakt.
3: Ui, da wollen wir aber mal ein bisschen nachfragen gleich, oder?
2: Ja, machen wir.
3: Sehr schön.
2: Schönen guten Morgen.
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0: Wer seit vielen Jahren Hörer oder Hörerin dieses wunderbaren Senders hier von Bremen 1 ist, der weiß, der Juk ist ein ganz besonderes Kerlchen. Was Sie vielleicht noch nicht wissen, er hat auf seinem Handy sehr viele Countdowns eingestellt, um die Vorfreude zu steigern. Zum Beispiel, wann der nächste Urlaub beginnt oder wie lange US-Präsident Donald Trump noch Präsident ist. Und ich könnte mir vorstellen, dass du auch einen Countdown hast, bis die Weltmeisterschaft in den USA, Mexiko und Kanada beginnt.
1: Glaubst du nicht, das klingt komisch, dass ich einen Countdown in meinem Handy habe, wie lange Donald Trump noch Präsident ist?
0: Das können sich die Leute selber Gedanken zu machen.
1: Aber du hast recht, auch zur Fußball-Weltmeisterschaft habe ich einen Countdown noch 21 Tage, also genau 3 Wochen, dann geht sie los. Die Fußball-WM und das Eröffnungsspiel ist ja in Mexiko. Da geht sie los und dann bin ich mal gespannt, wie viele Leute wirklich diese WM boykottieren werden, die das jetzt schon ankündigen, weil sie sagen, zu viel Kommerz, zu viel Donald Trump, möchte ich nicht gucken. Ich guck's. Ich glaube, ich gucke jedes Spiel. Ich muss dir sogar noch ein kleines Geständnis machen.
0: Ja, bitte.
1: Ich sammle jetzt doch auch die Panini-Bilder.
0: Oh nein, dabei kostet doch 400-500 Euro, wenn man da zusammen haben kann.
1: Ich weiß auch nicht. Ich dachte, ach komm, das ist, glaube ich, das vorletzte Panini-Album zu einer WM. Jetzt mache ich das auch noch.
0: Naja, vielleicht gewinnst du ja da, weiß man nicht. So, eins ist klar, die DFB-Elf wird auf jeden Fall mit dabei sein. Erstes Spiel der deutschen Mannschaft, 14. Juni gegen Curaçao. Und heute um 13 Uhr wirst feststehen, wer denn jetzt endgültig von den Spielern mit dabei ist. Ganz Fußball-Deutschland diskutiert ja vor allem in den letzten Tagen über die Torwartfrage und das höchstwahrscheinliche Comeback von Manuel Neuer. Der scheint ja wohl die alte und neue Nummer 1 zu sein. Das stellt doch eigentlich wirklich keiner mehr in Frage, oder? Fragen wir mal unseren Experten zur Fußball-WM aus der Sportredaktion, Philipp Hofmeister.
2: Also es spricht inzwischen wirklich vieles dafür und das ist ein Thema, das die Fußballrepublik auch emotionalisiert und polarisiert. Manuel Neuer ist und bleibt eben eine lebende Legende. Mit 40 Jahren steht er jetzt wirklich vor dem überraschenden Comeback. Immer vorausgesetzt, Neuers Wadenprobleme sind nicht ganz so schwerwiegend. Klar ist, wenn Manuel Neuer mitfährt, dann als Nummer 1. Und der Stammkeeper der gesamten WM-Quali, Oliver Baumann, der wäre damit degradiert. Das fänden dann viele Fans im Land nicht besonders geschickt moderiert von Bundestrainer Julian Nagelsmann. Der, und auch so viel ist ziemlich klar, wohl mit Alexander Nübel und Jonas Urbig insgesamt sogar 4 Torhüter nominieren will.
1: Also heute 13 Uhr wird das ja offiziell erst bekannt gegeben, aber viele WM-Fahrer sind ja in den letzten Tagen schon, wie wir so schön sagen, medial bereits durchgestochen worden. Welche personellen Fragen sind denn überhaupt noch offen?
2: Tatsächlich gar nicht mehr so viele. Felix Metscher ist so eine wahnsinnig talentiert, ein ganz eigener Spielertyp ist der Mittelfeldmann von Borussia Dortmund, aber extrem verletzungsanfällig. Auch zuletzt wieder in der Defensive, da kämpft Matthias Ginter bis zuletzt um sein WM-Ticket. Der Mann vom SC Freiburg hätte sich das auch verdient in meinen Augen. Ein Backup für Kapitän Joshua Kimmich rechts hinten würde auch noch helfen. Und es bleibt die ewig junge Frage, was ist mit Leroy Sané? An guten Tagen ein Unterschiedsspieler, an schlechten Tagen ein Ärgernis. Nimmt der Bundestrainer dieses Risiko mit zu dieser WM-Endrunde oder baut er da auf mehr Stabilität?
0: Okay, so ein bisschen überraschende Momente können also noch dabei sein. Aber sag nochmal, wie kann es denn überhaupt dazu kommen, dass so viel im Vorfeld dieser Kaderbekanntgabe wieder nach außen gedrungen ist?
2: Ja, das liegt in meinen Augen an einer inzwischen sehr speziellen Mischung in so einem Dreieck aus Spielern, ihren Beratern und bestimmten Teilen der Medien. Da hat man das Gefühl, es gibt gleich mehrere Standleitungen permanent und das führt dann eben im Zweifel auch mal zu einem kommunikativen Desaster, wie jetzt offenbar bei der Torwartfrage um Manuel Neuer und Oliver Baumann. Das ist schade für manche einen der Protagonisten und extrem suboptimal für den Deutschen Fußballbund, der das, wenn wir uns an die Heim-EM vor 2 Jahren erinnern, damals deutlich besser, aktiver gelöst hat mit dieser selbstgesteuerten öffentlichen Schnitzeljagd. Das hatte Charme, ganz anders als dieses ungesteuerte mediale Durchgesicker in den Tagen vor der heutigen Verkündung.
1: Dankeschön, Philipp Hofmeister. Also um 13 Uhr wird es dann ganz offiziell bekannt gegeben, wer für Deutschland bei dieser Fußball-Weltmeisterschaft spielt. Tun wir noch ein bisschen so, als wären wir gespannt.
0: Ja, total. Können Sie sich anschauen, wenn Sie wollen. Der Deutsche Fußballbund überträgt die Pressekonferenz kostenlos auf seinem offiziellen YouTube-Kanal oder auch im Free-TV auf Sky Sport News. Oder am besten bleiben Sie dran hier bei Bremen 1, denn wir verraten es Ihnen auch. Schönen guten Morgen.

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9: Mit Nico Wodrich, guten Morgen. Die Bundesregierung plant eine Reform der gesetzlichen Rente. Eine Expertenkommission erarbeitet derzeit Vorschläge. Laut Medienberichten will die Kommission unter anderem ein höheres Renteneintrittsalter empfehlen. Und zwar schrittweise bis auf 70. Flüge ab Deutschland könnten bald etwas günstiger werden. Der Bundestag stimmt nachher über eine Senkung der Ticketsteuer ab. Diese Steuer fällt auf jedes verkaufte Ticket an und hängt von der Länge des Fluges ab. Und jetzt weitere Meldungen aus Bremen, Bremerhaven und Niedersachsen.
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9: An Niedersachsens Schulen gibt es immer mehr rechte Straftaten. Laut Innenministerium hat sich die Zahl innerhalb von 2 Jahren mehr als verdoppelt, auf insgesamt fast 330 Fälle. Der Bahnbetrieb zwischen Oldenburg und Bremen läuft wieder. Das gilt auch für die Strecke nach Osnabrück. Das teilte eine Bahnsprecherin mit. Grund für die Probleme waren Arbeiten an der Huntebrücke. Und in der Bremer Neustadt haben Unbekannte Autos zerkratzt. Die Polizei spricht von über 20 Fahrzeugen. Die Ermittlungen laufen, außerdem wird nach Zeugen gesucht. Das waren die Nachrichten mit Nico Wodrich.
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10: Grau, grau, grau, aber zwischendurch wird auch ein bisschen Sonnenschein heute im Laufe des Tages dazukommen. Die Temperaturen ziehen an, aktuell gemessen zwischen 13 und 16 Grad. Leicht bewölkt hier und da, ein Tröpfchen Regen, der kommt dann ab dem Mittag vereinzelt auf, bleibt bis zum Abend, dann setzt sich die Sonne wahrscheinlich wieder durch. Höchstwerte heute 16 Grad auf Spiekeroog, 21 in Bremen bis 22 in Lohne.
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11: Um 9 Uhr und gleich 33 Minuten. A1 Osnabrück Richtung Bremen, zwischen dem Dreieck Stur und Bremen-Hemelingen 5 Kilometer stockender Verkehr vor der Baustelle. A1 Bremen Richtung Hamburg, zwischen dem Maschener Kreuz und Stillhorn 3 Kilometer stockender Verkehr. A7 Hannover Richtung Flensburg, zwischen dem Dreieck Hamburg Südwest und dem Elbtunnel 4 Kilometer stockender Verkehr. A26 Hamburg Richtung Stade, die Ausfahrt Stade Ost ist wegen Aufräumarbeiten noch bis 12 Uhr gesperrt. Und dann noch eine Meldung für Delmenhorst und auch Bremen. Heute und morgen wird das Busunternehmen Delbus bestreikt. Deshalb fahren an beiden Tagen keine Busse. Auch nicht nach Huchting. Da fährt ja einer von Delbus gerne mal hin. Gute Fahrt.
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10: Ah, das läuft richtig gut, unser Post heute in unserem WhatsApp-Kanal. Ich weiß gar nicht, warum. Viele Leute finden das arg amüsant.
11: Ich habe zum ersten Mal in meinem Leben, das muss ich auch vielleicht entschuldigend dazu sagen, den Teebeutel-Weitwurf mit dir praktiziert. Also nicht mit dir, mit dem Teebeutel, aber du hast mitgespielt und ich war gar nicht mal so gut.
10: Nee, können Sie sich angucken in unserem WhatsApp-Kanal, wenn Sie jetzt denken, Mensch, den habe ich doch noch gar nicht abonniert, machen Sie es. Schönen guten Morgen.
11: Ja, nein, dazu müssen Sie auch nicht.
10: Aber Sie können, ja, weil aber, es ist wirklich lustig. Also es wirklich, es lohnt sich,
11: ja, aber
10: das
11: es
10: anzuschauen.
11: Zwingt Sie niemand, das
10: nein,
11: zu tun.
10: Nein, aber Sie können.
11: Guten Morgen.
10: Schönen guten Morgen.
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0: Die hätte ich fast mal berührt, die Sängerin von Skunk and Nancy.
1: Warum?
0: Was ist das für eine Geschichte? Die hätte ich fast mal berührt.
1: Hast du sie gefragt vorher?
0: Hätte ich nicht gemusst.
1: Wo?
0: Die wollte berührt werden und zwar war sie mal Vorgruppe bei Robbie Williams und dann hat sie sich so ins Publikum fallen lassen und durch den ganzen Saal tragen lassen und so ganz dicht an mir vorbei, deswegen nur fast berührt.
1: Ich wollte sagen, du bist wieder links zur Seite getreten. Naja.
0: Aber sie hat dabei weiterhin perfekt gesungen, also das war toll.
1: Großartig.
0: Toll war natürlich auch unsere Sendung heute, das können Sie sich ja wohl denken, auch wenn Sie nicht alles gehört haben. Wir hatten viele schöne Themen, wir haben zum Beispiel über die Bremer Suppenengel gesprochen, die machen ihrem Namen ja wirklich alle Ehre. Die kochen und verteilen warme Mahlzeiten. Zeiten an bedürftige Menschen. Das Essen wird in Bremen an 5 öffentlichen Orten, wie dem Bremer Hauptbahnhof zum Beispiel, ausgegeben. Da an der Verteilstelle wird natürlich nicht direkt vor Ort gekocht. Dafür gibt es eine zentrale Küche und die ist nun umgezogen in die Bremer Neustadt und zwar auf das Gelände des Martinsclubs. 400 Mahlzeiten werden da im Moment von den Suppenengeln gekocht. Der Bedarf ist aber höher, sagt Geschäftsführer Peter Faltink.
2: Da geht noch mehr, deswegen auch diese tollen neuen Kochstellen, die wir haben, wenn es sein muss. Weil die so schnell und effektiv sind, könnten wir auch die doppelte Menge herstellen.
1: Ach wunderbar. Und dann vielen Menschen damit helfen. Heute Morgen ja Verdi-Warnstreik bei Delbus in Delmenhorst. Und wie immer, wenn das ist, wenn irgendwo im öffentlichen Nahverkehr gestreikt wird, kriegen das natürlich nicht alle mit. Unser Kollege, Bremen-1-Reporter Christian Osterloh war vor Ort.
3: Also ab 7 Uhr war es noch ruhig, dann so gegen halb, da kamen dann doch mehr Leute. Eine Mutter, die hat überlegt, wie sie ihre Kinder jetzt zur Schule bringt und dann habe ich einen jungen Mann getroffen, der zur BBS wollte mit dem Bus. Die ist noch ein paar Meter entfernt, aber ich sag mal so, das Wetter, das spielt ja mit.
4: Ich habe gesehen, hier steht kein Bus. 20 Minuten, 25 Minuten laufen. Ist halt doof.
1: Ja, ist nicht nur doof, für manche ist es auch wirklich sehr beeinträchtigend. Deswegen der Hinweis, auch morgen wird noch gestreikt. Die Busse sollen still stehen bleiben. Hintergrund sind die stockenden Tarifverhandlungen für die Beschäftigten kommunaler Verkehrsunternehmen in Niedersachsen.
0: Und dann haben wir heute natürlich auch den Internationalen Tag des Tees zelebriert. Und weil wir ja wissen, nicht alle trinken Tee, haben wir gedacht, dann suchen wir etwas, was alle betrifft. Und Sie haben heute Tipps von uns bekommen, was Sie machen können, wenn Sie nicht Teetrinker sind, aber trotzdem irgendwas mit Tee anstellen wollen. Da hatten wir eine Expertin, die hören wir jetzt auch nochmal. Das ist unsere telegene Tee-Expertin Theresa Tee aus dem Teestübchen in Tedinghausen.
5: Teewickel aus grünem, schwarzen oder Kamillentee sind ein bewährtes Hausmittel, um leichte Sonnenbrände zu lindern. Die im Tee enthaltenen Gerbstoff und Antioxidantien wirken entzündungshemmend, beruhigen die gereizte Haut und mindern das Spannungsgefühl.
1: Ach, was sie nicht alles weiß. Unsere telegene Theresa Thea aus dem Teestübchen in Tedinghausen. Und das mit dem Sonnenbrand könnten wir in den nächsten Tagen gebrauchen. Die Hitze kommt ja. Menschenskinders. Und wieder was gelernt hier morgen bei Bremen 1.
0: Schönen guten Morgen.

0: Sogleich kommt hier bei Bremen 1 ein echter, ein richtiger Tee-Experte ans Mikrofon. Ansgar Langhorst, das ist ein Ostfriese und wenn irgendwo Tee getrunken wird, dann in Ostfriesland.
1: Und die wissen auch, wie man es richtig macht. Wir kommen dann morgen früh wieder und bringen Sie in den Morgen hinein. Wie immer, herzlichen Dank für Ihre Zeit. Es war sehr schön mit Ihnen. Haben Sie einen schönen Tag. Bis morgen früh.
0: Tschüss. Tschüss.

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1: Mit Nico Wotrich. Expertenkommission schlägt höheres Renteneintrittsalter vor. Bundestag debattiert über Luftverkehrssteuer. Bahnbetrieb zwischen Oldenburg und Bremen läuft wieder. Das Wetter: viele Wolken, etwas Sonne und einzelne Schauer, bis 22 Grad. Die Bundesregierung plant eine Reform der gesetzlichen Rente. Eine Expertenkommission erarbeitet derzeit Vorschläge. Laut Medienberichten will die Kommission unter anderem ein höheres Renteneintrittsalter empfehlen. Aus Berlin berichtet Philipp Eckstein.
2: Bis Ende Juni will die Expertenkommission zur gesetzlichen Rente ihre Vorschläge vorlegen. Die Bild-Zeitung berichtet jetzt, die Kommission werde empfehlen, das Renteneintrittsalter von 67 Jahren schrittweise zu erhöhen. Und zwar bis Anfang der 2040er Jahre auf 68, bis Anfang der 2050er auf 69 und dann Anfang der 2060er schließlich auf 70 Jahre. Außerdem soll die Kommission dazu raten, das Rentenniveau nach dem Jahr 2031 schrittweise leicht abzusenken. Von 48% auf dann 46%.
1: Ist Fliegen zu teuer? Mit dieser Frage beschäftigt sich heute der Bundestag. Konkret soll über eine Senkung der Luftverkehrssteuer gesprochen werden. Aus Berlin berichtet Benjamin Großkopf.
3: Ob Flugtickets damit billiger werden, ist unklar. Die Fluggesellschaften sind nicht verpflichtet, die Steuersenkung an die Kunden weiterzugeben. Dazu kommt, es handelt sich um vergleichsweise kleine Beträge. Für innerdeutsche oder europäische Flüge sinkt die Steuer um 2,50 Euro, auf der Mittelstrecke um gut 6 Euro und bei Fernreisen um etwas mehr als 11 Euro. Die Ticketsteuer ist also nur ein kleiner Teil des Flugpreises insgesamt und diese Preise steigen aktuell im Schnitt. Vor allem infolge des Irankriegs, der Kerosin teurer macht, wichtige Lufträume sind gesperrt.
1: An den Schulen in Niedersachsen gibt es immer mehr rechte Straftaten. Laut Innenministerium hat sich die Zahl innerhalb von 2 Jahren mehr als verdoppelt, auf insgesamt fast 330 Fälle. Leben Wortmann berichtet.
4: Lehrkräfte sagen, dass es eine große Dunkelziffer gebe. Vieles werde eben nicht bei der Polizei angezeigt. Neben den 324 gemeldeten rechten Straftaten würden Schüler zum Beispiel mit menschenfeindlichen Aussagen oder rechten Codes wie dem White Power Zeichen im Unterricht auffallen. Was bei der Recherche zum Thema Rechtsextremismus zu beobachten war, von den Lehrkräften wollten sich nur wenige öffentlich äußern, weil viele Angst vor Anfeindungen haben. Alle betonen aber, wie wichtig das Thema sei, weil es immer mehr Jugendliche

0: Bremen 15, auch in Rothenburg und im Ammerland habe 16 Grad aktuell. Die weiteren Aussichten heute, einige Wolkenfelder, aber auch Sonne, einzelne Schauer sind auch noch dabei, Werte bis 22 Grad.
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0: Es ist 10 Uhr und 4 Minuten. A1 Osnabrück Richtung Bremen zwischen dem Dreieck Stur und Bremen-Hemelingen. 5 Kilometer stockender Verkehr vor einer Baustelle. Nochmal A1 Bremen Richtung Hamburg zwischen dem Maschener Kreuz und Stillhorn. 3 Kilometer stockender Verkehr. A7 Hannover Richtung Flensburg zwischen dem Dreieck Hamburg Südwest und dem Elbtunnel. 6 Kilometer stockender Verkehr. A26, das ist Hamburg Richtung Stade. Die Ausfahrt Stade Ost ist wegen Aufräumarbeiten bis 12 Uhr gesperrt. Delmenhorst und Bremen, heute und morgen wird das Busunternehmen Delbus bestreikt. Es fahren an beiden Tagen keine Busse.
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0: Ich wünsche Ihnen einen schönen Donnerstag. Hallo, hier ist Ansgar Langhorst.
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1: Ich wurde gerade schon gefragt hier. Ansgar, du bist doch Ostfriese. Kennst du auch diese Werbung? Du wolltest ja auch über Tee sprechen. Als Ostfriese musst du doch was wissen, lehren können. Kennen Sie die Werbung?
2: Diese so, Espresso passt es 1A. Ja.
3: Und was ist mit Tee?
1: Ja.
4: Zur Milchkaffee.
5: Du meinst Cappuccino.
3: Und was ist mit Tee? Und was ist mit Tee? Und was ist mit Tee? Und was ist mit Tee?
1: Ja, gleich, gleich, gleich. Nervt. Ja, was ist mit Tee? Teetag international heute, der Tag des Tees. Den feiern wir gleich einmal mehr und ich habe schon mal den Tisch gedeckt.

0: Ach, was finde ich den Titel schön. Coldplay Paradise. Hier ist Bremen 1. So, ich habe es gerade versprochen. Wir haben es heute Morgen ja in der Sendung bei Jens-Uwe Krause und Katharina Gulaikow auch schon angesprochen. Heute ist internationaler Tag des Tees. Und den Tee, den genießen wir schon so lange. Ne? Trinken Sie lieber Tee oder Kaffee, ist egal. Tee ist auch was Leckeres. Und was soll ich sagen? Als gebürtiger Ostfriese natürlich kenne ich auch die Tee-Werbung von damals aus Kindesjahren noch. Zum Beispiel diese. Erinnern Sie sich noch an diese Werbung?
1: Komm nach Hause.

0: Gold Tefix, dann hat man's gut.
1: Ja, 1977, Father and Son eigentlich, Cat Stevens, die Musik haben sie genommen dafür. Und wir machen das mal ein bisschen gemütlich hier. Ich werde jetzt mal als, wie gesagt, als Ostfriese Tee zubereiten, so wie ich es gelernt habe. Und das ist nicht mal eben so einschenken, das ist ein bisschen mehr. Wir mokta don hein baten kommodig, wir machen uns das gemütlich hier und dann geht's los. Also, den Löffel lassen wir mal schön liegen. Wir nehmen ein Kluntje, also Candies kann man auch sagen, ab in eine Tasse damit. So. Und dann einschenken. So. Ah, das knistert so mooi, ne? Das riecht auch gut. So, das langt. Das ist genug. Und was wir wissen müssen als Ostfriesen, und Sie vielleicht auch gerne, obendrauf wird dann mit einem Sahnelöffel die Wolke draufgelegt, und zwar gegen den Uhrzeigersinn. Vorsichtig oben auf den Tee drauflegen und eben nicht umrühren. Oben gegen den Uhrzeigersinn. Warum gegen den Uhrzeigersinn? Weil wir die Zeit anhalten möchten, um den Tee zu genießen. Ist das mooi? Ist das schön? Das nennt man Teezubereitung. Nicht umrühren und dann erst die Wolke schlürfen. Ist ein bisschen bitter. Dann den Tee. Und zur Belohnung gibt es dann ganz unten das Süße vom Kluntje. Herrlich. Und Glicks gibt das den Nachrichten nur platt, wenn das nicht passt. Hier ist Bremen 1 am Internationalen Tag des Tees.

1, der Verkehrsservice aktuell. Vorsicht, A7, Hannover Richtung Hamburg zwischen Mellendorf und Berghof. Eine ungesicherte Unfallstelle. Und Vorsicht auf der A29, Oldenburg Richtung Wilhelmshaven, zwischen dem Kreuz Oldenburg-Ost und Oldenburg-Hafen. Da steht ein defekter Lastwagen. Auch da besonders vorsichtig fahren, bitte.

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7: Berlin. Ob lange Sicht kann ein sein Rentengeld wohl erst mit 70 kriegen. 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
0: 4 Minuten nach 10:30, A1 Osnabrück Richtung Bremen, zwischen dem Dreieck Stur und Bremen-Hemelingen. 5 Kilometer stockender Verkehr vor der Baustelle. A1 Bremen Richtung Hamburg, zwischen dem Maschener Kreuz und Stillhorn, 3 Kilometer stockender Verkehr. A7 Hannover Richtung Flensburg, zwischen dem Dreieck Hamburg Südwest und dem Elbtunnel, aktuell 6 Kilometer stockend. A26 Hamburg Richtung Stade. Die Ausfahrt Stade Ost ist wegen Aufräumarbeiten bis 12 Uhr gesperrt. Delmenhorst und Bremen. Heute und morgen wird das Busunternehmen Delbus bestreikt. Es fahren an beiden Tagen keine Busse.
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0: 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Tag.
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1: Wham, wake me up before you go-go. Das lief dann auf den Partys, um dann Mädchen vielleicht auf die Tanzfläche zu bekommen. Wake me up before you go-go.
0: Leave me hanging on a line. Wham, The Police und Ace of Base. Das ist Bremen 1.
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0: Bremen 1 ist hier. Wenn Sie ein Rätsel gelöst haben, was ist dann hinterher angesagt? Freude, happy, im Mitmachmuseum Phänomenta im Fischereihafen in Bremerhaven. Da gibt's 80 Rätsel, die man lösen kann. Werner Köhler ist schon seit 20 Jahren ehrenamtlich dabei.
1: Für mich liegt die Faszination darin, die Gäste zu beobachten. Vor allen Dingen junge Gäste wie die umgehen mit unseren Experimenten, da einfach neugierig rangehen. Mir fällt dann ein Ausspruch ein von Einstein. Er hat mal gesagt, ich habe keine besonderen Begabungen, ich bin nur leidenschaftlich neugierig. Und das ist extrem wichtig, neugierig zu bleiben.
0: Soweit Werner Köhler. Und entdeckt hat den besonderen Ort unser Bremen 1 Reporter Till Kohlwiss in unserer Sendungsreihe. Kennen Sie wahrscheinlich?
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0: Ja. Und warum er ganz schön Bammel hatte, in einen Fahrstuhl zu steigen, das hören wir um kurz nach 11 hier auf Bremen 1. Das in New Order, True Faith, um gleich 10 Minuten vor 11 am Donnerstag.

0: M1. Bonnie Tyler, gleich die Nachrichten und vorher noch Aha, The Sun Always Shines on TV.
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1: Mit Nico Wotrich. Expertenkommission schlägt höheres Renteneintrittsalter vor. Energieminister beraten auf Norderney. Bahnbetrieb zwischen Oldenburg und Bremen läuft wieder. Das Wetter: viele Wolken, etwas Sonne, bis 22 Grad. Die Rente mit 70 soll kommen. Das berichtet die Bild-Zeitung und beruft sich auf Vorschläge der Rentenkommission. Die Bundesregierung will das inhaltlich nicht kommentieren, ist aber skeptisch. Aus Berlin berichtet Gabor Hallas.
2: Kanzleramtsminister Thorsten Frey sprach bei Welt von Spekulationen, man müsse mit solchen Wasserstandsmeldungen sehr vorsichtig sein. Die Bild-Zeitung hatte berichtet, die Kommission würde dazu raten, dass die Rente in Zukunft erst mit 70 beginnt. Mehrere Mitglieder der Rentenkommission dementieren das. Der CDU-Politiker Pascal Rettig zum Beispiel sagte, das treffe schon deshalb nicht zu, weil über die beschriebenen Punkte keine Beschlüsse getroffen wurden. Die Rentenkommission will ihre Vorschläge bis Ende Juni vorlegen.
1: Die Energieminister der Länder treffen sich heute und morgen auf Norderney. Thema ist unter anderem der künftige Ausbau der erneuerbaren Energien und der Stromnetze. Vor allem Niedersachsens Energieminister Christian Meyer hat Gesprächsbedarf.
3: Meyer fürchtet durch die Energiepolitik der Bundesregierung, so wörtlich, eine fossile Rolle rückwärts. Und dabei kritisiert er konkret den geplanten Förderstopp für private PV-Dachanlagen. Und die Regel, nach der Betreiber von erneuerbaren Energienanlagen nicht mehr finanziell entschädigt werden sollen, wenn sie ihre Anlagen abregeln müssen, um die Stromnetze zu entlasten. Denn das könnte nach Ansicht von Meyer Investitionen in die erneuerbaren Energien gefährden.
1: An den Schulen in Niedersachsen gibt es immer mehr rechte Straftaten. Laut Innenministerium hat sich die Zahl innerhalb von 2 Jahren mehr als verdoppelt auf insgesamt fast 330 Fälle. Levin Wortmann berichtet.
4: Lehrkräfte sagen, dass es eine große Dunkelziffer gebe. Vieles werde eben nicht bei der Polizei angezeigt. Neben den 324 gemeldeten rechten Straftaten würden Schüler zum Beispiel mit menschenfeindlichen Aussagen oder rechten Codes wie dem White-Power-Zeichen im Unterricht auffallen. Was bei der Recherche zum Thema Rechtsextremismus zu beobachten war, von den Lehrkräften wollten sich nur wenige öffentlich äußern, weil viele Angst vor Anfeindungen haben. Alle betonen aber, wie wichtig das Thema sei, weil es immer mehr Jugendliche mit rechter Gesinnung gebe.
1: Der Bahnbetrieb zwischen Oldenburg und Bremen läuft wieder. Das gilt auch für die Strecke nach Osnabrück. Das teilte eine Bahnsprecherin mit. Grund für die Probleme waren Arbeiten an der Huntebrücke. Diese sollen im Herbst fortgesetzt werden. In der Bremer Neustadt haben unbekannte Autos zerkratzt. Die Polizei spricht von über 20 Fahrzeugen. Die Ermittlungen laufen. Außerdem wird nach Zeugen gesucht. Das waren die Nachrichten mit Nico Wotrich.
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5: Das wird ja ganz schön warm in den nächsten Tagen. Im Moment ist das noch sehr angenehm. Mit 16 Grad sind wir gerade in Bremen dabei. 16 in Bremerhaven, in Westerstede 16 Grad, 17 in Diepholz. Die Aussichten für heute dann noch. Bis 22 Grad, hin und wieder kann auch mal ein Schauer stattfinden. Aber wir haben nicht wenig Sonne. Also es kündigt sich schon an mit der sonnigen Phase. Wir gucken mal auf die Nacht zum morgigen. Was haben wir morgen? Freitag, ne? Oh Gott, schon wieder Wochenende. In der Nacht liegen die Werte.

0: Hamburg Richtung Stade. Die Ausfahrt Stade Ost ist wegen Aufräumarbeiten bis 12 Uhr gesperrt. Delmenhorst und Bremen. Heute und morgen wird das Busunternehmen Delbus bestreikt. Das bedeutet, an beiden Tagen fahren keine Busse.
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0: Und hier ist Ansgar Langhorst. Guten Tag.
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0: Hier ist Bremen 1 am Donnerstag, 21. Mai. Unser Bremen 1 Reporter Till Kulwitz ist ja jede Woche mit Bus und Bahn in Bremen, Bremerhaven und Niedersachsen unterwegs und auf der Suche nach spannenden Orten. Das ist hier unsere Serie.
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0: Und in Bremerhaven hat er gemerkt, Experimente sind nicht nur was für Kinder, sondern auch immer wieder für Erwachsene. Wer also mal wieder selber tüfteln und ausprobieren möchte, ist an dieser Haltestelle ganz genau richtig.
2: Am Fischbahnhof.
3: In einer Lagerhalle habe ich die Phänomenta gefunden. Was ist bitte die Phänomenta?
4: Die Phänomenta ist ein Science Center und hier kann man Naturwissenschaften im wahrsten Sinne des Wortes begreifen. Das heißt, alles anfassen, alles ausprobieren.
3: Und wer sind Sie?
4: Mein Name ist Petra Brandt und ich bin die Vorstandsvorsitzende dieses Vereins.
3: Und wenn wir jetzt hier mal in diesen großen Raum reinschauen, da gibt es eben ganz viele Mitmachstationen. Wie viele sind das?
4: Na, über 80.
3: Die haben richtig lustige Namen auch, wie zum Beispiel Springring. Dann haben wir hier der Trennungstisch. Befreie den Frosch. Wer kann denn alles zu euch kommen?
4: Jeder, der Naturwissenschaften entweder nicht mag oder sehr gerne mag. Dreijährige genauso wie die Erwachsenen oder eben auch die Älteren, die dann hier auch mit dem Rollator oder auch mit dem Rollstuhl unterwegs sein können.
3: Ich habe da hinten schon irgendwie auch eine Tür entdeckt, eine mysteriöse Tür. Was versteckt sich dahinter?
4: Da geht's zu unserem Fahrstuhl und der fährt 5500 Meter in die Tiefe zu unserer Salzgrotte.
3: Davor steht auch ein Herr.
5: Ich bin der Werner, bin auch schon über 20 Jahre in der Phänomenta jetzt aktiv und habe aber länger dieses Loch nicht mit dem Fahrstuhl befahren. Ich hoffe, das ist okay für dich.
3: Doch, ich vertraue dir trotzdem.
5: Jetzt schließen wir die Fahrstuhlkabine. Sind wir soweit? Wollen wir starten?
3: Wir sind bereit.
5: Das Licht bleibt an. Das ist also kein Tageslicht, sondern elektrisches Licht. Es wird nicht dunkel werden hier. Die 5500 Meter runter schaffen wir in etwa einer Minute. Und in dieser Tiefe gibt es sehr viel Salz. Das nennt sich Salzstock unter dem Ort Dedesdorf. Das ist unser Ziel. Und wir schauen dann halt, was es alles gibt an Mineralien, was da alles entstehen kann unter der Erde.
3: Jetzt ruckelt es hier. Das Licht geht immer wieder an und aus. Und jetzt sind wir hier unten angekommen. Wie weit geht das denn tatsächlich hier jetzt runter? Also wie tief ist er unter der Erde? Kannst du das verraten oder bleibt das ein Geheimnis?
5: Das habe ich vergessen.
3: Okay. Ja.
5: Ja. Selber ausprobieren.
3: Das Schweigen, das nehme ich jetzt so hin. Wer das Rätsel lösen möchte, der kann es. Und zwar in der Phänomenta in Bremerhaven im Fischereihafen.
0: Da war Till Kulwitz und im selben Moment habe ich auf bremen1.de geklickt und gesehen, dass er sich da um Kopf und Kragen gesprochen hat. Was ich damit meine, sehen Sie direkt auf der Startseite von bremen1.de. Wow, im ersten Moment habe ich gedacht, was ist denn jetzt los?
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9: Ja, das wird demnächst heiß. Jetzt ist es noch mild. 17 Oldenburg, 17 Bremen, 17 Bremerhaven, 17 Rothenburg, 18 haben wir in Verden aktuell. Heute bis 21, 22 Grad, viel Sonne, vielleicht hier und da nochmal ein Schauer. Kann sein, muss aber nicht. Nachts 9 bis 13 Grad, gering bewölkt. Morgen, Freitag. Da starten wir. Zunächst teils sonnig, teils wolkig, neblig und dann verschwinden die regionalen Nebelfelder und wir kriegen dann am Mittag überall Sonne bei Werten dann bis zu 25 Grad.
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9: Es ist eine Minute nach 11:30 A1 Bremen Richtung Osnabrück. Zwischen Wildeshausen Nord und dem Dreieck Ahlhorner Heide. 4 Kilometer stockender Verkehr. A1 Osnabrück Richtung Bremen zwischen dem Dreieck Stur und Bremen-Hemelingen, 5 Kilometer stockend, da gibt es eine Baustelle. A1 Bremen Richtung Hamburg zwischen dem Maschner Kreuz und Stillhorn, 3 Kilometer stockender Verkehr. Autobahn 26, das ist Hamburg Richtung Stade, die Ausfahrt Stade Ost ist wegen Aufräumarbeiten bis 12 Uhr gesperrt. Delmenhorst und Bremen, heute und auch morgen wird das Busunternehmen Bellbus bestreikt. Das bedeutet, dass heute und auch morgen keine Busse fahren.
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9: Gleich haben wir wieder mal was aus der Kategorie die größten Alben aller Zeiten. Eine meiner Lieblingsserien hier auf Bremen 1. Bernd Schlesemann mit einem Album, das Sie vielleicht auch zu Hause im Schrank stehen haben. Ich bin Ansgar Langhorst, moin.
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0: Bremen 1 ist hier. Ach, ist das eine schöne Rubrik. Ich habe schon mal ein bisschen geklickt im Internet. Da können Sie auf bremen1.de immer auch gucken, was das hier angeht.
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0: Ja, jetzt wird's ungewöhnlich, aber auch originell. Ein Album, das so heißt wie ein amerikanischer Schauspieler, Steve McQueen. Nämlich so nannte die britische Band Prefab Sprout ihr zweites Album. Es geht jetzt um einen echten Popklassiker der 80er. Die größten Alben aller Zeiten. Mensch, lese man über Steve McQueen. Habe ich jetzt zumindest gehofft, dass es losgeht. Ich kann nochmal draufklopfen auf diesen Computer. Können wir jetzt anfangen?
2: Wer dieses Album googelt, wird mit Superlativen konfrontiert. Pop in Vollendung heißt es zum Beispiel oder das schönste Popalbum der 80er. Um es vorwegzunehmen, da ist viel Wahres dran. Diese Musik von Prefab Sprout strahlt auch nach über 40 Jahren eine unglaubliche Eleganz aus. Nichts zum einfach so wegkonsumieren, sondern zum Schwelgen und Genießen. Man vergleicht die britische Band zu Recht mit den Pop-Perfektionisten Steely Dan oder Brian Wilson. Sounddesigner Thomas Dolby setzt auf vertrackte Arrangements, die aber nie überladen wirken. Erst eine lockere Gitarre, dann wohldosierte, leicht sphärische Synthie-Klänge und schließlich das harmonische Zusammenspiel der beiden Stimmen. Songschreiber Paddy McAloon und seine Freundin Wendy Smith. Die Schuldgefühle nach einem Seitensprung, darum geht es in Horsin' Around, das von Jazz-Trompeten untermalt wird. Diese Opulenz ist im Sommer 1985 offenbar zu viel für die breite Masse. Live Aid begeistert Musikfans weltweit, Sting veröffentlicht sein erstes Soloalbum, aber Steve McQueen erreicht in England noch nicht einmal die Top 20. In den deutschen Charts taucht es gar nicht auf. When Love Breaks Down wird gleich mehrmals als Single ausgekoppelt und Platz 25. Damit wird man kein großer Popstar. Der Wunsch des Frontmanns, ein großes Publikum für seine Musik zu finden, ist nie in Erfüllung gegangen. Was hat es denn nun mit dem Albumtitel auf sich? Der flog McAloon angeblich im Traum zu und er fand, der Schauspielername klingt gut. Dazu das passende Cover. Die Band posiert auf einem Triumph-Motorrad aus den 60ern. Eine TR6C, wie sie Steve McQueen in dem Film Gesprengte Ketten fuhr. When the Angels. Der letzte Song ist der Soul-Legende Marvin Gaye gewidmet. Heute kann Paddy McAloon diese makellosen Prefab Sprout-Songs kaum noch hören, denn er ist fast taub. Steve McQueen ist sein Meisterwerk, eines der größten Alben aller Zeiten.
0: Aus der Kategorie die größten Alben aller Zeiten. Bernd Schlesemann mit Prefab Sprout und gerade eben war schon die Rede von der ausgekoppelten Single When Love Breaks Down. Hören wir jetzt hier auf Bremen 1 und übrigens heute Abend ab 20 Uhr gibt es zwei weitere Titel aus diesem Albumklassiker.

Tja, wie gesagt, ungewöhnlich, aber schon originell. Heute Abend mehr aus der Kategorie die größten Alben aller Zeiten heute Abend. Zwei weitere Songs von Preverb Sprout, ein echter 80er. So, und danach haben sie vielleicht schon Ende der 70er getanzt. Let's stick together. Auf Bremen 1, Brian Ferry. 10 vor 12.

0: Bremen 1 ist hier um gleich 4 Minuten vor 12. In Bremen hat es gestern Abend einen Großeinsatz gegeben. Etwa 150 Kräfte waren bei einer Razzia im Einsatz. Durchsucht wurden Lokale und auch Wohnungen. Und zwar wegen des Verdachts des illegalen Glücksspiels. Wem was genau vorgeworfen wird, das hören Sie gleich in der Rundschau um 12. Hier auf Bremen 1 mit Daniel Hasselbach.
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1: Mit Daniel Hasselbach. Rentenreform, Kommissionsmitglieder dementieren Berichte über Rentenalter. Razzia, Bremer Ermittler gehen gegen illegales Glücksspiel vor. Fußball-WM, Bundestrainer gibt Kader bekannt. Das Wetter auch am Nachmittag gibt's neben Sonne und Wolken einzelne Schauer bei maximal 21 Grad. Die Bundesregierung plant eine Reform der gesetzlichen Rente. Eine Kommission mit verschiedenen Experten sitzt seit Anfang des Jahres daran, Vorschläge auszuarbeiten, wie diese Reform aussehen könnte. Die Bild-Zeitung berichtet heute, dass die Experten unter anderem empfehlen wollen, das Renteneintrittsalter anzuheben. Doch von Mitgliedern aus der Kommission ist zu hören, das stimmt so nicht. Anne-Kathrin Mellmann aus dem ARD-Hauptstadtstudio in Berlin. Was ist von diesem Bericht zu halten?
2: Der Bericht in der Bild-Zeitung behauptet, dass die Rente mit 70 kommen soll, also dass das Renteneintrittsalter hochgesetzt werden soll auf 70 Jahre. Und der Bericht verweist auf Mitglieder der Rentenkommission, die das angeblich gesagt haben. Allerdings gab es dazu sofort ein Dementi. Da haben Mitglieder der Rentenkommission diesen Bericht zurückgewiesen. Verschiedene waren das, unter anderem auch Pascal Reddich von der CDU. Der hat gesagt, es gebe noch keine Beschlüsse und schon gar nicht über das Renteneintrittsalter. Auch Thorsten Frey, der CDU-Kanzleramtsminister, hat von Spekulationen gesprochen und dass man mit solchen Wasserstandsmeldungen vorsichtig sein müsse. Und Mitglieder der Kommission haben auch darauf verwiesen, dass möglicherweise hier der politische Druck auf das Gremium erhöht werden sollte durch diesen Bericht.
1: Warum ist die Reform nötig? Womit befasst sich diese Kommission genau?
2: Es geht darum, dass die Rentenfinanzen stabilisiert werden müssen, dass es ein solides System geben muss für die kommenden Jahrzehnte. Denn Deutschland ist mitten im demografischen Wandel. Das bedeutet, die Deutschen werden immer älter. Es gibt immer weniger junge Menschen, die in die Rentenkassen einzahlen können. Und auf der anderen Seite immer mehr Rentner. Zum Beispiel gehen jetzt die Babyboomer in Rente. Und all das belastet natürlich das Rentensystem, die Arbeitgeber und auch die Versicherten, deren Beiträge immer weiter steigen.
1: Der Energieschock durch den Iran-Krieg trifft Deutschland und die Eurozone hart. Die Europäische Kommission hat deshalb jetzt ihre Prognose für das Wirtschaftswachstum in Deutschland in diesem Jahr halbiert. Die Konjunkturexperten erwarten nur noch einen Anstieg des Bruttoinlandsprodukts um 0,6%. Im Herbst hatten sie noch mit einem Wachstum von 1,2% gerechnet. Aus Brüssel berichtet Vincent Tantler-Schneider.
3: Die Energiekosten würden die Preise in der ganzen europäischen Wirtschaft hochtreiben. Viele europäische Staaten liegen bei unter 1% erwartetem Wirtschaftswachstum, so auch Deutschland. Manche Länder schneiden aber besser ab, zum Beispiel Polen, Litauen und Malta. Auch für Verbraucher wird es teurer. Für dieses Jahr schätzt die Kommission die Inflationsrate auf 3,1%, ein ganzer Prozentpunkt mehr als in der letzten Prognose. Für 2027 erwartet die Kommission wieder mehr Wachstum. Das sei allerdings abhängig von den Energiepreisen und der Entwicklung in Nahost.
1: Muss Fliegen in Deutschland wieder billiger werden, trotz aller ökologischer Bedenken? Mit dieser Frage beschäftigt sich heute der Bundestag. Die Koalition aus CDU, CSU und SPD will die Luftverkehrssteuer absenken. Sie verspricht sich davon ein größeres Flugangebot. Der Branche reicht die geplante Maßnahme allerdings nicht aus, berichtet aus Berlin Benjamin Großkopf.
4: Ob Flugtickets damit billiger werden, ist unklar. Die Fluggesellschaften sind nicht verpflichtet, die Steuersenkung an die Kunden weiterzugeben. Dazu kommt, es handelt sich um vergleichsweise kleine Beträge. Für innerdeutsche oder europäische Flüge sinkt die Steuer um 2,50 Euro, auf der Mittelstrecke um gut 6 Euro und bei Fernreisen um etwas mehr als 11 Euro. Die Ticketsteuer ist also nur ein kleiner Teil des Flugpreises insgesamt und diese Preise steigen aktuell im Schnitt, vor allem infolge des Iran-Kriegs, der Kerosin teurer macht, wichtige Lufträume sind gesperrt. Entsprechend umstritten ist die Maßnahme auch. Die

0: im Großeinsatz. Es hat Razzien gegeben und das gleich in mehreren Stadtteilen. Es wurden Lokale und Wohnungen durchsucht. Katrin Martens aus der Nachrichtenredaktion mit einem Überblick.
1: Mit etwa 150 Einsatzkräften und Unterstützung der Glücksspielaufsicht, des Ordnungsamtes und des THW wurden insgesamt 11 Cafés, Bars, Imbisse und Restaurants in Bremen-Nord, Walle der Innenstadt und der Neustadt durchsucht, sowie die Privatwohnungen von zwei 24 und 51 Jahre alten Männern. Nach Angaben der Polizei gehören sie zu einer Großfamilie. Einige Angehörige dieser Familie werden der Clankriminalität zugeordnet. Die Einsatzkräfte konnten mehrere Glücksspielautomaten, Kokain, Bargeld und eine Schusswaffe beschlagnahmen. Bremens Innensenatorin Eva Högel sagte zu den Ermittlungen, Bremen sei kein bequemer Platz für organisierte Kriminalität.
2: Wir sorgen für Recht und Ordnung. Wir bekämpfen Geldwäsche, illegales Glücksspiel und alle, die etwas verdienen mit illegalen Machenschaften, die können sich darauf verlassen, dass Polizei und Staatsanwaltschaft und Ordnungsamt dem einen Strich durch die Rechnung macht.
1: Die beiden Hauptbeschuldigten müssen sich jetzt unter anderem wegen der gewerbsmäßigen Veranstaltung von unerlaubten Glücksspielen verantworten. Bereits seit einiger Zeit standen die 11 Lokale im Fokus der Beamten, sagt die Polizei.
0: Und jetzt weitere Nachrichten aus Bremen, Bremerhaven und Niedersachsen mit Carsten Putz.
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4: An Niedersachsens Schulen gibt es immer mehr rechte Straftaten. Laut Innenministerium hat sich die Zahl innerhalb von 2 Jahren mehr als verdoppelt, und zwar auf 324 Fälle. Innenministerin Daniela Behrendt sieht Prävention und Aufklärung daher weiter als wichtige Maßnahmen gegen politisch motivierte Kriminalität. Eines der größten Präventionsprogramme in Niedersachsen ist die mobile Beratung gegen Rechtsextremismus, die über Fördermittel von Bund und Land finanziert wird. Das Problem ist aber, dass Bund und Länder jedes Jahr neu über die Mittel entscheiden und Projekte erst zum Jahresende erfahren, ob und wie ihre Finanzierung weiterläuft. Der Bahnbetrieb zwischen Oldenburg und Bremen läuft wieder. Das gilt auch für die Strecke nach Osnabrück, so eine Bahnsprecherin. Grund für die Probleme waren Arbeiten an der Hundebrücke in Oldenburg. Die war wegen Reparaturen seit Sonntag gesperrt. Die Arbeiten sollen nun im Herbst weitergehen. In der Bremer Neustadt haben unbekannte Autos zerkratzt. Die Polizei spricht von mehr als 20 betroffenen Fahrzeugen. Die Ermittlungen laufen. Außerdem wird nach Zeugen gesucht.
0: Wir kommen zum Sport in der Rundschau. Heute Mittag mit Axel Pusitzki. Axel, heute Abend ist das erste Relegationsspiel für die Bundesliga zwischen dem VfL Wolfsburg und dem SC Paderborn. Anpfiff in Wolfsburg ist um 20.30 Uhr. Und Wolfsburg ist Favorit, oder?
5: Ich würde sagen, auf jeden Fall. Mehr Qualität im Kader haben die Wolfsburger, deren Mannschaft ja eigentlich für Europa zusammengestellt worden war. Und dazu ist jetzt auch noch ein bisschen Euphorie gekommen, dass man es doch noch in die Relegation geschafft hat. Wölfetrainer Dieter Hecking spürt jedenfalls das gute Gefühl in Wolfsburg.
6: Nur was ich mitbekomme, wenn ich mal tanken gehe hier oder wenn ich doch mal einen Kaffee trinken gehe, dass alle natürlich uns Glück wünschen.
5: Zweitligist Paderborn hat ja den direkten Aufstieg in den vergangenen Wochen eher verspielt. Durch den Sieg am letzten Spieltag sind die Ostwestfalen quasi auf letzter Rille noch auf Rang 3 gekommen. Trainer Daniel Kettemann hofft heute Abend jedenfalls auf die Außenseiterchance und natürlich auf große Unterstützung.
7: Dann fahre ich da unter der Brücke durch und dann steht da ganz Paderborn nach Wolfsburg. Das ist schon etwas, habe ich gesehen, das ist gar nicht, das gibt's an anderen Brücken auch noch. Also es ist einfach eine Anteilnahme, die ist cool.
5: Anpfiff ist um 20.30 Uhr. Das Rückspiel in Paderborn ist dann am kommenden Montag. Und gleich um 13 Uhr findet die Pressekonferenz des DFB statt, auf der Bundestrainer Julian Nagelsmann nun endlich die WM-Nominierungen bekannt geben wird. Seit heute Morgen werden ja schon häppchenweise einige Nominierungen veröffentlicht. So sind sicher Kapitän Joshua Kimmich, Nico Schlotterbeck, Dennis Undav, Kai Havertz, Jamal Musiala, Jamie Leveling, Nathaniel Brown, Alexander Pavlovic und David Raum dabei. Gleich ab 13 Uhr dann der komplette Kader, auch wahrscheinlich mit Manuel Neuer.
0: So. Daniel sitzt hier, das war ja der Sport und das war die Rundschau am Mittag mit Daniel Hasselbach.
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9: 16 Grad in Cuxhaven, 17 in Bremerhaven, 17 in Bremen. Das sind die aktuellen Werte heute bis 21, 22 Grad. Ein paar Wolken haben wir noch. Es kann noch mal ein bisschen nass werden. Ansonsten geht es dann weiter rauf dann mit den Temperaturen in den nächsten Tagen. Morgen schon bei 25 Grad mit richtig viel Sonne.
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9: 10 nach 12, A1, Bremen Richtung Osnabrück, zwischen Wildeshaus Nord und dem Dreieck Ahornerheide. 4 Kilometer stockender Verkehr. A1, Osnabrück Richtung Bremen, zwischen dem Dreieck Stur und Bremen-Hemelingen. 4 Kilometer stockender Verkehr vor der Baustelle. A1 Bremen Richtung Lübeck, zwischen dem Maschner Kreuz und dem Dreieck Norderelbe, 5 Kilometer Stock.

0: Münchner Verkehr. A7 Hannover Richtung Flensburg zwischen Hamburg-Heimfeld und dem Elbtunnel. Ebenfalls 5 Kilometer stockend. Delmenhorst und Bremen. Heute und morgen wird das Busunternehmen Delbus bestreikt. Es fahren an beiden Tagen keine Busse.
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0: Mit Ansgar Langhorst. Moin.
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Der Verkehrsservice aktuell, bitte Vorsicht, wir haben eine Meldung für die A27 und zwar Bremen Richtung Walsrode. Zwischen Verden Nord und Verden Ost, da liegen Gegenstände auf der Fahrbahn, bitte Vorsicht. Auf der Autobahn 27 Bremen Richtung Walsrode, zwischen Verden Nord und Verden Ost, da sind Gegenstände auf der Fahrbahn.

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10: Bis 21 Grad kriegen wir heute. Aktuell sind wir bei 18 in Verden und auch in Diepholz und auch in Bremen. Auch Rothenburg 18 Grad und 17 im Bremerhaven. Es kann zwischendurch noch ein bisschen Regen geben. Die Schauer ziehen dann aber ab und heute Nacht ist es dann nur noch gering bewölkt. Morgen richtig sommerlich bei bis zu 25 Grad.
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10: Punkt halb 1, A1 Bremen Richtung Osnabrück. Zwischen Wildeshausen Nord und dem Dreieck Ahlhorner Heide. 4 Kilometer stockender Verkehr. Autobahn 1 Osnabrück Richtung Bremen. Zwischen dem Dreieck Stur und Bremen Hemelingen. 4 Kilometer stockender Verkehr. Da gibt es eine Baustelle. A1 Bremen Richtung Lübeck. Zwischen dem Maschener Kreuz und dem Dreieck Norderelbe. 5 Kilometer stockender Verkehr. Autobahn 7 Hannover Richtung Flensburg zwischen Hamburg-Heimfeld und dem Elbtunnel 5 Kilometer stockend. Delmenhorst und Bremen, da wird gestreikt und zwar betrifft das das Busunternehmen Delbus. Deswegen fahren heute und morgen keine Busse.
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10: Und hier ist Ansgar Langhorst. Wir sind ja gespannt, ne? Haben es ja auch im Sport schon erzählt. Kader, Bekanntgebung für die WM. Wer spielt für Deutschland? Und wir wollen gleich noch mal ein bisschen spekulieren, bevor es dann tatsächlich die Pressekonferenz gibt um 13 Uhr.
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1: Two Friends von Mike Oldfield and Maggie Reilly. Verbinde ich mit meinem ersten Mann, weil da lernte ich ihn kennen bei dem Titel. Unbeschwerte Zeit.
0: Mike Oldfield and Maggie Reilly. Status Quo. Und Ronan Keating. 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

0: Also Fußballtrainer, insbesondere Bundestrainer, ist nicht so ganz leicht der Job. Ich möchte nicht tauschen mit Julian Nagelsmann. Hier ist Bremen 1 und die Fußballfans werden darauf warten. Welche Spieler fahren denn jetzt letztendlich zur WM 2026? Die findet ja schon bald statt, geht los am 11. Juni bis 11. Juli und gespielt wird in den USA, in Kanada und in Mexiko. Und der Kader soll heute, das heißt gefühlt gleich, nach 13 Uhr in der Pressekonferenz bekannt gegeben werden. 26 Plätze sind frei im Flieger über den großen Teich und wir sind mittendrin im Thema.
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0: Die Torwartfrage, die steht noch so ein bisschen im Raum. Mein Sportkollege Philipp Hofmeister kann die Manuel Neuer-Frage noch nicht klären, aber erklären vielleicht, wo das noch so ruckelt. Ne?
3: Also es spricht inzwischen wirklich vieles dafür und das ist ein Thema, das die Fußballrepublik auch emotionalisiert und polarisiert. Manuel Neuer ist und bleibt eben eine lebende Legende. Mit 40 Jahren steht er jetzt wirklich vor dem überraschenden Comeback. Immer vorausgesetzt, Neuers Wadenprobleme sind nicht ganz so schwerwiegend. Klar ist, wenn Manuel Neuer mitfährt, dann als Nummer 1. Und der Stammkeeper der gesamten WM-Quali, Oliver Baumann, der wäre damit degradiert. Das fänden dann viele Fans im Land, nicht besonders geschickt moderiert von Bundestrainer Julian Nagelsmann. Der, und auch so viel ist ziemlich klar, wohl mit Alexander Nübel und Jonas Urbik insgesamt sogar 4 Torhüter nominieren will.
0: PK, wie gesagt, heute 13 Uhr in Frankfurt. Danach erfahren wir mehr, auch was so durchgesickert ist, ob das alles so bestätigt wird. Diese WM-Nominierungen sind bislang durchgesichert und bekannt dann wohl. Joshua Kimmich vom FC Bayern, Dennis Undorf, Stuttgart, Nico Schlotterbeck, der Innenverteidiger aus Dortmund. Dann haben wir noch Kai Havertz mit dem FC Arsenal ja im Champions League Finale. Und wen haben wir noch? Ja, Musiala von Bayern München. Dann Jamie Leveling vom VfB Stuttgart. Nathaniel Brown, Eintracht Frankfurt und Alexander Pavlovic von Bayern München. Mehr nach 13 Uhr bei uns.
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0: Der Bremen-1-Verkehrsservice aktuell. Vorsicht, A28, leer Richtung Oldenburg, zwischen Vilsum und Apenremels. Da steht ein defekter Lastwagen. Und A26 Hamburg Richtung Stade in der Ausfahrt Stade Süd. Da steht auch ein defektes Fahrzeug. Bitte Vorsicht. Bremen-1 ist hier noch vor den Nachrichten mit Wham.
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0: M1 der Verkehrsservice. Bitte Vorsicht, aktuell A1 Osnabrück Richtung Bremen zwischen dem Rastplatz Krummhörens Kuhlen und Bremen-Asten. Da steht ein defektes Fahrzeug. Vorsicht! 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
2: Mit Carsten Putz. Bundesregierung weist Berichte über Rente mit 70 zurück. Bremer Ermittler gehen gegen illegales Glücksspiel vor. Bundestrainer Nagelsmann gibt Kader für Fußball-WM bekannt. Das Wetter wechselhaft vereinzelt Schauer bis 21 Grad. Die Bundesregierung hat Berichte über eine Rente mit 70 zurückgewiesen. Sie reagiert damit auf einen entsprechenden Bericht der Bild-Zeitung, berichtet Gabor Hallas aus Berlin.
3: Kanzleramtsminister Thorsten Frey sprach bei Welt von Spekulationen, man müsse mit solchen Wasserstandsmeldungen sehr vorsichtig sein. Die Bild-Zeitung hatte berichtet, die Kommission würde dazu raten, dass die Rente in Zukunft erst mit 70 beginnt. Schrittweise solle das erreicht werden. Erstmals greifen würde das für Menschen, die nach 1990 geboren sind. Mehrere Mitglieder der Rentenkommission dementieren das. Der CDU-Politiker Pascal Rettig zum Beispiel sagte, das treffe schon deshalb nicht zu, weil über die beschriebenen Punkte keine Beschlüsse getroffen wurden. Die Rentenkommission will ihre Vorschläge bis Ende Juni vorlegen.
2: Die EU-Kommission hat ihre Wachstumsprognose für Deutschland halbiert. Sie erwartet, dass das deutsche Bruttoinlandsprodukt in diesem Jahr um 0,6% wächst. Im Herbst war noch von 1,2% die Rede. Auch für die gesamte EU fällt die Frühjahrsprognose mit 1,1% schwächer aus als noch im Herbst. Als wichtigster Grund werden die hohen Energiepreise infolge des Iran-Kriegs genannt. In Bremen hat die Polizei in verschiedenen Stadtteilen Lokale und zwei Wohnungen durchsucht. Grund für den Einsatz gestern Abend war der Verdacht auf unerlaubtes gewerbsmäßiges Glücksspiel. Aus der Nachrichtenredaktion berichtet Katrin Martens.
4: Mit etwa 150 Einsatzkräften und Unterstützung der Glücksspielaufsicht, des Ordnungsamtes und des THW wurden insgesamt 11 Cafés, Bars, Imbisse und Restaurants in Bremen-Nord, Walle der Innenstadt und der Neustadt durchsucht, sowie die Privatwohnungen von 224 und 51 Jahre alten Männern. Nach Angaben der Polizei gehören sie zu einer Großfamilie. Einige Angehörige dieser Familie werden der Clankriminalität zugeordnet. Die Einsatzkräfte konnten mehrere Glücksspielautomaten, Kokain, Bargeld und eine Schusswaffe beschlagnahmen. Bremens Innensenatorin Eva Högel sagte zu den Ermittlungen, Bremen sei kein bequemer Platz für organisierte Kriminalität.
2: Dänemark will den toten Buckelwal vor der Urlaubsinsel Anholt fortschaffen. Den Behörden zufolge soll der Kadaver noch heute aufs Festland gezogen werden. Sie wollen damit verhindern, dass der Kadaver die Urlaubssaison stört. Die Behörden warnen außerdem davor, sich dem Wal zu nähern. Zum einen wegen Ansteckungsgefahr, zum anderen aus Sorge, dass der Kadaver explodiert. Auf Bildern ist zu sehen, dass er durch Fäulnisgase extrem aufgebläht ist. Fußball-Bundestrainer Julian Nagelsmann gibt gleich den deutschen WM-Kader bekannt. Insgesamt stellt das DFB-Team für das Turnier in den USA, Mexiko und Kanada 26 Spieler vor. Einige Entscheidungen gelten bereits als gefallen, berichtet Nesrin Elnabolsi.
5: Ein erstes Zeichen setzte der Verband schon am frühen Morgen. In einem emotionalen Social-Media-Video bestätigte der DFB-Kapitän Joshua Kimmich als ersten offiziellen WM-Fahrer. Nach und nach wurde die Liste dann weiter ergänzt, unter anderem um Spieler wie Dennis Undav, Nico Schlotterbeck, Kai Havertz, Jamal Musiala, Jamie Leveling, Nathaniel Brown, Alexander Pavlovic und David Raum. Besonders aufmerksam wird heute auf die Torwartfrage geschaut. Mehrere Medien berichten, dass Manuel Neuer trotz seines Rücktritts 2024 überraschend als Nummer 1 zurückkehren könnte.
2: Und das waren die Nachrichten mit Carsten Putz.
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0: 16 Grad an der Küste in Cuxhaven gemessen, 17 sind es in Wilhelmshaven, 18 Rothenburg, 18 Diepholz, Bremen 18 Grad. Die Aussichten für heute bis 21 Grad. Zieht noch ein paar Wolken durch, auch Schauer sind noch unterwegs, zum Teil kann es also nochmal nass werden. Der Nachthimmel ist dann nur locker bewölkt, bei 9 Grad in Worpswede, 13 Grad in Großheide. Wir gucken mal auf den Wochenendstart, ist ja gefühlt morgen auch, Freitag starten wir teils sonnig, teils wolkig oder nebelig, regionale Nebelfelder verschwinden. Schon am Vormittag und dann wird es überall sonnig. Noch ein paar Quellwolken sind dabei bei Werten bis 24 Grad in Bremen, 25 Grad in Vries.
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0: 13 Uhr und 5 Minuten. Vorsicht auf der

0: fahren daher an beiden Tagen keine Busse.
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0: Und hier ist Ansgar Langhorst. Ich wünsche Ihnen einen schönen Donnerstag. Moin.
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0: M1 ist hier der Verkehrsservice aktuell mit einer ungesicherten Unfallstelle auf der A28 leer Richtung Oldenburg. Zwischen Oldenburg-Wechlau und dem Dreieck Oldenburg-West befindet sich eine ungesicherte Unfallstelle. Vorsicht! 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Und Sie kennen diese Bilder, ob Sie rauchen oder nicht, diese Schockbilder auf Zigarettenpackungen oder auch Tabakpackungen. Zum Beispiel, sagen wir mal, so eine Lunge, sie sieht verbrannt aus auf diesen Bildern, wie Fleisch, das zu lange im Ofen gewesen ist und nun mit schwarzen, verkohlten Flecken überzogen ist. Dabei müsste sie eigentlich hellrosa sein, weich und flexibel. Schon ein bisschen eklig, wenn man sich das anguckt. Seit 2016, seit 10 Jahren gibt es jetzt diese Schockbilder auf den Packungen. Aber was bringen die eigentlich? Julia Jakob aus der ARD Gesundheitsredaktion, die hat eine Antwort auf diese Frage.
1: Wer übers Aufhören nachdenkt, der reagiert auf Schockbilder, der fühlt sich davon eher motiviert. Denn, das haben Studien gezeigt, die Kombination aus verschiedenen Aspekten erreicht Rauchende tatsächlich. Bilder haben einen stärkeren Effekt als Texte wie Rauchen tötet, aber jeweils alleine bringen sie gar nichts. Erst die Kombination von vielen verschiedenen Antirauchermaßnahmen, wie auch Telefonhotlines zum Rauchstopp oder wie jetzt im Mai die Aktion Rauchfrei im Mai. So etwas fördert den Impuls, sein eigenes Verhalten zu überprüfen. Schweden hat das übrigens sehr rigoros vorgemacht und gilt heute als das Nichtraucher-Vorzeigeland. Dort ist Rauchen an allen öffentlichen Orten verboten, auch in Wohnhäusern wird es nicht gerne gesehen. Tabakwaren sind extrem teuer. Es gibt keine bunten Logos, sondern Einheitsverpackungen. Und gesellschaftlich ist Rauchen verpönt. Also wer an der Bushaltestelle eine qualmt, wird sofort angesprochen und gebeten, die Zigarette auszumachen. Das, was Schweden alles umgesetzt hat, das fordert die Deutsche Krebshilfe auch für Deutschland. Ergänzt um Werbe-, Sponsoring- und Marketingverboten bei Events.
0: Tja, da sollten wir auch hin. Das wäre schon gut. Julia Jakob aus der ARD Gesundheitsredaktion zur Frage, was bringen diese Schockbilder auf den Packungen? 10 Jahre gibt es die jetzt. 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
8: 17 Grad in Cuxhaven, 17 in Bremerhaven. Ich guck mal ganz unten im Süden auf der Karte. 18 Grad Diepholz, 19 Verden, 18 in der Mitte in Bremen. Und 18 auch in Oldenburg. Die Aussichten für heute, 21, 22 Grad, das sind die Höchstwerte. Es bleibt überwiegend trocken. Es kann aber doch nochmal zwischendurch einen Schauer geben. Auch wolkenfrei ist was anderes. Da haben wir noch mit ein bisschen was zu tun heute im Laufe des Tages. Dann die Nacht mild, 11 Grad Sande, 13 Großheide, 9 Grad Worpswede. Das ist aber schon das Kühlste. Morgen tagsüber bis 25 Grad. Erstmal noch ein bisschen trüb und wolkig, aber ab Mittag, da wird es dann recht sonnig überall.
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8: Gleich eine Minute nach 13:30. Vorsicht bitte auf der Autobahn 28, leer Richtung Oldenburg, zwischen Oldenburg-Wechleu und dem Dreieck Oldenburg-West, eine ungesicherte Unfallstelle. A1 Osnabrück Richtung Bremen, zwischen dem Dreieck Stur und Bremen-Himmelingen, 5 Kilometer Stau von der Baustelle. A1 Bremen Richtung Lübeck, zwischen dem Maschener Kreuz und dem Dreieck Norderelbe, 5 Kilometer stockend. A7 Hannover Richtung Flensburg, zwischen Hamburg-Heimfeld und dem Elbtunnel, 5 Kilometer stockender Verkehr. Heidekreis, die Hannoversche Straße ist in Höhe Schwarmstedt, B214, bis ca. 13.30 Uhr hieß es gesperrt. Da haben wir noch keine Aufhebung der Sperrung. Delmenhorst und Bremen, heute und morgen wird das Busunternehmen Delbus bestreikt. Da fahren heute deswegen keine Busse und auch morgen nicht.
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8: Mit Ansgar Langhorst noch bis 14 Uhr. Moin.
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0: Hörer und Hörerinnen first, wenn Sie heute Geburtstag haben sollten, am 21.05., alles Gute zum Geburtstag, sag ich mal so, hier über Bremen 1. Und es geht weiter.
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0: Mit dem Thema Geburtstag. 21. Mai 1946. Heute vor 80 Jahren wurde der Fußballer Erwin Kostede geboren. Wegbereiter für spätere schwarze Nationalspieler. Birgit Sagemann.
2: Seinen Vater, einen schwarzen amerikanischen GI, lernt Erwin Kostede nie kennen. Er trägt den Nachnamen seiner deutschen Mutter. Schon als Kind bekommt er zu spüren, dass schwarz zu sein im Nachkriegsdeutschland Ausgrenzung bedeutet.
3: Der liebe Gott, hier in Deutschland hat er mir die falsche Hautfarbe gegeben. Aber er hat mir das gegeben, das Fußballerische. Ich war nicht der Schnellste, aber am Ball war ich wirklich gut.
2: Ein technisch versierter und extrem torgefährlicher Stürmer. Profivertrag mit 19. Erwin Kostede schießt Kickers Offenbach zum Aufstieg in die erste Liga und ist absoluter Publikumsliebling, erinnert sich sein ehemaliger Mitspieler Jimmy Hartwig.
4: Das war ein Hero in Offenbach. Erwin Kostede, wenn er reingeht. Erwin.
5: Thorsten, sind das 3:0 durch Kostede. Erwin Kostede und Sigi Held waren die überragenden Spieler der Offenbacher.
2: In Zeitungsschlagzeilen wird er als brauner Bomber gefeiert, aber in den Bundesliga-Stadien empfangen die gegnerischen Fans Erwin Kostede mit rassistischen Gesängen und Pfiffen.
6: Wenn ich aufgepfiffen werde, dann möchte ich keinen Ball mehr haben. Auch der stärkste Fußballer kann auf Dauer die Pfiffe nicht ertragen und seine Leistungen fallen ab.
2: Trotzdem ist Erwin Kostede so gut, dass auch die deutsche Fußballnationalmannschaft nicht an ihm vorbeikommt. Am 22. Dezember 1974 läuft er als erster schwarzer Spieler mit dem Adler auf der Brust auf.
7: Das war mein Jugendtraum.
2: Im legendären Londoner Wembley-Stadion gelingt ihm wenig. Und das liegt nicht an den Fans des Gegners.
8: Deutsche Schlachtenbummler, deutsche Fans kamen an zum Bus und hallo. Und einmal kam ich auch durch die Tür. Da sagten die, ach guck mal, jetzt haben wir auch schon einen Nigger. Und das hat mich dann wieder ganz krank gemacht.
9: Kostede coming hard for this one and Watson sliding in there. Kostede.
2: Ein weiteres torloses Länderspiel später ist schon wieder Schluss mit der Nationalmannschaftskarriere. In der Liga ist er weiter treffsicher. Mit 34 Jahren schießt der Werder Bremen fast im Alleingang zum Wiederaufstieg in die erste Liga. Die Fans lieben ihn.
10: Der ist super. 100%. Er ist der beste Mann.
11: Erwin ist der beste Mann.
2: Beim VfL Osnabrück beendet er 1983 seine Karriere. Aber weil er den falschen Leuten vertraut hat, verliert er sein komplettes Vermögen. 1990 dann der Tiefpunkt. Kostede wird verhaftet und zu Unrecht beschuldigt, eine Spielothek überfallen zu haben. In der U-Haft versucht er, sich das Leben zu nehmen. Am Ende wird er freigesprochen. Was bleibt, ist Verbitterung.
8: Wenn die Leute mich sehen, ach, das ist der Kostede. Da war doch was. Ach ja, der saß auf Deutsch gesagt im Knast. Es bleibt immer der Makel. Immer.
2: Viele Fußballfans aber erinnern sich auch an einen Stürmer, der in 219 Bundesligaspielen 98 Tore erzielte und Deutschlands erster schwarzer Nationalspieler war. Geboren wurde Erwin Kostede am 21. Mai 1946. Heute wird er 80.
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0: Nach den Nachrichten. Nach 14 Uhr geht's weiter mit dem Nachmittag hier auf Bremen 1 und Janine Horsch. Das war der Vormittag und der Mittag mit Ansgar Langhorst. Wenn Sie möchten, bis morgen. Ihnen noch einen schönen Tag.
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1: Mit Carsten Putz. Nagelsmann holt Neuer in WM-Kader zurück. Regierung nennt Berichte über Rente mit 70 reine Spekulation. Bremer Ermittler gehen gegen illegales Glücksspiel vor. Das Wetter wechselhaft vereinzelt Schauer bis 21 Grad. Bundestrainer Julian Nagelsmann hat den deutschen Kader für die Fußball-Weltmeisterschaft vorgestellt. Unter den 26 Spielern ist auch wieder Manuel Neuer, berichtet Tim Brockmeier.
2: Schon längst durchgesickert und klar, jetzt aber auch offiziell bestätigt und schwarz auf weiß. Manuel Neuer fährt als DFB-Keeper Nummer 1 zur WM. In Frankfurt präsentierte Julian Nagelsmann offiziell den WM-Kader des DFB. Der, auf welchen Wegen auch immer sonst ja auch schon fast komplett an die Öffentlichkeit gelangt war, so darf sich Youngster Lennart Kahl auf die Reise zur WM freuen. Nicht dagegen der Kölner Said El Maler, der zuletzt auch oft als WM-Fahrer genannt wurde. Der zuletzt viel diskutierte Dennis Undorf im Sturm ist ebenso dabei wie etwas überraschend Angreifer Maxi Bayer. Sonst finden sich im Grunde die bekannten und erwartbaren Namen wie Kimmich, Musiala, Tah oder auch Schlotterbeck.
1: Die Bundesregierung hat Berichte über eine Rente mit 70 zurückgewiesen. Sie reagiert damit auf einen entsprechenden Bericht der Bild-Zeitung, berichtet Gabor Hallas aus Berlin.
3: Kanzleramtsminister Thorsten Frey sprach bei Welt von Spekulationen, man müsse mit solchen Wasserstandsmeldungen sehr vorsichtig sein. Die Bild-Zeitung hatte berichtet, die Kommission würde dazu raten, dass die Rente in Zukunft erst mit 70 beginnt. Schrittweise solle das erreicht werden. Erstmals greifen würde das für Menschen, die nach 1990 geboren sind. Mehrere Mitglieder der Rentenkommission dementieren das. Der CDU-Politiker Pascal Rettig zum Beispiel sagte, das treffe schon deshalb nicht zu, weil über die beschriebenen Punkte keine Beschlüsse getroffen wurden. Die Rentenkommission will ihre Vorschläge bis Ende Juni vorlegen.
1: Die EU-Kommission hat ihre Wachstumsprognose für Deutschland halbiert. Sie erwartet, dass das deutsche Bruttoinlandsprodukt in diesem Jahr um 0,6% wächst. Im Herbst war noch von 1,2% die Rede. Auch für die gesamte EU fällt die Frühjahrsprognose mit 1,1% schwächer aus als noch im Herbst. Als wichtigster Grund werden die hohen Energiepreise infolge des Iran-Kriegs genannt. In Bremen hat die Polizei in verschiedenen Stadtteilen Lokale und zwei Wohnungen durchsucht. Grund für den Einsatz gestern Abend war der Verdacht auf unerlaubtes gewerbsmäßiges Glücksspiel. Aus der Nachrichtenredaktion berichtet Katrin Martens.
4: Mit etwa 150 Einsatzkräften wurden insgesamt 11 Cafés, Bars, Imbisse und Restaurants in Bremen-Nord, Walle der Innenstadt und der Neustadt durchsucht, sowie die Privatwohnungen von zwei 24 und 51 Jahre alten Männern. Die Einsatzkräfte konnten mehrere Glücksspielautomaten, Kokain, Bargeld und eine Schusswaffe beschlagnahmen. Bremens Innensenatorin Eva Högel sagte zu den Ermittlungen:
5: Bremen ist kein bequemer Ort für organisierte Kriminalität, für illegales Glücksspiel und genau so machen wir weiter.
4: Die beiden Hauptbeschuldigten müssen sich jetzt unter anderem wegen der gewerbsmäßigen Veranstaltung von unerlaubten Glücksspielen verantworten.
1: Der Bremer Senat soll sich dafür einsetzen, dass der Bund bestehende Projekte im Rahmen des Programms Demokratie leben auch weiter fördert. Das hat die bremische Bürgerschaft mit den Stimmen der rot-grün-roten Koalition beschlossen. Abgeordnete von SPD, Grünen und Linken kritisierten die Ankündigung von Bundesbildungsministerin Karin Prien, zahlreichen Projekten ab kommendem Jahr die Fördermittel des Bundes zu streichen. Im Land Bremen betrifft das unter anderem die Fachstelle Rechtsextremismus und Familie und das Projekt Open Spaces Neighborhood, das Begegnungsräume für Jugendliche schafft. Und das waren die Nachrichten mit Carsten Putz.
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6: Wir haben 17 Grad aktuell in Kloppenburg, 18 Grad sind es in Bremerhaven und Bremen-Mitte und in Oldenburg 19 Grad. Am Nachmittag gibt es Wolkenfelder, aber auch Sonnenschein. Die Schauer werden weniger und schwächer bei maximal 21 Grad heute. Der Wind, schwach bis mäßig, kommt aus Nord bis Nordwest. Und heute Nacht ist es nur noch locker bewölkt. Die Luft ist recht feucht und deshalb gibt es auch einige Nebelfelder. Tiefstwerte bis zu 9 Grad. Und dann ist morgen Freitag und zwar Sommer, der losgeht. All you can eat am Sonnenbuffet. 18 Grad auf den Inseln dazu und bis 25 Grad im Binnenland.
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6: Um 14 Uhr und 4 Minuten. A1 Osnabrück Richtung Bremen zwischen Dreieck Stur und Bremen-Hemelingen. 5 Kilometer Stau vor der Baustelle. A7 Bremen Richtung Lübeck zwischen Maschener Kreuz und Dreieck Norderelbe. 5 Kilometer stockender Verkehr. A7 Hannover Richtung Flensburg zwischen Hamburg-Heimfeld und dem Elbtunnel. 5 Kilometer stockender Verkehr. In Wilhelmshaven auf der Kurt-Schumacher-Straße in Höhe Werdumer Straße gibt's Stau nach einem Unfall. Und nochmal die Meldung für Delmenhorst und Bremen. Das Busunternehmen Delbus wird heute und auch morgen bestreikt. Darum an beiden Tagen keine Delbus-Busse.
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6: Ich schiel ja schon ein bisschen aufs Wochenende. Und habe überlegt, wozu hätte ich Lust an diesem langen Wochenende mit ganz viel Sommer? Ich hätte Lust, mein uraltes Schlauchboot mal aufzupumpen und zu gucken, was das noch kann. Habe ich wirklich früher oft gemacht, nach Feierabend einfach Luft rein, Alsterhauch mit rein und dann bin ich mit der Strömung auf dem Werdersee getrieben

Christiane ist am Donnerstagnachmittag schon mitten in den Vorbereitungen für ab Freitag, weil es ist ja langes Sommer-Pfingstwochenende, und sie schreibt: Wir holen morgen unser großes Zelt raus, 4x6 Meter. Ui, das ist groß. Und bauen es auf, weil am Sonntag bei uns auf dem Ziegenhof Bilo um 10 Uhr Pfingstgottesdienst sein wird. Das ist etwas, was stattfindet. Heute allerdings muss ich allen nochmal sagen, wir hätten von Bremen 1 super gerne im Metropoltheater das Konzert der Rainbirds präsentiert. Wäre heute gewesen, aber am Wäre hören wir, ist nicht. Das Konzert wurde leider abgesagt. Produktionstechnische Gründe, mehr wissen wir auch nicht, aber zwei Dinge wissen wir. Erstens, die Tickets können Sie zurückgeben, da wo Sie sie gekauft haben. Und zweitens, auf die Rainbirds müssen wir nicht verzichten, denn die haben wir natürlich hier auf Bremen 1 jetzt mit Blueprint.

Garten, Balkon, Schrebergarten, alles wird rausgeputzt fürs Wochenende. Ich habe gerade schon eine Bekannte getroffen, die hatte das ganze Auto voll mit irgendwelchen Haken, Gartenutensilien. Die fuhr nämlich in ihren Schrebergarten und hat gesagt, so, jetzt muss ich hier vor Pfingsten nochmal ran. Könnte man auch am langen Wochenende machen, ganz in Ruhe, aber dann ist der ja nicht schon schön, wenn man dann an Pfingsten alle zum Grillen einlädt. Also, ich merke schon, der Freizeitstress ist ausgebrochen. Was bereiten Sie denn so vor fürs Pfingstwochenende, was wir dann auch Sommerwochenende nennen können? Schreiben Sie mir gerne.

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18: Es gibt Sonne und einige Wolkenfelder heute noch. Bei einzelnen schwachen Schauern bleibt es aber größtenteils trocken. Höchstwerte 16 bis 21 Grad. Und der Wind kommt schwach bis mäßig aus Nord bis Nordwest. In der Nacht locker bewölkt und recht feuchte Luft, die Nebelfelder mitbringt. 13 bis 9 Grad Tiefstwerte dann. Und morgen beginnt der Sommer. Und was für ein Timing, das lange Pfingstwochenende. Es gibt Sonne satt, 18 Grad auf den Inseln bis 25 im Binnenland.
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18: Um 14.31 Uhr A1 Osnabrück Richtung Bremen zwischen Dreieck Stur und Bremen-Hemelingen. 5 Kilometer Stau vor der Baustelle. A1 Bremen Richtung Lübeck zwischen Maschener Kreuz und Dreieck Norderelbe. 5 Kilometer stockender Verkehr. A7 Hannover Richtung Flensburg zwischen Hamburg-Heimfeld und dem Elbtunnel. Stockender Verkehr über 5 Kilometer. Das war's, gute Fahrt.
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18: Es gibt Menschen, denen ist das Helfen eine Herzensangelegenheit. Die Suppenengel in Bremen gehören dazu. Sie geben Bedürftigen und vor allem auch obdachlosen Menschen nicht nur Essen und Trinken, sondern haben auch immer ein Ohr für deren Sorgen. Umso schöner ist es, dass die Bremer Suppenengel jetzt ein eigenes Obdach gefunden haben. Ein festes Quartier mit eigener Küche. In der Bremer Neustadt können Sie jetzt bleiben und das neue Quartier der Suppenengel schauen wir uns gleich an hier auf Bremen 1. Ich bin Janine Horsch.
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0: Wir sprechen jetzt über die mit dem dampfenden Topf mit Flügeln dran. Sie haben dieses Logo vielleicht schon mal gesehen. Es gehört zu den Bremer Suppenengeln. Und die sind super wichtig für einige hundert Menschen in Bremen, denn sie sind die Garantie, dass die einmal am Tag eine warme Mahlzeit bekommen. Vor allem am Bremer Hauptbahnhof oder in den Wallanlagen könnten ihnen die Suppenengel schon begegnet sein. Und damit das klappt mit dieser warmen Mahlzeit für so viele Menschen, brauchen die Suppenengel eine Küche. Und die haben sie jetzt gefunden in der Bremer Neustadt. Buten- und Binnenreporter Matthias Röhrs hat für Bremen 1 im neuen Quartier den Suppenengeln beim Schnibbeln zugeguckt.
1: Das Suppenengel-Team in der Küche. Sie schälen Kartoffeln, schneiden Äpfel oder rühren in einem der beiden Bottiche. Heiko Czesny ist einer von ihnen. Einmal die Woche kommt er vorbei, um mitzuhelfen.
2: Ich zerteile den Porree fürs Essen gleich. Also der ist noch ganz und ich versuche den möglichst klein zu bekommen und wie es so vielen geht, ich ärgere mich über den Sand dazwischen. Das macht schnell das Messer stumpf.
1: Manches lässt sich eben auch in einer neuen Küche nicht abstellen. Seit dieser Woche arbeiten die Suppenengel an einem neuen Platz. Auf dem Martins-Club-Gelände in der Bremer Neustadt. Gekocht wird an Kochstellen, die ein bisschen so aussehen wie große eckige Waschbecken aus Aluminium. Es gibt einen Ofen und viel Platz zum Vorbereiten der Zutaten. Und den braucht es auch, sagt Geschäftsführer Peter Waltink.
3: Es gibt eben eine Menge Menschen draußen, im Moment ungefähr 350 bis 400, die dann jeden Tag darauf warten, dass wir vorbeikommen. Die bekommen von uns ja auch nicht nur eine warme Mahlzeit, auch das ist sehr wichtig, aber wir kochen auch Kaffee, wir schmieren ungefähr 800 Brötchen und Brote, die die Leute mitnehmen können.
1: Schon morgens ab 8 Uhr steht das Team in der Küche. Der Dunst sammelt sich unter der Decke und sorgt für einen leichten Nebel. Es riecht nach Zwiebeln und gedünsteten Karotten. Wenn das Essen fertig ist, kommt es in spezielle Warmhaltekisten und dann zu einer der 5 Ausgabestellen in der Stadt. Bis zu 400 Portionen wie bisher sind aber noch lange nicht das Maximum, auch wegen der neuen Küche.
3: Da geht noch mehr, deswegen auch diese tollen neuen Kochstellen, die wir haben. Wenn es sein muss, weil die so schnell und effektiv sind, könnten wir auch die doppelte Menge herstellen. Vielleicht noch nicht im vollen Umfang, aber wir sehen natürlich, dass draußen die Probleme größer werden. Das heißt, wir werden auch perspektivisch mehr Essen kochen müssen.
1: Herd und Ofen sind neu. Die Schränke und Arbeitsflächen haben die Suppenengel günstig von einem Altenheim in Oldenburg übernehmen können. Die Kosten von rund 300.000 Euro wurden weitgehend aus Spenden finanziert. Heiko Czesny fühlt sich jedenfalls schon wohl.
2: Wir haben immer praktisch angeordnete Küchen und die ist hier auch nach unseren Wünschen gestaltet worden. Bisher waren wir in Küchen, die waren vorgegeben und hier hatten wir das erste Mal die Möglichkeit, es so aufzubauen, wie wir es brauchen. Ist also genau für uns zugeschneidert.
0: Was für eine schöne Nachricht. Die Bremer Suppenengel können ihren Job machen, denn sie haben in der Neustadt eine neue zentrale Küche und die hat sich Matthias Röhrs für Bremen 1 angeschaut.

0: Dr. Adamskis Musical Pharmacy, so hieß das erste Studioalbum von Adamski. Ja, und was er da gekocht hat. Killer Wahnsinnstrack hier auf Bremen 1. Nur ehrenvoll gecovert durch George Michael ein bisschen später. Und einen haben wir gleich noch, absolute Legende, Billy Idol, Flash for Fantasy auf Bremen 1 vor den Nachrichten.
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0: 14.59 Uhr, der Bremen 1 Verkehrsservice mit einer Gefahrenmeldung. Vorsicht bitte auf der A1 Osnabrück Richtung Bremen. Zwischen Wildeshausen West und Rastplatz Wildeshausen liegt ein Pferdeanhänger. Vorsicht auf der A1 Osnabrück Richtung Bremen. Zwischen Wildeshausen West und Rastplatz Wildeshausen liegt ein Pferdeanhänger.
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2: mit Carsten Putz. Nagelsmann holt Neuer in WM-Kader zurück. Gericht stoppt Baupläne für LNG-Terminal in Wilhelmshaven. Innensenatorin Högel will nach Razzia weiter gegen illegales Glücksspiel vorgehen. Das Wetter wechselhaft, vereinzelt Schauer bis 21 Grad. Bundestrainer Julian Nagelsmann hat den deutschen Kader für die Fußball-Weltmeisterschaft vorgestellt. Unter den 26 Spielern ist auch wieder Manuel Neuer, und zwar als Nummer 1 im Tor. Aus Frankfurt Philipp Hofmeister mit mehr.
3: Nagelsmann lüftete bei der Präsentation des WM-Kaders in Frankfurt das Geheimnis, dass keines mehr war. Der 40-jährige Neuer gehöre weiter zu den besten drei Torhütern des Landes, so der Bundestrainer, der beim Bayern-Keeper zudem eine Aura sieht, die kein anderer Torhüter mitbringt. Seine Entscheidung für Manuel Neuer sei für den Stammkeeper der Qualifikation Oliver Baumann ein Schlag gewesen, erzählte Nagelsmann, der auf Kölns Shootingstar Said Elmala und Freiburgs Abwehrchef Matthias Ginter verzichtet. Die 26 WM-Fahrer, die Anfang Juni in den Flieger über den Atlantik steigen, haben sich, so der Bundestrainer, sportlich wie menschlich für das Turnier qualifiziert.
2: In Niedersachsen hat das Oberverwaltungsgericht Lüneburg die Baupläne für ein weiteres LNG-Terminal in Wilhelmshaven gestoppt. Der Bebauungsplan in einem Vogelschutzgebiet wurde nach einem Eilantrag von Naturschützern vorläufig außer Vollzug gesetzt. Svenja Naninga mit Einzelheiten.
4: Das Gericht prüft das Ganze noch. In dieser Zeit kann die Stadt Wilhelmshaven jetzt theoretisch auch noch nacharbeiten. Einige Einwände der Naturschützer wies das Oberverwaltungsgericht zurück. So habe die Stadt andere Standorte, zum Beispiel fehlerfrei, ausgeschlossen. In einem Punkt aber sieht das Gericht etwas, das beanstandet werden kann. Da geht es um die vorgesehenen Ausgleichsmaßnahmen zum Eingriff in Natur und Landschaft. Dass sie zeitlich parallel zu den Bauarbeiten in dem Vogelschutzgebiet geschaffen werden, sei nicht ausreichend sichergestellt.
2: Knapp 17 Jahre nach dem Flugzeugabsturz zwischen Rio und Paris hat ein französisches Gericht die Fluggesellschaft Air France und den Flugzeugbauer Airbus schuldig gesprochen, und zwar wegen fahrlässiger Tötung. Aus Sicht der Richter sind beide alleine und komplett verantwortlich. Sie verurteilten die Unternehmen in dem Berufungsverfahren zur Höchststrafe von 225.000 Euro. In erster Instanz waren beide Unternehmen noch freigesprochen worden. Bei dem Absturz waren 228 Menschen ums Leben gekommen, darunter auch 28 Deutsche. In Bremen hat die Polizei in verschiedenen Stadtteilen Lokale und zwei Wohnungen durchsucht. Grund für den Einsatz gestern Abend war der Verdacht auf unerlaubtes gewerbsmäßiges Glücksspiel. Aus der Nachrichtenredaktion berichtet Katrin Martens.
5: Mit etwa 150 Einsatzkräften wurden insgesamt 11 Cafés, Bars, Imbisse und Restaurants in Bremen-Nord, Walle der Innenstadt und der Neustadt durchsucht, sowie die Privatwohnungen von zwei 24 und 51 Jahre alten Männern. Die Einsatzkräfte konnten mehrere Glücksspielautomaten, Kokain, Bargeld und eine Schusswaffe beschlagnahmen. Bremens Innensenatorin Eva Högel sagte zu den Ermittlungen:
6: Bremen ist kein bequemer Ort für organisierte Kriminalität, für illegales Glücksspiel, und genau so machen wir weiter.
5: Die beiden Hauptbeschuldigten müssen sich jetzt unter anderem wegen der gewerbsmäßigen Veranstaltung von unerlaubten Glücksspielen verantworten.
2: Dänemark will den toten Buckelwal vor der Urlaubsinsel Anholt fortschaffen. Den Behörden zufolge soll der Kadaver noch heute aufs Festland gezogen werden. Sie wollen damit verhindern, dass der Kadaver die Urlaubssaison stört. Die Behörden warnen außerdem davor, sich dem Wal zu nähern. Zum einen wegen Ansteckungsgefahr, zum anderen aus Sorge, dass der Kadaver explodiert. Und das waren die Nachrichten mit Carsten Putz.
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0: Einige Wolkenfelder, aber zumeist Sonnenschein an diesem Nachmittag. Bei 18 Grad aktuell in Budjading, Kloppenburg und Bremen-Mitte. In Bremerhaven haben wir 17 Grad. Der Wind kommt schwach bis mäßig aus Nord bis Nordwest. Heute Nacht lockere Bewölkung und einige Nebelfelder bei Tiefstwerten von bis zu 9 Grad. Und morgen am Freitag, also quasi zum Eintritt ins Pfingstwochenende, ist es sommerlich, eine Menge Sonne, 18 Grad dazu auf den Inseln, maximal 25 im Binnenland.
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0: Um 15 Uhr und 4 Minuten Vorsicht bitte weiterhin auf der A1 Osnabrück Richtung Bremen. Zwischen Wildeshausen West und Rastplatz Wildeshausen liegt ein Pferder. Pferdeanhänger. Mir liegt der Frosch im Hals. Einen Moment. Geht schon wieder. A1 Hamburg Richtung Osnabrück. Zwischen Bremer Kreuz und Hemelingen. 4 Kilometer stockender Verkehr vor der Baustelle. A1 Osnabrück Richtung Bremen zwischen Dreieck Stur und Bremen-Hemelingen. 4 Kilometer stockender Verkehr vor der Baustelle. A1 Bremen Richtung Lübeck zwischen Maschener Kreuz und Dreieck Norderelbe. 5 Kilometer stockender Verkehr. Und A7 Hannover Richtung Flensburg zwischen Hamburg-Heimfeld und dem Elbtunnel. 5 Kilometer stockender Verkehr. Haben Sie Geduld, wo Sie sie brauchen, und kommen Sie vor allem sicher ans Ziel.
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0: Wir haben hier so eine Räuspertaste. Da kann ich draufdrücken, wenn ich mich räuspern muss. Aber bis ich die gefunden habe, bin ich verendet. Janine Horsch hier, lebt noch.
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Was haben Schützenfeste und 2026 gemeinsam? Es ist beides jetzt, aber es geht an manchen Stellen dann doch nicht die gleichen Wege. Viele Schützenvereine erlauben Frauen einfach nicht alles. Tradition, Tradition. Aber immer mehr Frauen fragen sich, was soll denn das? Und auch Männer finden, dass Traditionen nicht immer in Stein gemeißelt sind. Wir sprechen gleich drüber. Und zwar schauen wir nach Wildeshausen, wo die Tradition der Schützenvereine sogar zu großem Protest führt.

0: Es ist Saisonstart. Manche sind auch schon mittendrin. Die Saison der Schützenfeste. Und es ist eigentlich schön, oder? Es ist toll, es sind wichtige Feste für die Dorfgemeinschaft. Es macht viel Spaß, da alle zu treffen. Aber es gibt auch Unmut in manchen Gemeinden darüber. Denn Frauen dürfen immer noch bei vielen Dingen nicht mitmachen. Und die Frage, die sich nicht nur Frauen stellen, ist zunehmend, wieso eigentlich nicht? Es ist 2026, das kann man schon mal etwas nachevolutionieren. Im Fristringen zum Beispiel sind die Frauen vom Königsschießen ausgenommen und machen ihrem Ärger da jetzt Luft. Und auch in Wildeshausen beim Gildefest ist die Stimmung eingetrübt, denn am Montag gibt es sogar eine Demo zu diesem Thema. Martin Neuhaus war in Wildeshausen für uns und hat mit vielen darüber gesprochen.
1: Stell dir vor, es ist Gildefest, ist ja mal wieder und Frauen und Mädchen dürfen nicht mitschießen. Doof?
2: Ja, also ich bin da geteilter Meinung, es ist immer noch eine Tradition. Es gibt viele Vereine im Umkreis, die auch für Mädchen das Schießen anbieten. Ja, schön wäre es schon für Kinder, aber dann muss es halt auch für Frauen gehen und dann, ja.
1: Dann geht es nämlich wieder nicht.
2: Ja, ja, genau.
1: Was meinst du denn dazu? Wie findest du das?
3: Ungerecht. Das ist ja Tradition und so, aber nach so langer Zeit kann man das wohl auch abschaffen und die Frauen auch teilnehmen lassen. Vor allem, weil man die Tradition halt auch anpassen kann.
4: Ich denke auch, Traditionen müssen in der heutigen Zeit angepasst werden und woanders funktioniert es ja auch. Es ist ja nicht die einzige Stadt, die eine Gilde hat.
1: Was hältst du denn von der Tradition?
5: Wir müssen das respektieren, aber wir können auch so immer eine neue Tradition für Frauen machen. Also etwas vielleicht mehr moderne.
1: Und was meinst du?
4: Also ganz ehrlich, gerade beim Kinderschützenfest, es ist ein Kinderschützenfest, also warum nicht alle Kinder? Weil auch die Mädchen sind Kinder und wo steht geschrieben, dass nur Jungs auf den Kinderkönig schießen dürfen und die Mädchen eben nicht, dann soll es halt auch kein Kinderschützenfest sein, sondern sollen sie es anders deklarieren. Und auf der anderen Seite, ich habe jahrelang gekellnert, das Gildefest würde nicht funktionieren, wenn es uns Frauen nicht gäbe, die alles möglich machen. Also wir sind die, die den Leuten hinterherräumen, die Getränke hinschleppen, das Essen machen, die Männer fahren zu ihren Veranstaltungen. Ohne uns würde es gar nicht funktionieren. Und dass man da dann sagt, Frauen haben in der Gilde nichts zu suchen, finde ich schwierig.
0: Klarer Fall von so nämlich, da mag sie recht haben. Darum gibt es am Montag die Demo Gilde für alle. Und wir werden dabei sein, hier auf Bremen 1, und uns diese Diskussion anschauen, in Wildeshausen.

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7: Einfach mal genießen. Es gibt eine Menge Sonnenschein heute neben ein paar Wolkenfeldern und schwachen Schauern. Die Höchstwerte erreichen bis zu 21 Grad bei schwachem bis mäßigem Nord- bis Nordwestwind. Locker bewölkt ist es heute Nacht. Es kann hin und wieder Nebelfelder geben bei 13 bis 9 Grad. Und morgen am Freitag kommt der Sommer mit einer Menge Sonne. 18 Grad Höchstwerten auf den Inseln und bis zu 25 Grad im Binnenland.
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7: Um 15.31 Uhr, A1 Hamburg Richtung Osnabrück, zwischen Bremer Kreuz und Hemelingen, 4 Kilometer stockender Verkehr vor der Baustelle. A1 Osnabrück Richtung Bremen, zwischen Dreieck Stur und Bremen-Hemelingen, 4 Kilometer stockender Verkehr vor der Baustelle. A1 Bremen Richtung Lübeck, zwischen Maschener Kreuz und Dreieck Norderelbe, 5 Kilometer stockender Verkehr. Und A7 Hannover Richtung Flensburg. Zwischen Hamburg-Heimfeld und dem Elbtunnel 5 Kilometer stockender Verkehr. Und noch eine Info für alle, die heute schon auf den Dell-Bus zwischen Delmenhorst und Bremen gewartet haben. Auch morgen wird dieses Busunternehmen bestreikt und es fahren auch morgen keine Busse.
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7: Mit Janine Horsch und jetzt Ultravox.
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0: Zum späten Mittag konnte man hier einen unglaublichen Streich spielen, wenn man einfach mal auf die Flure gelaufen ist, irgendwen angeguckt hat und gesagt hat, Manuel Neuer. Und dann wegrennen und die Leute mit ihrer starken Meinung alleine lassen. Das war mein großes Hobby. Ja, 80 Millionen deutsche Hobby-Bundestrainerinnen und Bundestrainer, wir haben jetzt keinen Job mehr. Das Fachsimpeln über den WM-Kader überall hört langsam auf, denn jetzt haben wir endlich Gewissheit. Bundestrainer Julian Nagelsmann hat entschieden, weil das einfach mal sein Job ist. Wer fliegt mit, wer fliegt raus aus dem Aufgebot für die Weltmeisterschaft der Herren? Tim Brockmeier ist unser Sportexperte. Tim, lass uns doch mal über die größten Überraschungen sprechen, weil den Gesamtkader kann man ja jetzt überall fast rückwärts, seitwärts nachlesen, ne?
1: Ja, und konnte man ja vorher schon. Ja. Also in den letzten Tagen ist das ja alles quasi schon durchgesichert, deswegen war irgendwie gar nicht mehr mit Überraschung. Man kann natürlich sagen, ja, okay, dass Lennart Kahle es wirklich geschafft hat von den Bayern, das ist toll, erste WM für den Youngster, aber war irgendwie erwartbar. Maxi Bayer vielleicht, der Stürmer von Borussia Dortmund, hat jetzt nicht so eine überragende Saison gespielt, zeigt aber, dass wir dann doch ein bisschen Probleme haben im Sturm, dass er jetzt doch nominiert wurde. Ansonsten sind das alles Namen, mit denen man rechnen konnte. Also da ist jetzt nichts dabei, wo man sagt, wow, der echt? Nee, es sind alles die Namen, die erwartbar waren.
0: Okay, aber es gab doch schon einen großen Aufreger, auch schon im Vorfeld. Ne? Mhm. Im Tor steht, geplant als Nummer 1, Manuel Neuer. Es fanden nicht alle gut im Vorfeld. Jetzt kehrt er aber zurück ins Team und Julian Nagelsmann ist heute bei der Pressekonferenz, was ungewöhnlich ist für einen Fußballtrainer, ordentlich geschwommen, fand ich, als es um seine Kommunikation dieser Absolut. Entscheidung ging. Hör mal.
2: Ich versuche das ja eh schon viel zu erklären und versuche schon viele Menschen mitzunehmen. Mal gelingt mir das besser, mal schlechter. Diese hundertprozentige Wahrheit gibt es nicht. Ja? Ich sage, man kann es anders machen, vielleicht auch besser, ob es dann besser ist. Das weiß nur der liebe Gott, ich weiß es nicht.
0: Großer Philosoph. Tim, sag du mal, Manuel Neuer, was ist er denn jetzt? Ein alter Hase oder eine erfahrene Legende mit Aura?
1: Genau, er hat Aura. Er hat das, was wir beide offensichtlich nicht genug haben. Sonst hätte er vielleicht uns angerufen, der Julian. Aber das war wirklich die Begründung. Er sagt, dieser Manuel Neuer hat eine Aura, hat eine Ausstrahlung, die einer Mannschaft, also dem DFB-Team, wahnsinnig viel geben kann, aber eben einem Gegner sehr viel Furcht einflößt. Und das war am Ende der Grund, warum er ihn angerufen hat und gesagt hat, Manu, du willst nicht doch vom Rücktritt zurücktreten? Und dann hat der ja gesagt und jetzt ist er dabei und Oliver Baumann guckt halt aus der Wäsche, weil der hat bis vor kurzem noch gedacht, er ist die Nummer eins und ist jetzt mit Sicherheit wahnsinnig enttäuscht.
0: Ja, und er wird sich fragen, was hat der, was ich nicht habe? Und es kann bitte nicht nur Aura sein, ja? Er fährt Oliver Baumann fährt ja trotzdem mit. Das ist heute auch rausgekommen. Er muss im Rahmen seiner Möglichkeiten absolut in Ordnung reagiert haben. Das ist schon ein Schlag für ihn, ne?
1: Naja, vor allen Dingen jetzt überleg mal. Also Manuel Neuer hat jetzt Probleme mit der Wade. Wir reden da drüben bei der WM alle drei Tage bei 35, 38 Grad, 90% Luftfeuchtigkeit, Weltklasseleistung abzuliefern. Ob das Manuel Neuer mit 40 hinkriegt, da hat sogar Oli Kahn, unser Titan, gesagt, weiß er nicht. Und der ist nun wirklich weit davon entfernt, kein Freund von Manuel Neuer zu sein. Das auch. Aber da irgendwie in Verdacht zu sein, den da zu verurteilen. Also da gibt's schon Fragezeichen. Das heißt, wir kommen vielleicht zu dem Punkt, wo plötzlich Olli Baumann spielen muss, weil Manuel Neuer nicht kann. Und dann geht dieser Baumann, der bis vor kurzem dachte, ich bin die Eins, jetzt ist er die 1B, angeschlagen, nicht mehr mit vollem Selbstvertrauen, mit dem Wissen, eigentlich wollte mich der Bundestrainer gar nicht, geht dann in den Kasten und soll dann Weltklasseleistung abliefern. Ich finde das schon ein Problem, ganz ehrlich.
0: Ja, eine Frage haben wir zumindest beantworten können heute, wer alles mit darf zur WM 2026. USA, Kanada, Mexiko, das Ganze vom 11. Juni bis zum 19. Juli. Und Tim Brockmeier hat uns das eingeschätzt hier auf Bremen 1. Deutschland startet rein ins Turnier am 14. Juni gegen Curaçao. Machbar, oder?
1: Das ist machbar. Und du hast es gesagt, jetzt haben wir keinen Bundestrainer, wer soll mitkommen, Job. Jetzt haben wir halt den Job, wie weit kommt unser Team und was muss der Bundestrainer machen. Also es gibt genug zu diskutieren, auch bis dahin.
0: Ja, und wenn wir dann Weltmeister sind, dann ist sowieso alles verziehen.
1: Alles richtig.
0: Dank dir, Tim.
1: Gerne.
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bei dem nächsten Song muss ich immer eine sehr gute Freundin denken, die mir erzählte von ihrem damaligen Partner. Der hatte Folgendes geplant, sollte er ihr mal einen Antrag machen. Er wollte mit ihr ganz früh morgens nach Paris fahren, wollte zum Eiffelturm gehen, da irgendwo einen Ring vergraben. Und das einzige Zeichen, was für sie darauf hätte hindeuten können, worum es ging, wäre dieser Song gewesen. Den hätten sie in Dauerschleife auf der Fahrt nach Paris gehört. Die beiden sind nicht mehr zusammen. Ich weiß nicht, ob das der Grund ist. Aber es ist doch immer noch ein total romantischer Song, oder? John Lennon, Woman.

0: Busch am Bau ist eine sehr ärgerliche Sache, vor allem, weil es meist sehr teuer wird dann. Vor allem, wenn auch noch geklärt werden muss, wer ist jetzt eigentlich verantwortlich und haftet für die Schäden. Das alles sind Fragen, mit denen sich das Klinikum Bremen-Mitte beschäftigt. Denn da müssen in den neuen zentralen OP-Sälen alle Lüftungsrohre wieder raus. Wieso genau, was das kostet und wer diese Kosten übernimmt, erfahren wir bei Carsten Putz in der Rundschau um 16 Uhr hier auf Bremen 1. Und hier ist der Bremen 1 Verkehrsservice mit einer Gefahrenmeldung für die A1 Bremen Richtung Osnabrück zwischen Kloppenburg und Vechta. Hier befindet sich eine ungesicherte Unfallstelle.
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1: Mit Carsten Putz. Pfusch am Bau. Klinikum Bremen-Mitte muss Lüftungsrohre in OPs austauschen. Erfolgreicher Eilantrag. Naturschützer setzen Stopp für LNG-Pläne in Wilhelmshaven durch. WM-Kader steht. Nagelsmann holt Neuer als Nummer 1 in deutsches Tor zurück. Das Wetter bis zum Abend weiter wechselhaft mit Schauern, noch bis 21 Grad. Böse Überraschung im Klinikum Bremen-Mitte. Dort sind nach Jahren Baumängel bei der Lüftungstechnik festgestellt worden. Betroffen sind vor allem OP-Räume. Keine Frage, die Räume müssen saniert werden und das wird teuer. Der Klinikverbund Gesundheit Nord schätzt die Kosten auf 900.000 Euro. Die Einzelheiten hat Sven Weingärtner aus der Regionalredaktion Buten und Binnen.
2: In 16 Operationssälen des Teilersatzneubaus und in einigen weiteren Räumen wurden bei der Lüftungsanlage 2019 falsche Teile verbaut. Sie entsprechen nicht einer vorgeschriebenen Norm. Das geht aus einem internen Protokoll hervor, das Buten und Binnen vorliegt. Aufgefallen ist der Fehler, weil der Klinikverbund Geno die Firma für die Wartung gewechselt hat, sagt Sprecherin Karin Matiszik.
3: Wir haben dann daraufhin alle Räume mit besonderen Anforderungen nochmal überprüft und haben noch einige andere Stellen gefunden, wo wir jetzt auch sanieren müssen. Man muss aber dazu sagen, das hatte auf die Raumluft zum Glück keinen Einfluss. Also die haben wir natürlich laufend überprüft, die überprüfen wir auch weiterhin. Also die Raumluft entspricht absolut den Anforderungen.
2: Eine Gefahr für die Patienten hat laut Kliniksprecherin nie bestanden. Dennoch müssen jetzt die Decken geöffnet werden, um die Anlagen zu sanieren. Dauern wird das voraussichtlich bis ins nächste Frühjahr. Ob die Gesundheit Nord Geld von der Baufirma und dem Generalplaner zurückbekommt, ist offen. Ein Anwalt ist eingeschaltet. Der Vorsitzende der Gesundheitsdeputation, Heiko Strohmann, geht davon aus, dass die Geno auf den Kosten sitzen bleibt und es auch teurer als geschätzt wird.
1: Jubel bei Naturschützern in Wilhelmshaven, denn das Oberverwaltungsgericht in Lüneburg hat einen Bebauungsplan der Stadt Wilhelmshaven gestoppt. Dabei geht es um die Pläne für ein drittes LNG-Terminal auf dem Vosslapper Groden Nord. Das ist ein Naturschutzgebiet. Was die Entscheidung der Richter nun genau bedeutet, berichtet Svenja Naninga.
4: Erstmal ist der Bebauungsplan jetzt vorläufig gestoppt. Eine endgültige Entscheidung steht also noch aus. Das Gericht prüft das Ganze noch. In dieser Zeit kann die Stadt Wilhelmshaven jetzt theoretisch auch noch nacharbeiten. Einige Einwände der Naturschützer wies das Oberverwaltungsgericht zurück. So habe die Stadt andere Standorte zum Beispiel fehlerfrei ausgeschlossen. In einem Punkt aber sieht das Gericht etwas, das beanstandet werden kann. Da geht es um die vorgesehenen Ausgleichsmaßnahmen zum Eingriff in Natur und Landschaft. Dass sie zeitlich parallel zu den Bauarbeiten in dem Vogelschutzgebiet geschaffen werden, sei nicht ausreichend sichergestellt. Das Schutzbündnis sieht die Entscheidung des Gerichts als großen Erfolg. Es sei ein ermutigendes Signal für das Hauptverfahren, sagte etwa Susanne Gerstner, Vorstandsvorsitzende des BUND Niedersachsen.
1: In Hamburg hat der Generalbundesanwalt zwei Männer angeklagt. Sie sollen für den Iran Mordanschläge vorbereitet haben. Ziel war demnach unter anderem der Präsident des Zentralrats der Juden in Deutschland, Josef Schuster. Und nicht nur er. Aus Hamburg Holger Schmidt mit weiteren Informationen.
5: Am hanseatischen Oberlandesgericht angeklagt sind ein Däne mit afghanischen Wurzeln und ein Afghane. Sie sollen nach Ansicht der Bundesanwaltschaft mehrere Anschläge in Berlin geplant haben, und zwar im Auftrag der iranischen Revolutionsgarden und gegen israelische und jüdische Ziele in Berlin. Dabei soll es einerseits um jüdische Geschäfte, darunter ein Supermarkt, in Berlin gegangen sein. Es soll aber auch um die Ermordung von Repräsentanten des jüdischen Lebens in Deutschland gegangen sein. Ganz konkret auch um den früheren Bundestagsabgeordneten und grünen Politiker Volker Beck, der Vorsitzender der Deutsch-Israelischen Gesellschaft ist. Konkret vorgeworfen wird den Angeklagten unter anderem die Anstiftung zur Begehung eines Verbrechens, nämlich des Mordes. Der eigentliche Mörder für einen Anschlag in Berlin sollte allerdings laut den Ermittlungen erst noch gefunden werden. Das Oberlandesgericht Hamburg muss nun über die Zulassung der Anklage und die Eröffnung des Hauptverfahrens entscheiden.
1: Knapp 17 Jahre nach dem Flugzeugabsturz zwischen Rio und Paris hat ein französisches Gericht die Fluggesellschaft Air France und den Flugzeugbauer Airbus schuldig gesprochen, und zwar wegen fahrlässiger Tötung. Aus Sicht der Richter sind beide alleine und komplett verantwortlich. Sie verurteilten die Unternehmen in dem Berufungsverfahren daher zur Höchststrafe von 225.000 Euro. In erster Instanz waren beide Unternehmen noch freigesprochen worden. Bei dem Absturz waren 228 Menschen ums Leben gekommen, darunter auch 28 Deutsche. Leistungen für Asylbewerber und Geduldete dürfen geringer ausfallen als die Sozialhilfe. Das hat das Bundesverfassungsgericht heute bestätigt. Das Landessozialgericht Niedersachsen-Bremen war sich da in einem Fall nicht ganz sicher und hatte ihn nach Karlsruhe weitergeleitet. Worum es da genau ging, berichtet Alina Langmüller.
6: Ins Kino gehen, einen Sportkurs machen oder ein Instrument lernen. Wer als Asylsuchender nach Deutschland kommt, bekommt dafür in den ersten Jahren kein extra Geld. Anders als andere Sozialhilfeempfänger. Begründet wird das damit, dass die Menschen erst kurz in Deutschland sind und noch nicht klar ist, wie lange sie überhaupt bleiben. Eine alleinerziehende Frau aus Eritrea und ihr Sohn waren aufgrund einer Duldung in Deutschland. 2018 hatten sie auf mehr Geld geklagt. Auch das Landessozialgericht Niedersachsen-Bremen hatte Zweifel an dieser Regelung und wandte sich an das Bundesverfassungsgericht. Das entschied nun, es ist in Ordnung, dass Geflüchtete am Anfang kein Geld für Freizeit und Bildung bekommen. Karlsruhe hält es für nachvollziehbar, dass Geflüchtete, die aufgrund einer Duldung in Deutschland leben, zumindest in den ersten 15 Monaten ihres Aufenthalts in diesen Bereichen einen niedrigeren Bedarf haben und deshalb auch weniger Geld bekommen. Generell seien die Leistungen in den Jahren 2018 und 2019 insgesamt aber zu niedrig gewesen, weil sie aufgrund einer veralteten Datengrundlage bemessen wurden. Der Gesetzgeber sei deshalb aber nicht verpflichtet, rückwirkend nachzuzahlen.
1: Und jetzt weitere Meldungen aus Bremen, Bremerhaven und Niedersachsen mit Ralf Stölting.
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7: Großrazzia in Bremen. In mehreren Stadtteilen hat die Polizei am Abend Lokale und zwei Wohnungen durchsucht. Der Grund: Verdacht auf illegales Glücksspiel. 150 Einsatzkräfte waren unter anderem in Walle, der Innenstadt und in der Neustadt aktiv. Beschlagnahmt wurden laut Polizei Glücksspielautomaten, Kokain, Bargeld und eine Schusswaffe. Nach der Razzia sagte Bremens Innensenatorin

0: Willkommen zum Sport in der Rundschau, heute mit Klaus Wilkens. Und da hat Bundestrainer Julian Nagelsmann ja endlich das Aufgebot für die Weltmeisterschaft in diesem Jahr bekannt gegeben. Gab es denn da Überraschungen, Klaus?
1: Nein, nicht wirklich. Also es sind ja im Vorfeld schon einige Personalien durchgesickert. Klar gab es auch diesmal wieder einige Härtefälle, aber im Großen und Ganzen ist das schon der Kader, den man erwartet hat. Großes Thema heute war natürlich die Rückkehr von Manuel Neuer als Nummer 1 im deutschen Team.
2: Jeder weiß, glaube ich, welche Aura dem Manu umgibt, welche Qualitäten er hat, was auch einer Mannschaft gibt. Und zu den drei besten Torhütern des Landes gehört er zweifelsfrei. Und deswegen ist er verdientermaßen dabei. Und er hat sich dazu bekannt, nochmal ein Turnier zu spielen. Wir planen mit ihm als Nummer 1. Die Entscheidung steht so und sie ist in meiner Meinung auch die richtige.
1: Ja, so Bundestrainer Julian Nagelsmann, der zuletzt ja einige Kritik hat einstecken müssen hinsichtlich seiner Kommunikation in der Torhüterfrage. Mal sehen, was er dazu gesagt hat.
2: Generell bin ich über weite Strecken fein mit meiner Kommunikation, das ist so. Trotzdem, es gibt immer Dinge, die man zum Tag X dann retroperspektiv bewertet, die man besser machen könnte. Ja? Was aber nicht heißt, wenn man sie dann anders gemacht hätte, dass sie im Endergebnis besser sind. Ich sage, man kann es anders machen, vielleicht auch besser. Ob es dann besser ist, das weiß nur der liebe Gott, ich weiß es nicht.
1: Ja, den WM-Zug verpasst hat unter anderem auch Ex-Werder-Stürmer Niklas Füllkrug.
0: Das war der Sport und das war auch die Rundschau mit Carsten Putz.
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4: Auch am Abend mal mehr, mal weniger Sonnenschein. Es bleibt aber meist trocken. Nur vereinzelt gibt es noch kleine Schauer. Die Temperaturen haben gegen 20 Uhr noch 14 bis 19 Grad. Und wir schauen auf die Nacht und auf ein schönes Pfingstwochenende. Mit Freude und mit Stefan Schiebelhut gleich.
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4: Um 16 Uhr und 9 Minuten Vorsicht bitte auf der A1 Hamburg Richtung Bremen zwischen Buchholzer Dreieck und Rade. Hier liegt ein Tier. A1 Hamburg Richtung Osnabrück zwischen Bremer Kreuz und Hemelingen. 4 Kilometer stockender Verkehr vor der Baustelle. A1 Osnabrück Richtung Bremen zwischen Dreieck Stur und Bremen Hemelingen. 4 Kilometer stockender Verkehr vor der Baustelle. A1 Bremen Richtung Lübeck zwischen Maschener Kreuz und Dreieck Norderelbe. 5 Kilometer stockend. A7 Hannover Richtung Flensburg zwischen Hamburg-Heimfeld und dem Elbtunnel. 5 Kilometer stockend und ich hoffe, dass Sie gut und sicher ankommen.
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4: Nachdem mein Sohn letztens sich wieder diesen Musikantenknochen gestoßen hatte, habe ich mich gefragt, was ist das eigentlich? Wieso heißt der so? Und ich habe festgestellt, in den ersten Recherchen ist schon mal kein Knochen, sondern ein Nerv. Der Nervus ulnaris. Und der sorgt im Gehirn dafür, wenn man sich den am Ellbogen stößt, dann ist man relativ ungeschützt an diesem Nerv, dass da einiges passiert im Gehirn. Schmerz, Kribbeln, Taubheitsgefühle. Also es ist wie ein Konzert im Gehirn sozusagen. Musik im Gehirn, in den Nervenbahnen. Und genau deswegen heißt er Musikantenknochen, zumindest in Deutschland. Ich wollte sie jetzt nicht immer machen. Janine Horsch, mein Name, sehr gerne.
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0: Mit Stefan Schieblut. Ich hörte mich das sagen und dachte, das ist immer eine ganz billige Art und Weise, die Leute ans Gehör zu bringen. Aber wir reden natürlich über das Wetter.
2: Genau.
0: Und das soll zum Pfingstwochenende ja richtig anziehen, was die Sonne und die Temperaturen angeht, ne?
2: Ja, es erreicht uns jetzt frühsommerlich warme Luft aus Spanien und die lässt wirklich die Temperaturen ansteigen in den nächsten Tagen. Morgen sind's noch 18 bis 25 Grad, also das ist ab 25 Grad können wir ja wirklich schon von einem Sommertag sprechen und es wird nicht ganz so durchgängig sonnig sein. Am Tag wird es immer mal wieder Quellwolken geben, aber die bringen keinen Regen. Es wird weitgehend trocken bleiben, das können wir auf jeden Fall sagen. Und am meisten Sonnenschein erwartet uns zum Morgen von den ostfriesischen Inseln so bis Richtung Osnabrücker Land.
0: Und dann kommt das lange Wochenende und wir wollen ganz viel machen. Machen draußen geht, ne? Wenn wir uns eincremen.
2: Das wird gehen. Es kann am Samstag noch mal so einzelne Schauer geben, Schauergewitter, die von der Nordsee und den Niederlanden hereinziehen. Aber das wird erst so am späteren Nachmittag und Abend der Fall sein. Davor gibt's viel Sonnenschein und nur lockere, dünne Wolken und Temperaturen von 26 bis 29 Grad. Also das ist dann wirklich verbreitet ein Sommertag. Und auch am Pfingstsonntag, da bei 22 bis 26 Grad, nur wenige Wolken und verbreitet sonnig wirklich von früh bis spät. Und auch am Pfingstmontag sonniges Wetter, trocken, dann wieder bei 26 bis 29 Grad.
0: Wenn die Leute Sie dann fragen am Dienstag, warst du in Urlaub, sagen Sie, nee, ich war im Pfingsten. So wird's laufen. Ein schönes, sommerliches, langes Wochenende steht uns bevor. Schöne Aussichten von Stefan Schieblut hier auf Bremen 1. Ich danke dir.

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14: Falls Sie sich heute wundern, wenn Sie sonst Probleme mit Gräsern haben, heute gibt es eine mittlere bis hohe Belastung bei Gräsern. Dazu am Nachmittag neben Wolkenfeldern auch noch Sonnenschein. Die Abendwerte so gegen 20 Uhr, die checke ich auch nochmal, damit wir wissen, wie das Wetter zum Feierabend wird. Ah, da liegen wir so bei 14 bis 19 Grad. Heute Nacht locker bewölkt und dazu ein bisschen Nebel bei 13 bis 9 Grad. Und morgen am Freitag vor dem Pfingstwochenende all you can eat am Sonnenbuffet. 18 Grad auf den Inseln und höchstens 25 im Binnenland.
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14: Um 16.30 Uhr. Vorsicht bitte auf der A28 Oldenburg Richtung Leer. Zwischen Dreieck Oldenburg West und Wechleu steht ein defektes Fahrzeug. Vorsicht bitte auch auf der A1 Hamburg Richtung Bremen. Zwischen Buchholzer Dreieck und Rade, hier liegt ein Tier. A1 Hamburg Richtung Osnabrück zwischen Bremer Kreuz und Hemelingen. 4 Kilometer stockender Verkehr vor der Baustelle. A1 Osnabrück Richtung Bremen zwischen Dreieck Stur und Bremen-Hemelingen. Auch vor der Baustelle 4 Kilometer stockender Verkehr. A1 Bremen Richtung Lübeck zwischen Maschener Kreuz und Dreieck Norderelbe. 5 Kilometer stockender Verkehr. Und A7 Hannover Richtung Flensburg habe ich noch zwischen Hamburg-Heimfeld und dem Elbtunnel. 5 Kilometer stockender Verkehr.
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14: Ach, das Pfingstwochenende steht an. Wie gut. Und das Wetter erst. Richtig schönes Sommerwetter. Was wollen wir da mehr? Vielleicht mal das Deutschland-Ticket ausfahren und mit der Bahn und mit dem Fahrrad eine Tour machen. Aber nee, die Deutsche Bahn sagt keine Räder in Regionalzügen. Und darüber reden wir gleich mal.
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1: Whitney Houston, How Will I Know. Wir waren jung, wir waren frei, wir haben Spaß gehabt, wir haben jeden Tag genossen. Machen wir auch heute noch. Deswegen gehen wir jetzt tanzen, wir hören auch immer gerne Bremen 1. Haben wir früher schon, machen wir heute auch noch. How will
0: I know? Whitney Houston, Albert Hammond. Seems it never rains in summer, California. Und Oasis. 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

0: Wir sind auf jeden Fall langsam aber sicher in Partystimmung, denn wir feiern ein tolles Pfingstwochenende. Lange Zeit mit viel Sonne. Wir könnten viel unternehmen, zum Beispiel eine Radtour machen. Wenn die Deutsche Bahn nicht wäre, muss man echt sagen, die erlaubt nämlich, wie schon am vergangenen Christi-Himmelfahrt-Wochenende, auf bestimmten Strecken keine Fahrradmitnahme. Was da los? Das frage ich Reporterin Heike Zeigler aus der Regionalredaktion Buden und Binnen. Heike, welche Verbindungen in der Region sind davon betroffen?
1: Zwei. Also es geht zum einen um den Regionalexpress RE8, der pendelt zwischen Hannover, Bremen und Bremerhaven-Lehe, und um den Regionalexpress RE9, der pendelt zwischen Osnabrück, Bremen und Bremerhaven-Lehe. Und auf den beiden Strecken dürfen ab morgen eben Freitag bis Montag, 25. Mai, keine Fahrräder mitgenommen werden, aber immerhin, das gilt nur für die Zeit zwischen 9 und 19 Uhr. Okay. Frühaufsteher könnten noch mitkommen.
0: Ja, ist doch wunderbar. Dann fahre ich halt um 8.59 Uhr. Warum ist das so? Was läuft schief bei der Bahn?
1: Ja, die Deutsche Bahn hat derzeit zu wenige Züge, die sie auf diesen beiden Strecken eben einsetzen kann. Schuld ist Alstom, der französische Hersteller von Doppelstockzügen, sagt die Deutsche Bahn. Der Konzern liefere seit mehr als anderthalb Jahren nicht die bestellten Züge, klagt sie. Deshalb muss sie weiter mit den einstöckigen Zügen fahren. Und die bieten eben deutlich weniger Platz, wenn so viele Menschen wie an solchen Feiertagen unterwegs sind.
0: Was sagen denn die betroffenen Leute, die mit dem Rad fahren wollen, dazu? Das Verbot galt ja schon an Christi Himmelfahrt.
1: Ja, genau. Und die waren viele natürlich enttäuscht. Andere auch genervt, weil sie zum Teil kalt erwischt wurden, obwohl die Bahn gesagt hat, dass sie Informationen genügend rausgegeben hat. Aber das hat wohl nur mäßig geklappt, erzählte mir auch Christel Tegge aus Bremen. Freunde hatten sie vergangenes Wochenende besucht nach einer Radtour entlang der Weser. Und der Rückweg aber mit dem Zug wurde dann mehr oder weniger zu einer etwas längeren Odyssee.
2: Das war ein Zug am Sonntag, ich glaube um 10 oder Viertel nach 10, eingetragen, der für Fahrräder geeignet war. Aber das klappte nicht, weil das im Internet einfach falsch stand. Es gab dann mit Umwege über Vechta nach Osnabrück, über Vechta ist eine Stunde länger, gab es dann Züge.
1: Genau, und Hannes habe ich auch noch getroffen aus Bremen und der sieht eben auch in diesen gesperrten Zügen leider keine gute Werbung für die Bahn.
3: Weil gerade das Deutschlandticket ja auch so diese Kombination von unterschiedlichen Mobilitätsmitteln eigentlich fördern soll. Und dann zu sagen, Fahrräder können nicht mitgenommen werden, macht ja überhaupt keinen Sinn in dem Zusammenhang.
1: Genau, also zusammenfassend könnte man sagen, wer trotzdem das Rad mitnehmen will an Pfingsten, der muss sich Alternativen suchen. Also entweder früh morgens vor 9 Uhr oder nach 19 Uhr oder eben auf andere Strecken ausweichen und kleine Umwege in Kauf nehmen. Denn dieses Fahrradverbot gilt tatsächlich nur für diese beiden Linien. Alle anderen können auf Umwegen benutzt werden.
0: Immerhin, alle Achtung. Also aufpassen, wenn Sie eine Tour mit dem Rad planen. Vor 9 Uhr losfahren, nicht die Linie 8 oder 9, zwischen 9 und 19 Uhr. Da geht's aber nicht mit dem Rad. Sagt Heike Zeigler aus der Regionalredaktion Buden und Binnen. Trotzdem schöne Pfingsten. Ein.

Der deutsche Kader für die Fußball-Weltmeisterschaft steht. Manche sagen endlich, andere diskutieren immer noch hitzig. Es waren ja eh schon viele Namen durchgesickert. Ob da noch Überraschungen irgendwo versteckt sind, die Bundestrainer Julian Nagelsmann heute erst bekannt gegeben hat. Das können Sie gleich nochmal hören um 17 Uhr hier in der Rundschau mit Carsten Putz auf Bremen 1.

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1: Mit Carsten Putz. Böse Überraschung. Klinikum Bremen-Mitte muss Lüftungsrohre in OPs austauschen. Anklage in Hamburg. Der Iran soll in Deutschland Mordanschläge geplant haben. WM-Kader steht. Nagelsmann holt Neuer als Nummer 1 in deutsches Tor zurück. Das Wetter bis zum Abend meist wechselhaft mit Schauern noch bis 21 Grad. Baumängel in der Lüftungstechnik. Die beschäftigen gerade das Klinikum Bremen-Mitte. Die Mängel sind dort erst nach Jahren festgestellt worden und betreffen vor allem OP-Räume. Dass die Räume saniert werden müssen, das ist keine Frage. Wer die Kosten übernimmt, dagegen schon. Der Klinikverbund Gesundheit Nord schätzt sie auf 900.000 Euro. Sven Weingärtner aus der Regionalredaktion Buten und Binnen mit mehr.
2: In 16 Operationssälen des Teilersatzneubaus und in einigen weiteren Räumen wurden bei der Lüftungsanlage 2019 falsche Teile verbaut. Sie entsprechen nicht einer vorgeschriebenen Norm. Das geht aus einem internen Protokoll hervor, das Buten und Binnen vorliegt. Aufgefallen ist der Fehler, weil der Klinikverbund Geno die Firma für die Wartung gewechselt hat, sagt Sprecherin Karen Matiszik.
3: Wir haben dann daraufhin alle Räume mit besonderen Anforderungen nochmal überprüft und haben noch einige andere Stellen gefunden, wo wir jetzt auch sanieren müssen. Man muss aber dazu sagen, das hatte auf die Raumluft zum Glück keinen Einfluss. Also die haben wir natürlich laufend überprüft, die überprüfen wir auch weiterhin. Also die Raumluft entspricht absolut den Anforderungen.
2: Eine Gefahr für die Patienten hat laut Kliniksprecherin nie bestanden. Dennoch müssen jetzt die Decken geöffnet werden, um die Anlagen zu sanieren. Dauern wird das voraussichtlich bis ins nächste Frühjahr. Ob die Gesundheit Nord Geld von der Baufirma und dem Generalplaner zurückbekommt, ist offen. Ein Anwalt ist eingeschaltet. Der Vorsitzende der Gesundheitsdeputation, Heiko Strohmann, geht davon aus, dass die Geno auf den Kosten sitzen bleibt und es auch teurer als geschätzt wird.
1: In Hamburg hat der Generalbundesanwalt zwei Männer angeklagt. Sie sollen für den Iran Mordanschläge vorbereitet haben. Ziel war demnach unter anderem der Präsident des Zentralrats der Juden in Deutschland, Josef Schuster. Und nicht nur er. Aus Hamburg Holger Schmidt mit weiteren Informationen.
4: Am hanseatischen Oberlandesgericht angeklagt sind ein Däne mit afghanischen Wurzeln und ein Afghane. Sie sollen nach Ansicht der Bundesanwaltschaft mehrere Anschläge in Berlin geplant haben, und zwar im Auftrag der iranischen Revolutionsgarden und gegen israelische und jüdische Ziele in Berlin. Dabei soll es einerseits um jüdische Geschäfte, darunter ein Supermarkt, in Berlin gegangen sein. Es soll aber auch um die Ermordung von Repräsentanten des jüdischen Lebens in Deutschland gegangen sein. Ganz konkret auch um den früheren Bundestagsabgeordneten und grünen Politiker Volker Beck, der Vorsitzender der Deutsch-Israelischen Gesellschaft ist. Konkret vorgeworfen wird den Angeklagten unter anderem die Anstiftung zur Begehung eines Verbrechens, nämlich des Mordes. Der eigentliche Mörder für einen Anschlag in Berlin sollte allerdings laut den Ermittlungen erst noch gefunden werden. Das Oberlandesgericht Hamburg muss nun über die Zulassung der Anklage und die Eröffnung des Hauptverfahrens entscheiden.
1: Knapp 17 Jahre nach dem Flugzeugabsturz zwischen Rio und Paris hat ein französisches Gericht die Fluggesellschaft Air France und den Flugzeugbauer Airbus schuldig gesprochen, und zwar wegen fahrlässiger Tötung. Aus Sicht der Richter sind beide alleine und komplett verantwortlich. Sie verurteilten die Unternehmen in dem Berufungsverfahren daher zur Höchststrafe von 225.000 Euro. In erster Instanz waren beide Unternehmen noch freigesprochen worden. Bei dem Absturz waren 228 Menschen ums Leben gekommen, darunter auch 28 Deutsche. Die Weservertiefung ist heute Nachmittag zentrales Thema im Umweltausschuss des Kreistags in Cuxhaven. Die Kreispolitiker müssen dabei Farbe bekennen, denn es geht um einen Kompromiss, und zwar zwischen dem Umweltschutz und der Hafenentwicklung in Bremerhaven. Frage an Jörn Petschke in Cuxhaven: Wie könnte so ein Kompromiss denn überhaupt aussehen?
5: In jedem Fall teuer. Die Beschlusslage der Verwaltung sieht Schöpfwerke vor, die Bund und Länder bezahlen sollen, damit die Kutterhäfen zwischen Spiekeroog-Neufeld und Bremen nicht noch weiter verschlicken. Befürchtet wird durch eine Weservertiefung auch eine weitere Versalzung der Grabensysteme hinter den Deichen, die mit Weserwasser aufgefüllt werden. Bedenken, wie sie auch im Kreis Wesermarsch auf der anderen Flussseite vorgebracht worden sind. Und nicht zuletzt, sondern zuerst ist es der Deichschutz, mit dem die Verwaltung argumentiert. Die Sturmflutwasserstände dürften durch eine Weservertiefung nicht noch weiter ansteigen als ohnehin schon prognostiziert. Also die Empfehlung der Fachpolitiker des Kreistages an den Kreistag dürfte heute auf ein entschiedenes Ja Aber hinauslaufen, eine Zustimmung des Cuxhavener Kreistages an Bedingungen geknüpft werden. Der Wirtschaftsverband Weser sieht das mit großer Sorge, wie er heute in einem Pressegespräch erklärt hat. Wer leistungsfähige Häfen wolle, der müsse auch die Zufahrten sichern, sagte Wirtschaftsverbandsvorsitzender Uwe Beckmeier.
1: In Bremerhaven steht die Förderung für die Familienzentren auf der Kippe. Der Magistrat hat vor, sie in den nächsten Jahren auslaufen zu lassen. Das geht jedenfalls aus einer Ausschussvorlage hervor. Demnach soll die frühe Hilfe in Bremerhaven neu ausgerichtet werden und es sollen 3 große Anlaufstellen in der Stadt entstehen. Aus der Regionalredaktion Butten und Binnen, Till Kohlwes mit den Einzelheiten.
6: Nach Ansicht des Magistrats sollen die Familienzentren in Bremerhaven eigentlich ein Anlaufpunkt für alle werdenden Eltern und Familien mit ihren Kindern im Alter von bis zu 3 Jahren sein. Nach einer Überprüfung wirft die Stadt den Zentren aber nun vor, ihre Schwerpunkte anders gesetzt und das Geld nicht zielgerichtet ausgegeben zu haben. Zum Beispiel auch für Angebote für ältere Geschwisterkinder. Die Leiterin des Kirchenkreises, Susanne Wendorf von Blumröder, hält dagegen. Dass zum Vorwurf gemacht wird, dass ein Familienzentrum Angebote für Familien macht, das ist schwierig. Die bisherigen Fördermittel von insgesamt 560.000 Euro sollen nach einer Vorlage des Magistrats, die Butten und Binnen vorliegt, den Familienzentren bis 2029 entzogen werden und in neue Anlaufstellen investiert werden.
1: Und wir haben eine wichtige Verkehrseilmeldung. Vorsicht bitte in beiden Richtungen auf der A28 Leer-Oldenburg. Zwischen Leer-Ost und Filsum werden Gegenstände auf die Fahrbahn geworfen. Vorsicht bitte nochmal in beiden Richtungen auf der A28 Leer-Oldenburg. Zwischen Leer-Ost und Filsum werden Gegenstände auf die Fahrbahn geworfen. Und jetzt weitere Meldungen aus Bremen, Bremerhaven und Niedersachsen mit Ralf Stölting.
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7: In Bremen gab es gestern Abend eine Großrazzia gegen Verdächtige, die unerlaubtes Glücksspiel angeboten haben sollen. 150 Einsatzkräfte durchsuchten insgesamt 11 Cafés, Bars, Imbisse und Restaurants, unter anderem in Walle der Innenstadt und in der Bremer Neustadt. Beschlagnahmt wurden laut Polizei Glücksspielautomaten, Kokain, Bargeld und eine Schusswaffe. Ein weiteres Flüssiggasterminal in Wilhelmshaven wird es erst einmal nicht geben. Entsprechende Pläne für ein Gelände in einem Vogelschutzgebiet nördlich des Jade-Weser-Ports hat das niedersächsische Oberverwaltungsgericht in Lüneburg gestoppt. Die Begründung, die Stadt Wilhelmshaven habe nicht ausreichend sichergestellt, dass Ausgleichsmaßnahmen für den Naturschutz parallel zu den Baumaßnahmen im Vogelschutzgebiet verwirklicht werden. Der Bremer Senat soll sich dafür einsetzen, dass der Bund bestehende Projekte im Rahmen des Programms Demokratieleben auch weiter fördert. Das hat die bremische Bürger

0: Manuel Neuer als Nummer 1 im deutschen Team.
1: Jeder weiß, glaube ich, welche Aura den Manu umgibt, welche Qualitäten er hat, was auch einer Mannschaft gibt. Und zu den drei besten Torhütern des Landes gehört er zweifelsfrei. Und deswegen ist er verdientermaßen dabei. Und er hat sich dazu bekannt, nochmal ein Turnier zu spielen. Wir planen mit ihm als Nummer 1. Die Entscheidung steht so und sie ist in meiner Meinung auch die richtige.
0: Ja, so Bundestrainer Julian Nagelsmann, der zuletzt ja einige Kritik hat einstecken müssen hinsichtlich seiner Kommunikation in der Torhüterfrage, gerade im Umgang mit dem zweiten Torhüter, mit Oliver Baumann.
1: Generell bin ich über weite Strecken fein mit meiner Kommunikation, das ist so. Trotzdem, es gibt immer Dinge, die man zum Tag X dann retroperspektiv bewertet, die man besser machen könnte, ja. Was aber nicht heißt, wenn man sie dann anders gemacht hätte, dass sie im Endergebnis besser sind. Ich sage, man kann es anders machen, vielleicht auch besser. Ob es dann besser ist, das weiß nur der liebe Gott, ich weiß es nicht.
0: Ja, die meisten Spieler stellt der FC Bayern München mit 7 Profis, den WM-Zug verpasst hat, Ex-Werder-Stürmer Niklas Füllkrug.
2: Wer hätte das gedacht? Das war der Sport und das war auch die Rundschau mit Carsten Putz.
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4: Ist noch recht schön heute Abend. Mal mehr, mal weniger Sonnenschein, aber meist trocken. Bei aktuell 17 Grad in Bremerhaven und Schwanewede, 18 Grad in Bremen Mitte und 19 in Großenkneten. Nachts ist es locker bewölkt und zwischendrin auch mal neblig bei 13 bis 9 Grad. Und morgen beginnt der Sommer, der uns am langen Pfingstwochenende reinsteht hier. Eine Menge Sonne, 18 Grad, Höchstwerte auf den Inseln, im Binnenland bis zu 25 Grad.
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4: Um 17 Uhr und 10 Minuten. Immer noch die Gefahrenmeldung. Vorsicht bitte in beiden Richtungen. Auf der A28 Leer Oldenburg zwischen Leer Ost und Vilsum werden Gegenstände auf die Fahrbahn geworfen. Vorsicht bitte aber auch auf der A7 Hamburg Richtung Hannover zwischen Fleestedt und Maschener Kreuz A39. Hier liegen Gegenstände. Kommen wir zu den Staus. A1 Hamburg Richtung Osnabrück zwischen Bremer Kreuz und Hemelingen. 4 Kilometer stockender Verkehr vor der Baustelle. A1 Osnabrück Richtung Bremen zwischen Dreieck Stur und Bremen-Hemelingen, 4 Kilometer stockender Verkehr vor der Baustelle. A1 Bremen Richtung Lübeck zwischen Maschener Kreuz und Dreieck Norderelbe, 5 Kilometer stockender Verkehr. Und A7 Hannover Richtung Flensburg, hier zwischen Hamburg-Heimfeld und dem Elbtunnel, stockender Verkehr über 5 Kilometer.
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4: Am Welttrinkgeldtag. Ja, heute können Sie vielleicht mal ein paar Groschen mehr raustun. Denn an diesem Tag wird ganz bewusst dazu aufgerufen, mit Trinkgeld für Servicekräfte auf das aufmerksam zu machen, was sie tun. Und manche gastronomischen Betriebe spenden dann quasi den Überschuss auch. Können Sie sich ja mal erkundigen. Wenn Sie heute Ihr Feierabendbier trinken, behalten Sie das im Hinterkopf. Und im Welttrinkgeldtag sprechen wir gleich auch im Schnack oben Diek.
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2: Ja, Stine.
1: Wie viel Trinkgeld gibst du ordentlich so im Restaurant?
2: Schon mal so, mal so. Letztens im Restaurant gab ich dem Kellner 3 Cent Trinkgeld. Daraufhin meinte der, das sei eine Beleidigung.
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2: Ich hab die Beleidigung natürlich wieder zurückgenommen.
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4: Auch am Abend gibt es viel, manchmal auch weniger Sonnenschein. Meistens dann, wenn sich Wolken vor die Sonne schieben, aber es bleibt trocken. Nur noch ganz vereinzelt ein paar unerwähnenswerte Schauer bei 20 Uhr Werten von 14 bis 19 Grad. Die Nacht ist locker bewölkt, teilweise nebelig bei 13 bis 9 Grad. Und morgen am Freitag jede Menge Sonne bei Höchstwerten von 18 bis 25 Grad.
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4: Um 17.30 Uhr. Vorsicht bitte, auf der A7 Hamburg Richtung Hannover. Zwischen Vlehstedt und Maschener Kreuz A39 liegen Gegenstände. Vorsicht bitte auch in beiden Richtungen weiterhin auf der A9 A28, Leer-Oldenburg. Zwischen Leer-Ost und Vilsum werden immer noch Gegenstände auf die Fahrbahn geworfen. A1 Hamburg Richtung Osnabrück zwischen Bremer Kreuz und Hemelingen. 4 Kilometer stockender Verkehr vor der Baustelle. A1 Osnabrück Richtung Bremen zwischen Dreieck Stur und Bremen-Hemelingen. 4 Kilometer stockender Verkehr vor der Baustelle. A1 Bremen Richtung Lübeck zwischen Maschener Kreuz und Dreieck Norderelbe, 5 Kilometer stockender Verkehr. Und A7 Hannover Richtung Flensburg zwischen Hamburg-Heimfeld und dem Elbtunnel, 5 Kilometer stockender Verkehr. Gute und sichere Fahrt, hoffentlich in den Feierabend.
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4: An dem wir ja schon über den Fußball gesprochen haben, wo einiges durchgestochen wurde, was den WM-Kader anging. Und dann war heute große Aufregung und Verwirrung, als es um Informationen rund um die Rente ging, die offenbar durchgestochen und dann wieder dementiert wurden. Wir wollen das Chaos mal aufräumen jetzt zum Ende des Tages, zum Ende des Nachmittages. Ich bin Janine Horsch und darüber sprechen wir gleich.
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0: Van Halen am Donnerstagnachmittag hier auf Bremen 1. Die allermeisten sind sich einig, die Rente muss reformiert werden. Wir kommen nicht drum rum, dass irgendwo gespart werden muss. Ist klar. Fest steht, die Bundesregierung plant eine Reform und eine Expertenkommission erarbeitet derzeit Vorschläge. Heute hat die Bild-Zeitung aber eine Schlagzeile geliefert, die für Unruhe gesorgt hat. Und der ein oder andere hat bestimmt angefangen, mal schnell nachzurechnen, wie betroffen er davon wäre. Ann-Kathrin Mellmann ist unsere Kollegin im ARD-Hauptstadtstudio in Berlin. Was war da los?
1: Der Bericht in der Bild-Zeitung behauptet, dass die Rente mit 70 kommen soll, also dass das Renteneintrittsalter hochgesetzt werden soll auf 70 Jahre. Mhm. Und der Bericht verweist auf Mitglieder der Rentenkommission, die das angeblich gesagt haben. Allerdings gab es dazu sofort ein Dementi. Da haben Mitglieder der Rentenkommission diesen Bericht zurückgewiesen. Verschiedene waren das, unter anderem auch Pascal Reddich von der CDU. Der hat gesagt, es gebe noch keine Beschlüsse und schon gar nicht über das Renteneintrittsalter. Auch Thorsten Frey, der CDU-Kanzleramtsminister, hat von Spekulationen gesprochen und dass man mit solchen Wasserstandsmeldungen vorsichtig sein müsse. Und Mitglieder der Kommission haben auch darauf verwiesen, dass möglicherweise hier der politische Druck auf das Gremium erhöht werden sollte durch diesen Bericht.
0: Rentenkommission, hast du gesagt. Was macht die denn genau und wer ist das überhaupt?
1: Die Rentenkommission ist eine Kommission, die Bundesregierung eingesetzt hat. Die besteht aus Experten und aus Abgeordneten des Bundestags. Sie arbeiten fast jeden Tag und treffen sich auch regelmäßig. Sie soll Empfehlungen für eine Rentenreform ausarbeiten und dabei sollen die Beschlüsse immer einvernehmlich getroffen werden. So lautet der Auftrag für diese Kommission. Mhm. Die Eckpunkte für eine Reform, die sollen noch vor der Sommerpause vorliegen und Teil eines großen Reformpakets sein. Also das umfasst Rente, Pflege und auch Bürokratieabbau. Und ein Gesetzentwurf zur Rente soll dann wahrscheinlich im Herbst kommen.
0: Sag uns doch bitte noch einmal für den Hinterkopf, warum eigentlich? Warum müssen wir die Rente unbedingt reformieren?
1: Es geht darum, dass es ein solides System geben muss für die kommenden Jahrzehnte. Denn Deutschland ist mitten im demografischen Wandel. Das bedeutet, die Deutschen werden immer älter. Es gibt immer weniger junge Menschen, die in die Rentenkassen einzahlen können. Und auf der anderen Seite immer mehr Rentner. Zum Beispiel gehen jetzt die Babyboomer in Rente. Mhm. Und all das belastet natürlich das Rentensystem, die Arbeitgeber und auch die Versicherten, deren Beiträge immer weiter steigen.
0: Aber die Rentenreform ist noch in Arbeit. Das heißt, es steht jetzt noch nicht fest, was genau und wie geändert wird. Einige Verwirrungen gab es heute durch eine Schlagzeile der Bild-Zeitung, in der die Rente ab 70 als beschlossen galt. So ist es nicht, sagt Ann-Kathrin Mellmann aus dem ARD-Hauptstadtstudio. Und hier ist der Bremen 1 Verkehrsservice mit einer Gefahrenmeldung für die A7. Hamburg Richtung Hannover zwischen Dorfmark und Bad Fallingbostel liegen Gegenstände. Und nochmal der Hinweis in beiden Richtungen auf der A28 Leer-Oldenburg. Zwischen Leer-Ost und Vilsum werden weiterhin Gegenstände auf die Fahrbahn geworfen.

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1: Mit Nicolas Golsch. Guten Abend. Gericht verurteilt Airbus und Air France wegen Flugzeugabsturz. Bergung des Buckelwals vor Dänemark scheitert vorerst. Bremer Klinikum Mitte stellt erhebliche Baumängel in OP-Sälen fest. Das Wetter heute Abend meist trocken bei 14 bis maximal 19 Grad. Im Berufungsprozess um den Absturz eines Flugzeuges von Rio de Janeiro nach Paris im Jahr 2009 haben französische Richter die Airline Air France und den Flugzeugbauer Airbus schuldig gesprochen. Bei dem Unglück waren damals 228 Menschen ums Leben gekommen, darunter auch viele Deutsche. Aus Paris berichtet Julia Borutta.
2: Auch wenn die Strafe von jeweils 225.000 Euro für die großen Konzerne nicht sonderlich ins Gewicht fällt, dürfte der immaterielle Schaden groß sein. Denn die Richter kamen zu dem Schluss, dass sich Airbus und Air France Versäumnisse haben zu Schulden kommen lassen, die unmittelbare Auswirkungen auf die Katastrophe hatten. Zum Beispiel was die Ausbildung der Crew, aber auch technische Komponenten anbelangt. Auch seien die Probleme mit den Geschwindigkeitsmessern bekannt gewesen, aber von Airbus unterschätzt worden. Für die Angehörigen ist der heutige Schuldspruch eine Form der Erleichterung. Der deutsch-französische Flugzeugbauer Airbus allerdings kündigte an, beim obersten französischen Gericht Berufung einzulegen.
1: Bundesaußenminister Johann Wadephul will beim Treffen der NATO-Außenminister in Helsingborg die Diskussion um weitere Ukraine-Hilfen voranbringen. Er wolle konkrete Vorschläge dazu machen, sagte der CDU-Politiker vor seinem Abflug nach Schweden. Es gehe auch darum, wie die NATO im Gegenzug von der Ukraine

0: schwedischen Rüstungsindustrie profitieren könne. Das Treffen in Schweden beginnt am Abend und soll der Vorbereitung des NATO-Gipfels Anfang Juli in Ankara dienen. Die Bergung des toten Buckelwals vor der dänischen Küste ist vorerst gescheitert. Laut Behördenangaben hatten Fachleute versucht, den Kadaver des Tieres in tieferes Wasser zu ziehen, um ihn anschließend aufs Festland zu bringen. Stattdessen stecke der Wal nun aber auf einer Sandbank fest, heißt es. Ein neuer Bergungsversuch soll laut Behörden nun voraussichtlich nach Pfingsten erfolgen. Im Klinikum Bremen-Mitte sind Baumängel bei der Lüftungstechnik festgestellt worden. Betroffen sind vor allem OP-Räume. Die Sanierung kostet nach Schätzung des Klinikverbundes Gesundheit Nord rund 900.000 Euro. Aus der Regionalredaktion Buten und Binnen berichtet Sven Weingärtner.
1: In 16 Operationssälen des Teilersatzneubaus und in einigen weiteren Räumen wurden bei der Lüftungsanlage 2019 falsche Teile verbaut. Sie entsprechen nicht einer vorgeschriebenen Norm. Das geht aus einem internen Protokoll hervor, das Buten und Binnen vorliegt. Aufgefallen ist der Fehler, weil der Klinikverbund Geno die Firma für die Wartung gewechselt hat. Eine Gefahr für die Patienten hat laut Kliniksprecherin nie bestanden. Dennoch müssen jetzt die Decken geöffnet werden, um die Anlagen zu sanieren. Dauern wird das voraussichtlich bis ins nächste Frühjahr. Ob die Gesundheit Nord Geld von der Baufirma und dem Generalplaner zurückbekommt, ist offen. Ein Anwalt ist eingeschaltet. Der Vorsitzende der Gesundheitsdeputation, Heiko Strohmann, geht davon aus, dass die Geno auf den Kosten sitzen bleibt und es auch teurer als geschätzt wird.
0: In Bremerhaven-Wulsdorf haben bisher unbekannte Täter offenbar illegal alte Ölreste entsorgt. Nach Angaben der Polizei wurde das Öl an verschiedenen Stellen gefunden, unter anderem in einem Sickerschacht für Regenwasser an der Weserstraße. Die Polizei ermittelt nun und bittet Zeugen um entsprechende Hinweise. Das waren die Nachrichten mit Nicolas Golsch.
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3: Die Temperaturen zwischen 18 und 20 Grad, das bleibt noch stabil so in den Abend hinein. Dabei mal mehr, mal weniger Sonnenschein, solange es noch möglich ist, also meistens auch trocken. Und der Wind spielt ja keine großartige Rolle am heutigen Abend, eher schwach an der Nordsee, anfangs noch mäßig aus West bis Nordwest.
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3: Um 18.03 Uhr A1 Osnabrück-Bremen zwischen dem Dreieck Stur und Himmeling. 4 Kilometer stockender Verkehr vor der Baustelle. Dann A1 Bremen-Lübeck. Hier stockt es auf 5 Kilometer zwischen dem Maschener Kreuz und dem Dreieck Norderelbe. Weiter der Hinweis noch für die A7 Hannover-Flensburg. Hier stockt es ebenfalls auf 5 Kilometer zwischen Hamburg-Heimfeld und dem Elbtunnel. Und ein Hinweis für heute und morgen für Delmenhorst und Bremen. Das Busunternehmen Delbus wird bestreikt. An beiden Tagen fahren keine Busse.
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3: Die Ausgabe am Donnerstag im Studio Norbert Kunz. Ich wünsche Ihnen einen schönen guten Abend.

0: Like the Way I Do, Melissa Etheridge zum Auftakt der heutigen Ausgabe. Grüß und Musik am Donnerstag und damit nochmal herzlich willkommen. Sie können uns jederzeit erreichen, da weisen wir immer gerne drauf hin, aber wir erreichen manchmal ja auch Sie und wir waren auch viel unterwegs und damit starten wir auch heute gleich direkt durch. Ganz schnell, und zwar unter anderem waren wir bei der Papierboot-Regatta und trafen Cosa.
1: Ja, ich heiße Cosa, ich komme aus der Fahr und ich liebe die Musik, also 80er Jahre, vor allen Dingen Modern Talking, wo alle sagen, geht's dir gut? Ich sag, ich liebe es. Ich wünsche mir das Lied von Modern Talking, Brother Louie.

So, jetzt haben wir alle wieder einen Ohrwurm. Dank Cosa und ihrem Wunsch. Modern Talking, Brother Louis in größerer Musik hier auf Bremen 1. Tobi aus Bruchhausen-Vilsen, der grüßt alle, die er kennt. Und ganz besonders Richard in Diepholz. Und er wünscht sich Vente Packer von Ricky Martin.

Hier ist Udo Pern aus Wildeshausen. Und ich grüße Udo zum 80. Udo Lindenberg. Und ich wünsche mir Chubby Checker. Tschüss, Udo. Tschüss.

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1: Temperaturen immer noch bei 18 bis 20 Grad, also sehr angenehm geht's weiter in den Abend hinein. Dabei zwar immer mal wieder bewölkt, aber auch immer wieder ein bisschen Sonnenschein. Und insgesamt bleibt es auch trocken.
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1: 18.30 A1 Osnabrück-Bremen zwischen dem Dreieck Stur und Hemelingen. Noch 4 Kilometer stockender Verkehr vor der Baustelle. A7 Hannover-Flensburg zwischen Hamburg-Heimfeld und dem Elbtunnel stockt es ebenfalls. Und zwar auf insgesamt sogar 5 Kilometer. Und Delmenhorst-Bremen heute und morgen. Nochmal als Hinweis, wird das Busunternehmen Delbus bestreikt. Es fahren an beiden Tagen keine Busse.
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1: Am Donnerstag im Studio Norbert Kunze. Ich wünsche Ihnen einen schönen guten Abend. Und wenn Sie uns erreichen wollen, dann nutzen Sie gerne unsere Hotline. 0421 ist die Vorwahl. Und dann die 246 622.
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Aerosmith und I Don't Want to Miss a Thing ist größere Musik und Tina aus großen Kneten, die möchte nun gern mal wieder in alten Disco-Zeiten schwelgen. Ihr Musikwunsch, Shakatak City Rhythm.

Chaka Taki und City Rhythm, ein großer Musik hier auf Bremen 1. Über die WhatsApp-Hotline, das ist ebenfalls die 0421 Vorwahl 246622, also geeignet für Text- und Sprachnachrichten, hat uns jetzt dieser Text erreicht. Hallo Bremen 1, unsere liebe Tochter Natascha hatte gestern Geburtstag und wir gratulieren heute nochmal ganz herzlich. Sie liebt den Titel Cherry Blossom Girl von der Band R. Und wir haben dich sehr lieb, deine Eltern Susanne und Harald Veit aus Holtgast in Ostfriesland. Und hier kommt R mit dem Titel Cherry Blossom Girl aus ihrem Album Talkie Walkie 2004. Schöner Titel.

Mein Name ist Manfred Ebert. Ich möchte gerne das Team grüßen und meinen Bruder in Altersheim in Bremerhaven. Und ich möchte gerne Fersengold hören, das Mädchen hinter der Theke. Danke und schönen Tag noch.

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0: Es ist 18.51 Uhr, Bremer 1, Verkehrsservice aktuell, Vorsicht A1, Hamburg-Bremen zwischen Euthen und dem Bremer Kreuz. Dort liegen Gegenstände auf der Fahrbahn.
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0: Einen Wunsch wollen wir gerne noch erfüllen. Herma Priebe hat sich gemeldet aus Bremen und sie grüßt ganz herzlich Gertrud Framke. Sie ist die Oma meiner Schwiegertochter und feiert heute ihren 98. Geburtstag. Donnerwetter, die allerbesten Wünsche und natürlich auch ganz viel Gesundheit. Das Ständchen kommt von den Edwin Hawkins Singers. Oh, Happy Day.

Ein fröhlicher Tag, hoffentlich für alle. Vor allem natürlich für diejenigen, die heute Geburtstag haben. Müssen ja nicht gleich 98 Jahre sein, aber dann natürlich nochmal ganz besonders. Das war sie, die erste Runde Grüße Musik. Heute, hier am Donnerstag, gleich haben wir noch eine zweite Runde. Erreichbar sind wir jedoch rund um die Uhr für Sie. Zum Beispiel über unsere Postanschrift Bremen 1 Grüße Musik 28 100 Bremen. Mailadresse musikwünsche@radiobremen.de. Und die Hotline lautet 0421 Vorwahl 246 622. Nutzbar auch für Text- und Sprachnachrichten über zum Beispiel den Messenger-Dienst WhatsApp. Und schön ist es, Ihre Stimme zu hören. Das heißt, wenn Sie uns eine Nachricht auf dem Anrufbeantworter hinterlassen und jemanden grüßen, das wäre prima. Nicht einfach nur wünschen, sondern jemanden grüßen. Wenn Sie an jemanden denken, dann melden Sie sich in jedem Fall rund um die Uhr. Kurz vor Musik immer von Montags bis einschließlich Sonnabends 18 bis 20 Uhr. Nur hier auf Bremen 1.

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1: Mit Nicolas Kolsch. Guten Abend. Gericht verurteilt Airbus und Air France wegen Flugzeugabsturz. Rubio stellt vor Gipfeltreffen Zukunft der NATO in Frage. Magistrat will Förderung für Familienzentren in Bremerhaven auslaufen lassen. Das Wetter? Heute Abend meist trocken bei 14 bis 19 Grad. Knapp 17 Jahre nach dem Flugzeugabstoß zwischen Rio und Paris hat ein französisches Gericht die Fluggesellschaft Air France und den Flugzeugbauer Airbus schuldig gesprochen. Aus Sicht der Richter sind sie alleine und komplett verantwortlich. Bei dem Unglück im Jahr 2009 waren damals 228 Menschen ums Leben gekommen, darunter auch viele Deutsche. Aus Paris berichtet Julia Borutta.
2: Auch wenn die Strafe von jeweils 225.000 Euro für die großen Konzerne nicht sonderlich ins Gewicht fällt, dürfte der immaterielle Schaden groß sein. Denn die Richter kamen zu dem Schluss, dass sich Airbus und Air France Versäumnisse haben zu Schulden kommen lassen, die unmittelbare Auswirkungen auf die Katastrophe hatten. Zum Beispiel was die Ausbildung der Crew, aber auch technische Komponenten anbelangt. Auch seien die Probleme mit den Geschwindigkeitsmessern bekannt gewesen, aber von Airbus unterschätzt worden. Für die Angehörigen ist der heutige Schuldspruch eine Form der Erleichterung. Der deutsch-französische Flugzeugbauer Airbus allerdings kündigte an, beim obersten französischen Gericht Berufung einzulegen.
1: Kurz vor seinem Abflug zum NATO-Treffen in Schweden hat US-Außenminister Marco Rubio erneut die Zukunft der Allianz in Frage gestellt. Als konkreten Grund nannte der Republikaner die Weigerung von Ländern wie Spanien, die Nutzung von Stützpunkten für den Krieg im Iran zuzulassen. Es stelle sich die Frage, so Rubio, wieso die USA noch Mitglied der NATO seien. Über das Thema müsse jetzt gesprochen werden. Die Bergung des toten Buckelwals vor der dänischen Küste ist vorerst gescheitert. Ein neuer Versuch soll laut dänischer Umweltbehörde erst nach Pfingsten unternommen werden. Einzelheiten von Arne Bartram.
3: Der Kadaver liegt seit rund einer Woche an einem Strand und sollte nun zum Festland abtransportiert werden. Beim Transport in tieferes Wasser ist das tote Tier aber auf einer Sandbank stecken geblieben. Die Aktion wurde deshalb vorerst abgebrochen. Die dänische Umweltbehörde hat sich dazu entschieden, den Kadaver

0: Aber von der Insel wegzuschaffen, weil das tote Tier durch aufsteigende Gase explodieren könnte. Das Tier war seit März mehrfach an der deutschen Ostseeküste gestrandet.
1: Ein geplantes weiteres LNG-Terminal in Wilhelmshaven darf vorerst nicht gebaut werden. Das niedersächsische Oberverwaltungsgericht in Lüneburg hat einem Eilantrag von Naturschützern stattgegeben und einen Bebauungsplan außer Kraft gesetzt. Das Flüssiggasterminal soll in einem Vogelschutzgebiet vor dem Jade-Weser-Port entstehen. Das Gericht begründet seine Entscheidung damit, dass die Stadt nicht ausreichend sichergestellt habe, dass Ausgleichsmaßnahmen für den Naturschutz parallel zu den Bauarbeiten verwirklicht werden. Die Stadt kann den Bebauungsplan nun nachbessern. Außerdem steht die Entscheidung über die eigentliche Klage noch aus. In Bremerhaven will der Magistrat die Förderung für die Familienzentren in den nächsten Jahren auslaufen lassen. Das geht aus einer Ausschussvorlage hervor, die Buten und Binnen vorliegt. Die sogenannte frühe Hilfe soll demnach neu ausgerichtet werden. Aus Bremerhaven berichtet Till Kohlwes.
2: Nach Ansicht des Magistrats sollen die Familienzentren in Bremerhaven eigentlich ein Anlaufpunkt für alle werdenden Eltern und Familien mit ihren Kindern im Alter von bis zu 3 Jahren sein. Nach einer Überprüfung wirft die Stadt den Zentren aber nun vor, ihre Schwerpunkte anders gesetzt und das Geld nicht zielgerichtet ausgegeben zu haben. Zum Beispiel auch für Angebote für ältere Geschwisterkinder. Die Leiterin des Kirchenkreises, Susanne Wendorf von Blumröder, hält dagegen. Die bisherigen Fördermittel von insgesamt 560.000 Euro sollen nach einer Vorlage des Magistrats, die Buten und Binnen vorliegt, den Familienzentren bis 2029 entzogen werden und in neue Anlaufstellen investiert werden.
1: Das waren die Nachrichten mit Nicolas Golsch.
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4: Stabil die Werte, 18 bis 20 Grad, also ein sehr angenehmer Abend. Es gibt immer noch mal wieder Sonnenschein zwischendurch, natürlich auch ein paar Wolken, aber es bleibt insgesamt trocken. Also genießen wir gemeinsam hier diesen Abend. Es ist jetzt 19.04 Uhr.
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4: Vorsicht bitte, A1 Hamburg-Bremen weiterhin zwischen Euthen und dem Bremer Kreuz. Dort liegen immer noch Gegenstände auf der Fahrbahn. A7 Hannover-Flensburg. Zwischen Hamburg-Heimfeld, dem Elbtunnel, stockt es noch auf 5 Kilometer. Delmenhorst und Bremen nochmal der Hinweis, dass auch morgen das Bundesunternehmen Delbus bestreikt wird. Also es fahren weiterhin keine Busse.
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4: Zweite Runde am Donnerstag im Studio. Norbert Kunze, guten Abend.

0: Philip Bailey und Phil Collins mit Easy Lover zum Auftakt der zweiten Runde. Grüße und Musik damit nochmal herzlich willkommen und wir steigen auch wieder direkt ein mit einer WhatsApp, die uns erreicht hat, also Textnachricht unter der 0421 246 622. Liebe Nicole, ich wünsche dir alles Gute zum Geburtstag. Hab einen wunderschönen Abend, viel Spaß mit deinen Lieben. Hoffentlich könnt ihr auch draußen sitzen und grillen. Denke mal, das klappt. Und darauf zielt auch der Musikwunsch ab, denn die leckere Bochumer Currysoße wird jetzt wohl auf dem Tisch stehen. Und nun könnt ihr also Currywurst von Herbert Grönemeyer dazu genießen. Mahlzeit, Happy Birthday, wünscht Fred aus Oldenburg.
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0: Immer wieder berührend. ABBA und The Winner Takes It All. Es ist 19.20 Uhr, Bremer 1 Verkehrsservice aktuell. Vorsicht, beide Richtungen auf der A1. Hamburg-Bremen, denn zwischen Posthausen und Euden, dort laufen Tiere auf der Fahrbahn. Bitte Vorsicht.
1: Hallo ihr Lieben, ich bin Regina, komme aus Bremen-Aumund und ich wünsche mir das Lied Stand By Me. Und ich grüße ganz herzlich Jürgen Frete aus Grohn. Alles Liebe.

Benny King und Stand By Me in Grüße und Musik. Jetzt kommen wir zu Beate Grüber, die hat uns aus Sicke geschrieben. Ich grüße alle Hörerinnen und Hörer, die wie ich eine schwere Zeit durchgemacht haben oder immer noch durchmachen. Der Song Such Small Ale von Alice Moyet tritt allem Trübsinn und aller Verzagtheit mit einer lebensfrohen und optimistischen Botschaft entgegen. Und darum mag ich ihn besonders gern. Freue mich drauf, ihn heute hier zu hören. Besten Dank und wie gesagt, Grüße von Beate aus Sicke.

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1: Ja, stabil die Werte, 18, 19 Grad haben wir immer noch. Es gibt auch immer noch wieder Sonnenschein, weitgehend trockene Phasen, ab und zu ein paar Wolken. Aber wie gesagt, es bleibt weitgehend trocken. Der Wind immer noch schwach an der Nordsee, mäßig aus West bis Nordwest.
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1: 19.31 Uhr, Vorsicht weiter in beide Richtungen A1, und zwar Hamburg-Bremen. Tiere auf der Fahrbahn zwischen Posthausen und Euten. Und Vorsicht B211, Brake Richtung Oldenburg. Hier ein Metallteil auf der Fahrbahn in Höhe Abzweig Richtung Großen Meer. Dann A7, Hannover-Flensburg, 5 Kilometer stockt es immer noch zwischen Hamburg-Heimfeld, dem Elbtunnel, Delmenhorst und Bremen. Nochmal der Hinweis, dass das Busunternehmen Delbus auch morgen bestreikt wird. Also es fahren weiterhin keine Busse.
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1: Am Donnerstag im Studio Norbert Kunze. Ich wünsche Ihnen einen schönen guten Abend.

Meatloaf hier auf Bremen 1 in Grüße und Musik. Jens Wolf hat uns geschrieben aus Bremen, Hockeriede. Ich grüße meinen Schwager Frank Schaub. Herzlichen Glückwunsch zum Geburtstag. Wünsche ich dir mit dem neuen Lied von Timbaloom, einem jungen neuen deutschen Musikprojekt.

Guten Abend, hier ist Kai Schätzchen. Ich wünsche mir First We Take Manhattan in der Version von Jennifer Warnes. Dankeschön.

Ja, George Ezra und Green Green Grass, und das war sie, die heutige Ausgabe von Größere Musik hier auf Bremen 1, und wir sind natürlich jederzeit für Sie erreichbar. Ich sage Ihnen gerne nochmal, in welcher Form: entweder per Post Bremen 1 Größere Musik 28100 Bremen, per Mail über die Adresse musikwünsche@radiobremen.de und über unsere Hotline, nutzbar auch für Text- und Sprachnachrichten, 0421 die Vorwahl 246622. Sprechen Sie gerne auf unseren Anrufbeantworter, wir hören ja gerne Ihre Stimme, und grüßen Sie einen Menschen zu einem Anlass, welcher immer das auch sein mag. Wenn Sie mal keine Idee haben für einen Song, für eine Musik, dann kümmern wir uns auch gerne für Sie darum. Planen Sie es rechtzeitig ein, dann legen wir für Sie auch gerne eine Punktlandung hin zwischen montags und sonntags einschließlich 18 bis 20 Uhr. Gleich am Abend geht's weiter, unter anderem mit einem weiteren Album aus unserer Reihe, die größten Alben aller Zeiten. Wirklich ein sehr, sehr schöner Meilenstein der 80er. Gleich mehr dazu.

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1: Mit Nicolas Golsch, guten Abend. Gericht verurteilt Airbus und Air France wegen Flugzeugabsturz. Rubio stellt vor Gipfeltreffen Zukunft der NATO in Frage. Bremer Klinikum Mitte stellt erhebliche Baumängel in OP-Sälen fest. Das Wetter in der Nacht trocken und warm bei bis zu 25 Grad. Knapp 17 Jahre nach dem Flugzeugabsturz zwischen Rio und Paris hat ein französisches Gericht die Fluggesellschaft Air France und den Flugzeugbauer Airbus schuldig gesprochen. Aus Sicht der Richter sind sie alleine und komplett verantwortlich. Bei dem Unglück im Jahr 2009 waren damals 228 Menschen ums Leben gekommen, darunter auch viele Deutsche. Aus Paris berichtet Julia Borutta.
2: Auch wenn die Strafe von jeweils 225.000 Euro für die großen Konzerne nicht sonderlich ins Gewicht fällt, dürfte der immaterielle Schaden groß sein. Denn die Richter kamen zu dem Schluss, dass sich Airbus und Air France Versäumnisse haben zu Schulden kommen lassen, die unmittelbare Auswirkungen auf die Katastrophe hatten. Zum Beispiel was die Ausbildung der Crew, aber auch technische Komponenten anbelangt. Auch seien die Probleme mit den Geschwindigkeitsmessern bekannt gewesen, aber von Airbus unterschätzt worden. Für die Angehörigen ist der heutige Schuldspruch eine Form der Erleichterung. Der deutsch-französische Flugzeugbauer Airbus allerdings kündigte an, beim obersten französischen Gericht Berufung einzulegen.
1: Kurz vor seinem Abflug zum NATO-Treffen in Schweden hat US-Außenminister Marco Rubio erneut die Zukunft der Allianz in Frage gestellt. Als konkreten Grund nannte der Republikaner die Weigerung von Ländern wie Spanien, die Nutzung von Stützpunkten für den Krieg im Iran zuzulassen. Es stelle sich die Frage, so Rubio, wieso die USA noch Mitglied der NATO seien. Über das Thema müsse jetzt gesprochen werden. In der Türkei hat ein Gericht die Absetzung des Oppositionsführers Özgür Özel angeordnet. Der Vorsitzende der größten Oppositionspartei und die gesamte Parteiführung werden demnach ihrer Ämter enthoben. Aus Istanbul Benjamin Weber.
3: Das Gericht hat den Parteitag der CHP aus dem Jahr 2023 für nichtig erklärt und damit auch die Wahl von Özgür Özel zum Parteivorsitzenden annulliert. Die staatliche Nachrichtenagentur Anadolu meldet, dass jetzt sein Vorgänger im Amt, Kemal Kılıçdaroğlu, wieder eingesetzt werde. Er hatte auf dem Parteitag gegen Özel kandidiert und verloren. Im Nachgang waren Vorwürfe laut geworden, wonach Özel und sein Lager Delegierte bestochen hätten, ihre Stimmen für ihn abzugeben. Die nun abgesetzte CHP-Führung hat das immer bestritten. Özel hatte die CHP als Vorsitzender neu ausgerichtet. Die Umfragewerte der Partei waren seitdem gestiegen. Seit gut einem Jahr gehen die türkischen Behörden verstärkt gegen die größte Oppositionspartei vor.
1: Im Klinikum Bremen-Mitte sind Baumängel bei der Lüftungstechnik festgestellt worden. Betroffen sind vor allem OP-Räume. Die Sanierung kostet nach Schätzungen des Klinikverbundes Gesundheit Nord rund 900.

0: 100.000 Euro. Aus der Regionalredaktion Buten und Binnen, Sven Weingärtner.
1: In 16 Operationssälen des Teilersatzneubaus und in einigen weiteren Räumen wurden bei der Lüftungsanlage 2019 falsche Teile verbaut. Sie entsprechen nicht einer vorgeschriebenen Norm. Das geht aus einem internen Protokoll hervor, das Buten und Binnen vorliegt. Aufgefallen ist der Fehler, weil der Klinikverbund Geno die Firma für die Wartung gewechselt hat. Eine Gefahr für die Patienten hat laut Kliniksprecherin nie bestanden. Dennoch müssen jetzt die Decken geöffnet werden, um die Anlagen zu sanieren. Dauern wird das voraussichtlich bis ins nächste Frühjahr. Ob die Gesundheit Nord Geld von der Baufirma und dem Generalplaner zurückbekommt, ist offen. Ein Anwalt ist eingeschaltet. Der Vorsitzende der Gesundheitsdeputation, Heiko Strohmann, geht davon aus, dass die Geno auf den Kosten sitzen bleibt und es auch teurer als geschätzt wird.
0: Das waren die Nachrichten mit Nicolas Golsch.
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3: Weiterhin Temperaturen im sehr angenehmen Bereich, 18, 19 Grad. Es wird auch in den Abend weiterhin so gehen. Sonnig immer mal wieder, solange es geht. Und trocken bleiben. In der kommenden Nacht vorübergehend klar. Regional gibt es allerdings etwas Nebel, später dann wieder wolkiger. Die Temperaturen, es ist eine relativ milde Nacht, zwischen 9 und 13 Grad. Morgen, kurzer Blick auf den Freitag, weitgehend trockener Wechsel aus Sonne und einigen Wolken. Und jetzt steigen sie auch an, die Temperaturen teilweise bis zu 25 Grad.
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3: 20.04 Uhr, Vorsicht, beide Richtungen auf der A1 Bremen-Hamburg. Zwischen Eutten und Posthausen laufen immer noch Tiere auf der Fahrbahn. Und nochmal der Hinweis, dass auch morgen das Busunternehmen Delbus in Delmenhorst und Bremen bestreikt wird. Also oft weiterhin keine Busse fahren.
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3: Im Studio Norbert Kunze, herzlich willkommen.
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Shawn Mendes, Camila Cabello und ihre Senorita hier am Abend auf Bremen 1. Damit nochmal herzlich willkommen also zu dieser etwas späteren Schicht. Aber wir haben eine ganze Menge für Sie vorbereitet und unter anderem, wenn Sie schon mal schauen wollen, auf unseren Online-Seiten bremen1.de haben wir einiges vorbereitet. Unter anderem also ein weiteres Album, größtes Album aller Zeiten, nämlich Prefab Sprout und das Album Steve McQueen. Ich gehe so in circa 20, 30 Minuten nochmal genauer drauf ein. Sie werden auch Musik hören, auch später am Abend noch weitere Informationen. Lohnt sich in jedem Fall schon mal reinzuschauen, denn es ist wirklich ein sehr, sehr gutes Album dieser Band von Paddy McAloon. Jetzt aber erstmal George Benson, Kisses in the Moonlight.

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Status quo hier auf Bremer 1 am Abend. Ja, worauf ich hinaus will, ist, dass Sie natürlich noch ein bisschen am Ball bleiben. Und zwar im wahrsten Sinne des Wortes, denn heute Abend wird ja Fußball gespielt. Naja gut, ist jetzt nicht unbedingt ganz im weiten Interesse der Weltbevölkerung, aber immerhin geht es ja um einen Platz in der Fußball-Bundesliga. Das erste Relegationsspiel um den Platz in der Liga, beziehungsweise den Aufstieg zwischen Wolfsburg und Paderborn. Das wird so in 7 Minuten angepfiffen, wenn zwischendurch etwas Wichtiges passiert. Ist ja auch erstmal nur das Hinspiel. Sie erfahren es dann hier.

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1: Immer noch sehr mild. Temperaturen immer noch so um die 18 Grad. Bleibt doch noch ein bisschen so in den Abend hinein. Auch in der Nacht ist es nicht wirklich kalt. 9 bis 13 sind angekündigt. Vorübergehend klar, regional mit Nebel, später wieder etwas wolkiger. Morgen am Freitag dann ein weitgehend trockener Wechsel aus Sonne und einigen Wolken. Und es wird vor allem sehr viel wärmer. Die Temperaturen steigen an der Küste auf 18 bis 21, im Binnenland auf 22 bis 25 Grad.
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1: 20:30 Vorsicht beide Richtungen auf der A1 Hamburg-Bremen-Hamburg zwischen Eutenposthausen laufen immer noch Tiere auf der Fahrbahn. Und der Hinweis nochmal für Delmenhorst Bremen, auch morgen wird das Busunternehmen Delbus bestreikt. Es fahren also weiterhin keine Busse.
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1: Madness, Our House, 82. Da bin ich aus Deutschland nach Norwegen gezogen. Werde ich nie vergessen. Das Lied hatte ich auf Kassette und viel Spaß gehabt.
0: Madness, John Paul Young. Und Texas. 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
1: So, kommen wir jetzt also dazu. Zunächst einmal der erste Eindruck. Es geht um die Band Prefab Sprout, eine Band rund um den Musiker Paddy McAloon und sein Album Steve McQueen. Nicht das erste von Prefab Sprout, aber sicherlich ein großartiges, vielleicht manche würden auch sagen das Beste. Wobei ich eine kleine persönliche Geschichte dazu erzählen könnte. Ich hatte damals einen Bekannten, der schwor auf dieses Album. Es war für ihn mit das Größte in jenem Jahr, in dem es erschien, 1985. Und ich fand es überhaupt nicht gut. Allerdings, nach mehrmaligen Hören gefiel es mir jedes Mal besser und ich konnte gar nicht mehr aufhören, es zu hören. Allerdings, es gab diesen Kontakt nicht mehr zu diesem Bekannten damals und ich konnte das nie richtig stellen, aber vielleicht ist das ja auch okay. Bernd Schlesemann, unser Kollege, findet es auf jeden Fall großartig. Von ihm erfahren wir in circa einer Stunde mehr. Jetzt gibt es erstmal einen kleinen Gruß aus der Küche. Goodbye Lucille Number One. Steve McQueen hat das Album Prefab Sprout, die Band.

Die Bee Gees auf Bremer 1 am Abend. So dieses Fußballspiel, Relegation, Wolfsburg gegen Paderborn, Hinspiel um den Platz in der Bundesliga, den letzten Verbliebenen. Das sorgt jetzt nicht unbedingt für fiebrige Träume. In der Nacht steht 0:0 nach 20 Minuten.

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1: Mit Nicolas Golsch, guten Abend. NATO-Außenminister treffen sich in Schweden. Gericht verurteilt Airbus und Air France wegen Flugzeugabsturz. Polizei ermittelt nach illegaler Ölentsorgung in Bremerhaven. Das Wetter in der Nacht trocken bei minimal 9 Grad. Im schwedischen Helsingborg hat am Abend ein Treffen der NATO-Außenminister begonnen. Der amerikanische Chefdiplomat Marco Rubio hatte vor seiner Abreise erneut die Zukunft der Allianz in Frage gestellt und mangelnde Unterstützung für den Krieg im Iran beklagt. Bundesaußenminister Johann Wadephul bekräftigte die Bereitschaft Deutschlands, sich mit anderen Ländern an einer Sicherung der Straße von Hormuz zu beteiligen. Christina Nagel.
2: Deutschland wolle eine stärkere NATO mit einer größeren Rolle Europas und habe deshalb bereits Führungsverantwortung übernommen, betonte Außenminister Wadephul vor dem Treffen. Der CDU-Politiker will sich für eine neue Lastenteilung stark machen, die Deutschlands und Europas wirtschaftlichem und militärischem Potenzial entspreche. Wadephul will bei dem Treffen auch konkrete Vorschläge machen, wie die NATO von Rüstungskooperationen mit der Ukraine profitieren könnte.
1: Bundesfamilienministerin Karin Prien prüft zur Konsolidierung des Bundeshaushaltes auch Einsparungen beim Elterngeld. Sie werde sich als Teil der Regierung solidarisch daran halten, was die schwarz-rote Koalition an Einsparungen beschlossen habe, so die CDU-Politikerin. Es gebe verschiedene Stellschrauben, eine davon sei die Dauer des Bezuges. Kürzungsmöglichkeiten gebe es außerdem bei der Höhe des Elterngeldes. Der Zeitung Die Welt sagte Prien, diese Möglichkeit würde sie aber nicht empfehlen. Knapp 17 Jahre nach dem Flugzeugabsturz zwischen Rio und Paris hat ein französisches Gericht die Fluggesellschaft Air France und den Flugzeugbauer Airbus schuldig gesprochen. Aus Sicht der Richter sind sie alleine und komplett verantwortlich. Bei dem Unglück im Jahr 2009 waren damals 228 Menschen ums Leben gekommen, darunter auch viele Deutsche. Julia Borutta.
3: Auch wenn die Strafe von jeweils 225.000 Euro für die großen Konzerne nicht sonderlich ins Gewicht fällt, dürfte der immaterielle Schaden groß sein. Denn die Richter kamen zu dem Schluss, dass sich Airbus und Air France Versäumnisse haben zu Schulden kommen lassen, die unmittelbare Auswirkungen auf die Katastrophe hatten. Zum Beispiel was die Ausbildung der Crew, aber auch technische Komponenten anbelangt. Für die Angehörigen ist der heutige Schuldspruch eine Form der Erleichterung.
1: In Bremerhaven-Wulsdorf haben bisher unbekannte Täter offenbar illegal alte Ölreste entsorgt. Nach Angaben der Polizei wurde das Öl an verschiedenen Stellen gefunden, unter anderem in einem Sickerschacht für Regenwasser an der Weserstraße. Die Polizei ermittelt nun und bittet Zeugen um entsprechende Hinweise. Das waren die Nachrichten mit Nicolas Golsch.
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4: Ja, immer noch stabil, die Temperaturen 18, 20 Grad, also sehr angenehm, sehr milder Abend. Es bleibt auch in die Nacht hinein trocken, vorübergehend klar, dann später aber auch regional Nebel. Die Temperaturen sinken in der Nacht auf ca. 9 bis 13 Grad. Morgen am Freitag erwartet uns ein weitgehend trockener Wechsel aus Sonne, einigen Wolken. Temperaturen steigen kräftig an der Küste bis 21 und im Binnenland bis zu 25 Grad.
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4: 3:09 und wir haben weiterhin den Hinweis für die Busse, dass die Delbus-Busse auch morgen in Delmenhorst und Bremen wegen eines Streiks nicht fahren werden.
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4: Im Studio weiter Norbert Kunze. Wir starten mit Musik von Nick Kershaw, The Riddle, und kurz darauf dann unser Stichtag.
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1: Es geht um den 21. Mai 1946, also heute vor 80 Jahren. Damals wurde der Fußballspieler Erwin Kostede geboren. Aufstiegsheld für Werder in einer Abstiegs-Zweitligasaison, später Wegbereiter für andere Nationalspieler. Birgit Sagemann.
2: Seinen Vater, einen schwarzen amerikanischen GI, lernt Erwin Kostede nie kennen. Er trägt den Nachnamen seiner deutschen Mutter. Schon als Kind bekommt er zu spüren, dass schwarz zu sein im Nachkriegsdeutschland Ausgrenzung bedeutet.
3: Der liebe Gott, hier in Deutschland hat er mir die falsche Hautfarbe gegeben. Aber er hat mir das gegeben, das Fußballerische. Ich war nicht der Schnellste, aber am Ball war ich wirklich gut.
2: Ein technisch versierter und extrem torgefährlicher Stürmer. Profivertrag mit 19. Erwin Kostede schießt Kickers Offenbach zum Aufstieg in die erste Liga und ist absoluter Publikumsliebling, erinnert sich sein ehemaliger Mitspieler Jimmy Hartwig.
4: Das war ein Hero in Offenbach. Erwin Kostede, wenn er reingeht. Erwin.
5: Sind das 3:0 durch Kostede. Erwin Kostede und Sigi Held waren die überragenden Spieler der Offenbacher.
2: In Zeitungsschlagzeilen wird er als brauner Bomber gefeiert, aber in den Bundesliga-Stadien empfangen die gegnerischen Fans Erwin Kostede mit rassistischen Gesängen und Pfiffen.
6: Wenn ich aufgepfiffen werde, dann möchte ich keinen Ball mehr haben. Auch der stärkste Fußballer kann auf Dauer die Pfiffe nicht ertragen und seine Leistungen fallen ab.
2: Trotzdem ist Erwin Kostede so gut, dass auch die deutsche Fußballnationalmannschaft nicht an ihm vorbeikommt. Am 22. Dezember 1974 läuft er als erster schwarzer Spieler mit dem Adler auf der Brust auf.
7: Das war mein Jugendtraum.
2: Im legendären Londoner Wembley-Stadion gelingt ihm wenig. Und das liegt nicht an den Fans des Gegners.
8: Deutsche Schlachtenbummler, deutsche Fans kamen an zum Bus und hallo. Und einmal kam ich auch durch die Tür. Da sagten die, ach guck mal, jetzt haben wir auch schon einen Nigger. Und das hat mich dann wieder ganz krank gemacht.
9: Kostede coming hard for this one and Watson sliding in there. Kostede.
2: Ein weiteres torloses Länderspiel später ist schon wieder Schluss mit der Nationalmannschaftskarriere. In der Liga ist er weiter treffsicher. Mit 34 Jahren schießt der Werder Bremen fast im Alleingang zum Wiederaufstieg in die erste Liga. Die Fans lieben ihn.
10: Der Super! 100%! Er ist der beste Mann!
11: Erwin ist der beste Mann!
2: Beim VfL Osnabrück beendet er 1983 seine Karriere. Aber weil er den falschen Leuten vertraut hat, verliert er sein komplettes Vermögen. 1990 dann der Tiefpunkt. Kostede wird verhaftet und zu Unrecht beschuldigt, eine Spielothek überfallen zu haben. In der U-Haft versucht er, sich das Leben zu nehmen. Am Ende wird er freigesprochen. Was bleibt, ist Verbitterung.
8: Wenn die Leute mich sehen, ach, das ist der Kostede. Da war doch was. Ach ja, der saß auf Deutsch gesagt im Knast. Es bleibt immer der Makel. Immer.
2: Viele Fußballfans aber erinnern sich auch an einen Stürmer, der in 219 Bundesligaspielen 98 Tore erzielte und Deutschlands erster schwarzer Nationalspieler war. Geboren wurde Erwin Kostede am 21. Mai 1946. Heute wird er 80.
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2: Temperaturen immer noch recht angenehm, 17, 18 Grad. Es geht in den späteren Abend, in die Nacht dann irgendwann mit Werten so um die 13, teilweise nur noch 9 Grad. Es bleibt vorübergehend klar, regional kann es etwas Nebel geben, insgesamt auch trocken. Und morgen am Freitag ein trockener Wechsel aus Sonne, einigen Wolken. Die Temperaturen an der Küste maximal 21, im Binnenland bis zu 25 Grad.
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2: 21.31 Uhr, wir haben keine Meldungen, wünschen weiterhin gute Fahrt.
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1: So, kommen wir nochmal drauf zurück auf dieses wirklich ungewöhnliche, originelle Album. Ein wirklicher Meilenstein der 80er Jahre. Es geht um die Band Prefab Sprout und ihr Album Steve McQueen. Benannt also nach einem US-amerikanischen Schauspieler, einem absoluten Star. So nannte eben Prefab Sprout dieses Album. Ein Popklassiker ist es geworden, der 80er. Bernd Schlesemann über dieses Album.
2: Wer dieses Album googelt, wird mit Superlativen konfrontiert. Pop in Vollendung heißt es zum Beispiel oder das schönste Popalbum der 80er. Um es vorwegzunehmen, da ist viel Wahres dran. Diese Musik von Prefab Sprout strahlt auch nach über 40 Jahren eine unglaubliche Eleganz aus. Nichts zum einfach so wegkonsumieren, sondern zum Schwelgen und Genießen. Man vergleicht die britische Band zu Recht mit den Pop-Perfektionisten Steely Dan oder Brian Wilson. Sounddesigner Thomas Dolby setzt auf vertrackte Arrangements, die aber nie überladen wirken. Erst eine lockere Gitarre, dann wohldosierte, leicht sphärische Synthie-Klänge und schließlich das harmonische Zusammenspiel der beiden Stimmen. Songschreiber Paddy McAloon und seine Freundin Wendy Smith. Die Schuldgefühle nach einem Seitensprung, darum geht es in Horsin' Around, das von Jazz-Trompeten untermalt wird. Diese Opulenz ist im Sommer 1985 offenbar zu viel für die breite Masse. Live Aid begeistert Musikfans weltweit, Sting veröffentlicht sein erstes Soloalbum, aber Steve McQueen erreicht in England noch nicht einmal die Top 20. In den deutschen Charts taucht es gar nicht auf. When Love Breaks Down wird gleich mehrmals als Single ausgekoppelt und Platz 25. Damit wird man kein großer Popstar. Der Wunsch des Frontmanns, ein großes Publikum für seine Musik zu finden, ist nie in Erfüllung gegangen. Was hat es denn nun mit dem Albumtitel auf sich? Der flog McAloon angeblich im Traum zu und er fand, der Schauspielername klingt gut. Dazu das passende Cover. Die Band posiert auf einem Triumph-Motorrad aus den 60ern. Eine TR6C, wie sie Steve McQueen in dem Film Gesprengte Ketten fuhr. When the Angels. Der letzte Song ist der Soul-Legende Marvin Gaye gewidmet. Heute kann Paddy McAloon diese makellosen Prefab Sprout-Songs kaum noch hören, denn er ist fast taub. Steve McQueen ist sein Meisterwerk, eines der größten Alben aller Zeiten.
1: Aber auch vieles andere, was danach noch von Prefab Sprout oder Paddy McAloon veröffentlicht wurde, absolut hörenswert. Wie eben auch dieses Album Steve McQueen. Danke an Bernd Schlesemann und hier... Genau, steigen wir nochmal ein mit dem Titel Appetite, Prefab Sprout.

0: Shania Twain hier auf Bremer 1 am Abend. Schauen wir kurz voraus, aber gar nicht mal allzu weit, denn gleich nach 22 Uhr der Nachrichten beginnt hier wieder der ARD Musikclub Donnerstag Rock mit Annette Loris. Frische Sounds von etwas älteren Herrschaften. Deep Purple sind mit dabei, aber auch Rainbow, und es gibt auch Indie Rock, zum Beispiel von den Bleachers.
1: Und das ist sehr spannend, denn der Mann, der dahinter steckt, hat mittlerweile 13 Grammys zu Hause stehen. Er ist einer der erfolgreichsten US-Songwriter und Produzenten. Die Rede ist von Jack Antonoff. Er arbeitet unter anderem für und mit Taylor Swift, Lana Del Rey oder St. Vincent. Die sind ja allesamt keine ausgewiesenen Kandidatinnen für den Musikclub Rock. Aber das, was er mit seiner eigenen Band, den Bleachers, macht, ist eben was ganz anderes. Now it's just you
0: and forever. Mehr dazu also gleich mit Annette, 22 Uhr, kurz danach geht's los, ARD Musikclub Rock. Und das war er, der Abend hier heute auf Bremer 1. Danke für Ihre Aufmerksamkeit, bleiben Sie uns ein bisschen treu. Schönen Restabend noch, tschüss, sagt Norbert Kunze.

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1: Mit Nicolas Golsch, guten Abend. Bundestag beschließt Senkung der Luftverkehrssteuer. NATO-Außenminister treffen sich in Schweden. Gericht stoppt neues LNG-Terminal in Wilhelmshaven. Das Wetter in der Nacht trocken bei minimal 9 Grad. Der Bundestag hat eine Senkung der Luftverkehrssteuer beschlossen. Dadurch sollen deutsche Flughäfen für Airlines attraktiver werden. Zugestimmt haben der Änderung Union, SPD und AfD. Grüne und Linkspartei stimmten dagegen. Bianca Schwarz.
2: Das Fliegen wird durch die Senkung der Luftverkehrssteuer eher nicht günstiger. Denn hier geht es nicht um eine finanzielle Entlastung der Passagiere, sondern um eine Entlastung der Luftfahrtindustrie selbst. Die Branche klagt darüber, dass die Kosten in Deutschland im Vergleich zu anderen Ländern viel zu hoch seien. Der Flugverkehr in Deutschland ist seit Corona zurückgegangen. Für die Bundesrepublik heißt die Steuersenkung 185 Millionen Euro weniger Steuereinnahmen in diesem Jahr, 330 Millionen Euro weniger im nächsten Jahr.
1: Im schwedischen Helsingborg hat am Abend ein Treffen der NATO-Außenminister begonnen. Der amerikanische Chefdiplomat Marco Rubio hatte vor seiner Abreise erneut die Zukunft der Allianz in Frage gestellt und mangelnde Unterstützung für den Krieg im Iran beklagt. Bundesaußenminister Johann Wadephul bekräftigte die Bereitschaft Deutschlands, sich mit anderen Ländern an einer Sicherung der Straße von Hormuz zu beteiligen. Christina Nagel.
3: Deutschland wolle eine stärkere NATO mit einer größeren Rolle Europas und habe deshalb bereits Führungsverantwortung übernommen, betonte Außenminister Wadephul vor dem Treffen. Der CDU-Politiker will sich für eine neue Lastenteilung stark machen, die Deutschlands und Europas wirtschaftlichem und militärischem Potenzial entspreche. Wadephul will bei dem Treffen auch konkrete Vorschläge machen, wie die NATO von Rüstungskooperationen mit der Ukraine profitieren könnte.
1: Ein geplantes weiteres LNG-Terminal in Wilhelmshaven darf vorerst nicht gebaut werden. Das niedersächsische Oberverwaltungsgericht in Lüneburg hat einem Eilantrag von Naturschützern stattgegeben und einen Bebauungsplan außer Kraft gesetzt. Das Flüssiggasterminal soll in einem Vogelschutzgebiet vor dem Jade-Weser-Port entstehen. Das Gericht begründet seine Entscheidung damit, dass die Stadt nicht ausreichend sichergestellt habe, dass Ausgleichsmaßnahmen für den Naturschutz parallel zu den Baumaßnahmen verwirklicht werden. Die Stadt kann den Bebauungsplan nun nachbessern. Außerdem steht die Entscheidung über die eigentliche Klage noch aus. In Bremerhaven-Wulsdorf haben bisher unbekannte Täter offenbar illegal alte Ölreste entsorgt. Nach Angaben der Polizei wurde das Öl an verschiedenen Stellen gefunden, unter anderem in einem Sickerschacht für Regenwasser an der Weserstraße. Die Polizei ermittelt nun und bittet Zeugen um entsprechende Hinweise. Das waren die Nachrichten mit Nicolas Golsch.
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1: In der Nacht klart der Himmel auf und es bleibt trocken. Die Tiefstwerte liegen bei 13 Grad in Bremerhaven, 11 Grad in Bremen und 9 Grad in Schwarfwörden. Der Freitag startet teils sonnig, teils wolkig. Ab dem Mittag wird sich die Sonne durchsetzen und Wolken sind dann kaum noch zu sehen. Die Höchstwerte morgen bei 18 bis maximal 25 Grad.
4: ARD-Verkehrsservice auf der A7 Fulda Richtung Kassel in der Ausfahrt. Fulda Mitte Behinderung nach einem Unfall. Die B3 Offenbach Richtung Darmstadt ist zwischen Egelsbach und der K167 nach einem Unfall gesperrt. Wer sich auskennt, sollte das Gebiet meiden. Und dann schauen wir noch in den Norden nach Bremen. Vorsicht auf der A27 Bremen Richtung Walsrode in der Einfahrt Achim Ost liegt eine Ente auf der Fahrbahn. Vorsicht auch auf der B211 Prake Richtung Oldenburg in höher Abzweig nach Großenmeer. Hier liegt ein Metallteil. An der Elbfähre Glückstadt Wischhafen eine Stunde Wartezeit ab Wischhafen. Allen unterwegs gute und sichere Fahrt. Kommt gut an.
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4: Am Mikrofon Annette Loris. Schönen guten Abend. Wir feiern den Rock, den alten wie den neuen. Den neuen zum Beispiel von den Bleachers und den etwas älteren von Bruce Springsteen. Warum sein Live in New York City Album so besonders ist, darüber sprechen wir in

0: Dafür muss man Matchbox 20 lieben. Dafür und für 27.000 andere Songs. Disease war das im ARD Musikclub Rock. Reden wir jetzt über das Live New York City Album von Bruce Springsteen, Bernd Rosinus aus dem ARD-Team. Dieses Live-Album stammt ja von der Reunion-Tour. 1999-2000 war das. Aber dem ging eine etwas längere Geschichte voraus. Springsteen hatte die E Street Band ja in den späten 80ern mehr oder minder aufgelöst.
1: Ja, was heißt aufgelöst? Das war kein wirklich dramatischer Bruch. Das war eher ein Kurswechsel. Ende der 80er, da hatte sich Springsteen etwas von dieser E Street Band entfernt, nachdem die jahrelang zusammengearbeitet hatten. Er wollte einfach neue musikalische Wege ausprobieren, andere Musiker auch mal um sich haben und rausfinden, wohin er sich künstlerisch weiterentwickeln kann. Und er wollte auch nicht mehr immer der Boss sein, also diese Haltung der Band ihm gegenüber. Und die Zusammenarbeit in dieser Form, wie sie zuvor bestand, nutzte er einfach weniger. Also er hat sie nicht getrennt und das zeigte sich dann eben bei seinen Projekten und Touren ohne die Band.
0: Und warum hat er die Band wieder zusammengebracht?
1: Ja, Springsteen hat 1999 nicht einfach nostalgisch zu alten Zeiten zurückgefunden. Er hat sich, glaube ich, ganz bewusst entschieden oder es bemerkt, was diese Band für seine Musik bedeutet. Er hat die E Street Band wieder versammelt, weil er erkannt hat, dass ihre gemeinsame Dynamik einfach einzigartig ist und live was schafft, das weiterführt. Und diese Reunion hat dann zur großen Reunion-Tour 99-2000 geführt, die auch im Madison Square Garden gipfelt, dokumentiert dann eben hier auf Live in New York City.
0: Und rausgekommen ist dabei ja was ganz Besonderes.
1: Ja, weil es einfach diese Qualität einfängt. Nicht nur Springsteen Solo, sondern den klassischen Klang dieser Band. Kraftvoll, die verschmelzen, das ist vertraut. Man hört, dass diese Musiker eine Geschichte miteinander haben. Und übrigens, ein zentrales Element dieser Chemie war auch Clarence Clemens, dessen Saxophon mit seinem speziellen Sound so deutlich auf diesem Album zu hören ist. Er ist ja leider 2011 dann gestorben.
0: Also viele vergleichen dieses Album ja auch mit dem MTV Plugged Album, das Live-Album davor, ohne die E Street Band. Wie passen diese beiden zusammen?
1: Ich finde, das ist ein ziemlich aufschlussreicher Vergleich, wenn man sich die gegeneinander anhören würde. MTV Plugged zeigt Springsteen Anfang der 90er ohne die E Street Band. Und da ist er eher suchend, experimentierend, ganz bewusst auf Distanz. Live in New York City ist das Gegenstück. Die Rückkehr zur gewachsenen Gemeinschaft. Wenn MTV Plugged das Fragen dokumentiert, dann könnte man sagen, dann ist das Album jetzt die Antwort darauf.
0: Sehr schönes Bild. Wobei auch der Umfang ja auffällig ist. Wir reden hier von fast 3 Stunden Musik.
1: Ja, das ist das komplette Gegenmodell zu kompakten Live-Alben. Live in New York City will nichts kürzen, nichts glätten. Hits, politische Songs, leise Momente, Bandinteraktion. Das ist kein Querschnitt, das ist ein Panorama und Springsteen zeigt hier, glaube ich, ganz bewusst sein ganzes Werk.
0: Wie würdest du das Album heute einordnen?
1: Als eines der ehrlichsten Live-Alben von Springsteen. Keine nostalgische Sammlung, ein Dokument, was passiert, wenn ein Künstler seine wichtigste musikalische Verbindung wieder bewusst herstellt und auf der Bühne richtig auslebt.
0: Wow. Vielen Dank, Bernd Rosinus aus dem ARD-Team. Schon übernächste Woche gibt es übrigens wieder ein neues Live-Album von Bruce Springsteen. Das ist eine Aufzeichnung aus dem Jahr 2024, live von Asbury Park. Hier aber jetzt das aus dem Jahr 1999. Wir hören aus dem Live in New York City Album von Bruce Springsteen den ultimativen Klassiker, nachdem er ja auch seine Autobiografie benannt hat. Born to Run. Bruce Springsteen.

Stained war das und So Far Away. Die Nachspielzeit läuft. Eigentlich wollten sie nur 5 Minuten nachspielen. Mittlerweile sind wir bei 7 Minuten. Die Rede ist vom Relegationshinspiel Paderborn gegen Wolfsburg. Und in diesem Moment ist definitiv Schluss. Das Ganze ist 0-0 ausgegangen. Heißt, das wird richtig spannend kommenden Montag beim Rückspiel. Wir kümmern uns natürlich auch um eure Musikwünsche. Und der hier ist für Marion aus Eddersheim, die uns geschrieben hat, das Tool von Sobot. Andersrum. Tool mit Sobot. Doch ordentlich Rock. Stimmt. Und das hören wir uns an.

0: Punkt 10:30 ARD Verkehrsservice. Vorsicht, auf der A27 Bremen Richtung Walsrode in der Einfahrt Achim Ost liegt eine Ente. Vorsicht, auf der A45 Aschaffenburg Richtung Gießen zwischen Langensilberler Dreieck und Hammersbach liegt ein Reh. Und Vorsicht, auf der A63 Mainz-Kaiserslautern zwischen Wörstadt und Bibelnheim, hier laufen Tiere. Aufpassen auch auf der A66 Fulda Richtung Frankfurt im Hanauer Kreuz in der Überleitung zur B43A steht ein defekter Pkw. Die B3 Offenbach Richtung Darmstadt ist zwischen Egelsbach und K167 nach einem Unfall gesperrt. Wer sich da auskennt, sollte das Gebiet meiden. Allen unterwegs, gute und sichere Fahrt.
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0: Mit Annette Loris, guten Abend und... Ja, wir werden in dieser halben Stunde ein bisschen was von Taylor Swift hören. Was das mit Rock zu tun hat, erfahrt ihr in ein paar Minuten hier.
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Gleich 20 Minuten vor 11, ARD Verkehrsservice. Vorsicht auf der A61 Mönchengladbach Richtung Koblenz. Zwischen Pleit und Kreuz Koblenz steht ein defekter LKW. Morgen kommt das neue Album der Bleachers raus. Heißt Everyone for 10 Minutes. Und ein paar Songs daraus haben wir ja schon vorgestellt. Die Bleachers aus New York, die sind ein Projekt, eigentlich war er am Anfang auch ganz alleine damit. Jack Antonoff heißt der Mann dahinter und der ist eigentlich ein Megastar, auch wenn man seinen Namen nicht unbedingt kennt. Er ist Songwriter und Produzent, unter anderem von Lord, Lana Del Rey, St. Vincent, Pink, Kendrick Lamar, Sabrina Carpenter. Und dafür, dass er den Sound der aktuellen Popmusik maßgeblich beeinflusst, hat er bis jetzt 13 Grammys zu Hause rumstehen. Gut, das liegt natürlich auch an seiner guten Freundin und Megastar Taylor Swift. Mit der arbeitet er seit Jahren zusammen. Und bevor er morgen sein eigenes neues Album veröffentlicht, hat er mit seinen Bleachers eine neue Version von Taylor Swifts Riesenhit Anti-Hero aufgenommen. Wir hören da mal kurz rein.

Allein für diese Textzeile, I'm the problem, it's me, muss man die beiden lieben. Und die Version ist echt klasse. Also die Bleachers zusammen mit Taylor Swift. Jetzt gibt's aber die Bleachers ohne Taylor Swift. Aus dem neuen Album Everyone for 10 Minutes hören wir You and Forever im ARD Musikclub Rock.

Kleiner Workout mit Pantera, Walk im ARD Musikclub Rock. Erinnern wir uns an Robin Beck, die Sängerin, die in den 80ern diesen wahnsinns weltweiten Hit hatte. Okay, ob sie daran anknüpfen kann, womöglich nicht ganz, denn eigentlich gab es ja nur den Refrain dieses Songs für die Werbung. Und als das dann unglaublich erfolgreich wurde, machte sie einen kompletten Song daraus, der eben zum weltweiten Hit wurde. Nun ist sie mit ihrem neuen 11. Album am Start. Das heißt Living Proof, also der lebendige Beweis. Und damit will sie zeigen, dass sie A noch da ist und B immer noch bei sehr guter Stimme. Viele Kritiker sind der Ansicht, dass sie auch knapp 4 Jahrzehnte, nachdem sie eben diesen großen Hit hatte, stimmlich und auch songwritermäßig absolut auf der Höhe der Zeit sei. Und das überprüfen wir jetzt mit dem Titelsong aus Robin Becks neuem Album Living Proof im ARD Musikclub Rock.

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1: Wunderbar, das rockt und Robin Beck ist wirklich noch sehr, sehr gut bei Stimme. Living Proof war das aus ihrem neuen Album, das genauso heißt. 5 Minuten vor 11 ARD Verkehrsservice. Vorsicht bitte auf der A66 Frankfurt Richtung Fulda. Zwischen Schlüchtern Süd und Schlüchtern Nord ist eine ungesicherte Unfallstelle. Und Vorsicht auf der A81 Stuttgart Richtung Singen, auch zwischen Ehningen und Gärtringen, ist eine ungesicherte Unfallstelle. Bis ran an die Nachrichten erfüllen wir noch einen Wunsch. Uwe Müller hat uns geschrieben, hallo Annette, wie wär's denn mit Sisters of Mercy? Lange nicht im Radio gehört. Das sollten wir dann ändern, oder? This Corrosion für Uwe von den Sisters of Mercy.

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1: Mit Nicolas Golsch. Guten Abend. Bundestag beschließt Senkung der Luftverkehrssteuer. Trump will 5000 zusätzliche Soldaten nach Polen entsenden. Gewerkschaft Verdi ruft zu Warnstreik im Bremer Handel auf. Das Wetter in der Nacht trocken bei minimal 9 Grad. Der Bundestag hat eine Senkung der Luftverkehrssteuer beschlossen. Dadurch sollen deutsche Flughäfen für Airlines attraktiver werden. Zugestimmt haben der Änderung Union, SPD und AfD. Grüne und Linkspartei stimmten dagegen. Bianca Schwarz.
2: Das Fliegen wird durch die Senkung der Luftverkehrssteuer eher nicht günstiger. Denn hier geht es nicht um eine finanzielle Entlastung der Passagiere, sondern um eine Entlastung der Luftfahrtindustrie selbst. Die Branche klagt darüber, dass die Kosten in Deutschland im Vergleich zu anderen Ländern viel zu hoch seien. Der Flugverkehr in Deutschland ist seit Corona zurückgegangen. Für die Bundesrepublik heißt die Steuersenkung 185 Millionen Euro weniger Steuereinnahmen in diesem Jahr, 330 Millionen Euro weniger im nächsten Jahr.
1: US-Präsident Donald Trump hat Polen neue militärische Unterstützung in Aussicht gestellt. Die USA würden 5000 zusätzliche Soldaten in den NATO-Staat entsenden, schrieb Trump auf seiner Plattform Truth Social. Er begründet den Schritt mit seiner guten Beziehung zum rechtskonservativen polnischen Präsidenten Karol Nawrocki. Anfang des Monats hatten die USA angekündigt, 5000 Soldaten aus Deutschland abziehen zu wollen. Ob es einen Zusammenhang zwischen den beiden Vorgängen gibt, ist bisher unklar. Die Gewerkschaft Verdi ruft in Bremen und in Teilen Niedersachsens morgen zu einem Warnstreik im Handel auf. Am Vormittag ist auf dem Bremer Marktplatz eine Kundgebung geplant. Aus der Regionalredaktion Buten und Binnen, Sven Weingärtner.
3: Die Beschäftigten im Handel wüssten zum Teil nicht mehr, wie sie ihre Rechnungen bezahlen sollen, sagte Verdi-Gewerkschaftssekretär Tobias Heimberg-Oeltschen. Aufgerufen zum Streik sind Beschäftigte etwa von H&M, IKEA, Edeka, Primark, TK Maxx, Saturn und Rewe. Verdi geht von 200 bis 300 Teilnehmern und Teilnehmerinnen aus. Die Gewerkschaft fordert für die Beschäftigten 7% mehr Geld. Das hält der Handelsverband Niedersachsen-Bremen als Arbeitgebervertreter für überzogen. Hauptgeschäftsführerin Karin Schindler-Abbes bezeichnete Streiks zudem als verfrüht. Es habe erst eine Verhandlungsrunde gegeben.
1: Der VfL Wolfsburg muss weiter um den Klassenerhalt in der Fußball-Bundesliga zittern. Im ersten Relegationsspiel gegen den Zweitligisten aus Paderborn reichte es nur zu einem 0:0. Das Rückspiel findet am kommenden Montag statt. In der Handball-Bundesliga hat sich der SC Magdeburg vorzeitig den Meistertitel gesichert. Der Tabellenführer gewann am Abend gegen die SG Flensburg-Handewitt mit 31:30. Das waren die Nachrichten mit Nicolas Golsch.
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1: In der Nacht klart der Himmel auf und es bleibt trocken. Die Tiefstwerte liegen bei 13 bis minimal 9 Grad. Der Freitag startet teils sonnig, teils wolkig. Ab dem Mittag wird sich die Sonne durchsetzen und Wolken sind dann kaum noch zu sehen. Die Höchstwerte steigen auf 18 Grad auf Wangerooge und maximal 25 Grad in Bersenbrück.
4: ARD-Verkehrsservice. Vorsicht auf der A81 Stuttgart Richtung Singen zwischen Ening und Gärtring ist eine ungesicherte Unfallstelle. Die B3 Offenbach Richtung Darmstadt ist zwischen Egelsbach und K167 nach einem Unfall gesperrt. Wer sich auskennt, sollte das Gebiet meiden. Kreis Ammerland, der Schareller Damm ist zwischen Kleinscharell und dem Abzweig nach Jedeloh wegen eines Feuerwehreinsatzes in beiden Richtungen gesperrt. Allen unterwegs, gute und sichere Fahrt.
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4: Am Mikrofon Annette Loris. Guten Abend. 50 Jahre ist es her, da haben Rainbow das Rising-Album veröffentlicht. Und das ist doch ein guter Grund, da nochmal reinzuhören. Das tun wir in ein paar Minuten hier.
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10 Minuten nach 11 ARD Verkehrsservice. Vorsicht auf der A6 Heilbronn Richtung Mannheim zwischen Mannheim-Schwetzing und Kreuz Mannheim steht ein defektes Fahrzeug. Social Distortion melden sich auch zurück. Es ist irre, wer momentan plötzlich wieder auf dem Plan ist. Also bei den All-American Rejects waren es 10 Jahre, bei Social Distortion sogar 15 Jahre. Und da reden wir auch über einen richtigen Erfolg. Das neue Album Born to Kill der kalifornischen Punkrock-Legenden hat zeitgleich in Deutschland zum einen Platz 1 der Rockcharts erreicht und zum anderen Platz 2 der regulären Charts. Das ist ein ordentlicher Erfolg und damit haben sie alle ihre bisherigen Chartrekorde getoppt. Live zu erleben übrigens übernächstes Wochenende bei Rock im Park und Rock am Ring. Und wir hören den Titelsong von Social Distortion im ARD Musikclub Rock, Born to Kill.

0: Can't Be Wrong, die Spin Doctors. Um 19 Minuten nach 11 ARD Verkehrsservice. Vorsicht bitte, in beiden Richtungen auf der A31 Emden-Leer zwischen Emden-Ost und Riepe sind Menschen auf der Fahrbahn. Und Vorsicht auf der A81 Stuttgart Richtung Singen zwischen Böblingen-Sindelfingen und Kreuz-Böblingen ist eine ungesicherte Unfallstelle. Vor 4 Tagen, am 17. Mai, da wurde das legendäre Album 50 Jahre alt. 1976 erschien Rising von Rainbow. Eine unglaubliche Hardrock-Platte und definitiv Wegbereiter des Heavy Metals. Jochen Stöckle aus dem ARD-Team. Was macht dieses Album aus?
1: Ja, wo soll ich da anfangen? Also, zuerst mal war es ja das zweite Rainbow-Album und eine Weiterentwicklung der Band. Von der Urbesetzung hat Ritchie Blackmore ja nur Ronnie James Dio behalten. Alle anderen Musiker hat er durch neue ersetzt. Gerade der neue Drummer Cozy Powell hat für mehr Härte gesorgt. Der hat eine zweite Bassdrum mitgebracht und er spielt eine knallharte Snare. Der neue Keyboarder Tony Carey, ja genau der, der später mal diesen Hit hatte mit Room with a View, der spielt mehr so Orgel- und Synthi-Sounds. Auf der Platte vorher gab es deutlich mehr Klavier und Cembalo beim alten Keyboarder. Und weil sich Blackmore und Tony Carey ganz gut verstehen, dann machen die das, was Blackmore schon vorher bei Deep Purple mit John Lord gemacht hat. So Solo-Duelle zwischen Blackmores Gitarre und Careys Orgel. Und ich finde auch wegweisend für spätere Hardrock- und Metal-Bands die Länge der Songs. Auf der B-Seite von Rising sind gerade mal 2 Lieder drauf. Die sind aber dafür beide über 8 Minuten lang und schwelgen in Gitarren und Keyboard-Soli. Produziert wurde das Album übrigens in München in den Musicland-Studios von denselben Leuten, die später für Queen am Mischpult waren. Und vielleicht noch ein Zitat von den Experten der Zeitschrift Metal Hammer über dieses Album. Rising von Rainbow ist das schillerndste Werk und das unangefochtene Opus Magnum.
0: Ich glaube, das können wir alle unterschreiben. Dankeschön, Jochen. 50 Jahre Rainbow Rising. Dazu haben wir auch eine sehr schöne Mail bekommen von Klaus aus Heilbronn. Der schreibt, mein ältester Bruder hatte die Rising LP gleich erworben und vom ersten Augenblick an hat mich dieses Werk fasziniert, was bis heute anhält. Und so weit ging, dass ich mir 1989 das sagenhafte Cover auf den Oberarm stechen ließ. Wow, das ist tapfer. Wir sind sehr beeindruckt und erfüllen dir deshalb natürlich besonders gerne einen Wunsch aus eben diesem Album. Jochen hat es gerade schon angekündigt. Ja, 8 Minuten sind da nix. Zum Beispiel war Stargazer von Rainbow jetzt im ARD-Musikclub Rock für Klaus aus Heilbronn.

0: Und Klaus aus Heilbronn, der sich das gewünscht hat, hat uns gerade eben noch ein Foto ins Studio geschickt von seinem Oberarm, auf dem ganz stolz das Cover von Rainbow Rising zu sehen ist. Sehr schön und das hat sich echt gut gehalten. Das hat er 1989 stechen lassen und die Farben sind noch fast alle da. Also gute Arbeit. Thomas Kowalski hat uns auch dazu ins Studio gerade eben geschrieben. Hammer, Rainbow Rising. Hab's mir erstmal so gekauft, ohne Ahnung, was das für Musik ist. Hammer Cover, schreibt er. Und nichts bereut. Sehr gut. Genauso muss das sein. Und jetzt wissen auch alle anderen, die das womöglich noch nicht kannten, wie das klingt. Jetzt ist es 11:30 Uhr, ARD-Verkehrsservice. Vorsicht auf der A1 Osnabrück Richtung Bremen. Zwischen Osnabrück Nord und Bramsche steht ein defektes Fahrzeug. Vorsicht auch auf der A66 Fulda-Frankfurt zwischen Gründau-Lieblos und Langensilbold. Hier sind Personen auf der Fahrbahn. Vorsicht auf der A81 Stuttgart Richtung Singen. Zwischen Böblingen-Sindelfingen und Kreuz-Böblingen-Hulb ist eine ungesicherte Unfallstelle. Und im Kreis Ammerland ist der Schareller Damm zwischen Kleinscharell und dem Abzweig wegen eines Feuerwehreinsatzes in beiden Richtungen gesperrt. Allen unterwegs gute und sichere Fahrt.
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0: mit Annette Loris. Und wir sind natürlich immer für euch zu erreichen unter 0711 26 27 28. Und da hat uns folgende Sprachnachricht erreicht.
2: Hallo ARD Musikclub Rock, hier ist der Peter in Biberach. Ja, war so, dass ich heute einige neue Stauden mir gekauft habe und die ganz vorsichtig in meinem Turbofahrzeug transportiert habe. Und eine schöne Blume, die ist dann prompt abgeknickt. Dann habe ich gedacht, ich habe einfach zu viel überschüssige Energie. Und darum wünsche ich mir heute was Fetziges, und zwar von Judas Priest, Turbo Lover. Liebe Grüße am Donnerstagabend. Ciao.
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Wie sich das für einen anständigen Punk-Rock-Song gehört, nicht länger als 2:30, in diesem Falle von Bad Religion 2 Minuten und 27 Sekunden. Alles richtig gemacht. Sandra Hebbinghaus hat uns aus dem Siegerland geschrieben, wie wäre es denn mit Puddle of Mud und She Hates Me? Sehr schöne Idee, Sandra. Danke dafür. Läuft für dich im ARD Musikclub.

Patient Number 9. Damit verarbeitete Ozzy Osbourne damals den ein oder anderen Krankenhausaufenthalt. Und das hat er damals zusammen mit Jeff Beck aufgenommen. Patient Number 9. Nun zu einer Band, die uns ja in den letzten Wochen einige Überraschungen geboten hat. Die Herren von U2. Zwei EPs haben sie ohne großes Brimborium veröffentlicht und angekündigt, dass es noch in diesem Jahr ein neues Album geben wird. Und dass sie auch wieder auf Tour gehen möchten. Und dass diese neue Musik sehr an das erinnert, was sie früher gemacht haben. Wir sind gespannt. Ich persönlich würde mich ja freuen, wenn das so in diese Richtung gehen könnte. The Unforgettable Fire von U2 im ARD Musikclub Rock.

0: 5 Minuten vor 12 ARD Verkehrsservice. Vorsicht auf der A48 Koblenz Richtung Dreikulkaneifel. Zwischen Laubach und Ulm steht ein defekter PKW. Und auf der B54 Bad Schwalbach Richtung Arbergen zwischen Reckenroth und im Ahrtal. Hier liegen ganz viele kleine Flaschen auf der Fahrbahn.
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0: Und das ist heute was für alle, die gerne große Bilder im Kopf haben durch Musik. Musik von Lord Huron. Hinter dem Namen steckt der US-Songwriter Ben Snyder. Und er wurde bekannt durch eine Fernsehserie, 13 Reasons Why. Da spielt der Song The Night We Met eine ganz entscheidende Rolle. Und den hören wir uns an. Lord Huron, The Night We Met. Und damit gute Nacht.

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0: Euro möglich. Dass Fliegen durch die Senkung der Ticketsteuer tatsächlich günstiger wird, ist allerdings eher unwahrscheinlich. Wegen des Iran-Kriegs haben viele Airlines nämlich schon ihre Zuschläge und Gebühren, zum Beispiel für Kerosin, Extra-Services oder Umbuchungen, stark erhöht.
1: Der Bundestag hat den Weg für die Detailplanungen von drei Großprojekten der Bahn freigemacht. Dabei geht es um eine Neubaustrecke von Dresden in Richtung Prag, einschließlich eines rund 30 Kilometer langen Tunnels durch das Erzgebirge, um den teilweisen Neubau der Strecke Augsburg-Ulm sowie den Ausbau der Strecke von und nach Sylt. Die staatliche Finanzierung ist allerdings weiter unklar. US-Präsident Trump will den NATO-Partner Polen weiter militärisch unterstützen. In einem Online-Posting schrieb er, die USA würden 5000, Zitat, zusätzliche Soldaten nach Polen entsenden. Unklar ist allerdings, ob es sich dabei tatsächlich um ein zusätzliches Kontingent handelt. Erst Mitte Mai hatten hochrangige US-Militärvertreter bekannt gegeben, dass die geplante Entsendung von 4000 Soldaten nach Europa gestoppt werde. Berichte, wonach es sich um eine Kampfbrigade handelte, die in Polen hätte stationiert werden sollen, waren von Warschau dementiert worden. Im ersten Relegationsspiel zur Fußball-Bundesliga haben der VfL Wolfsburg und der SC Paderborn unentschieden gespielt. Die beiden Mannschaften trennten sich 0:0. Aus der Sportredaktion Martin Roschitz.
2: In einem insgesamt schwachen Hinspiel in Wolfsburg war der Bundesligist zwar das etwas bessere Team, ohne aber wirklich gefährlich zu werden, geschweige denn überzeugen zu können. Stattdessen waren es die Paderborner, die in Person von Biblia 5 Minuten vor Ende der regulären Spielzeit die Riesengelegenheit zum Siegtreffer hatten. Der Wolfsburger Mehle konnte den abgefälschten Ball gerade noch auf der Linie klären. Für den SC Paderborn ist das torlose Remis auswärts ein großer Erfolg und erhöht die Aufstiegschancen des Zweitligisten. Das Rückspiel findet am Pfingstmontag in Ostwestfalen statt.
1: Das waren die Nachrichten. Das Wetter in Deutschland. Überwiegend trocken, zum Teil neblig, Tiefstwerte 12 bis 6 Grad. Am Tage meist trocken, im Norden zeitweise dichte Wolkenfelder, sonst oft heiter. Höchstwerte von Nord nach Südwest 21 bis 30 Grad. Auf den Inseln etwas kühler. Am Samstag freundlich im Nordwesten, speziell einzelne Schauer. Es ist 0:03 Uhr.
3: Hier nochmal die Entwarnung für die B243, B27 Göttingen-Braunlage. Kein Falschfahrer mehr zwischen Herzberg und Bad Lauterberg West. Dann die weiteren Meldungen. A2 Hannover Richtung Berlin zwischen dem Kreuz Wolfsburg-Königslutter und Rennau 3 Kilometer Stau. A7 Flensburg nach Hamburg zwischen Hamburg-Volkspark und dem Elbtunnel 2 Kilometer Stau. Die A31 Gronau nach Oberhausen ist zwischen Gladbeck und dem Dreieck Bottrop nach wie vor gesperrt. Die 39 Braunschweig nach Salzgitter ist zwischen Salzgitter-Wartenstedt und Lichtenberg wegen einer Nachbaustelle noch bis 5 Uhr gesperrt. Dann haben wir die A44 Düsseldorf nach Essen zwischen dem Kreuz Düsseldorf Nord und Ratingen-Schwarzbach gesperrt bis zum kommenden Dienstag wegen Tunnelwartungsarbeiten. Die 44 Dortmund nach Kassel ist zwischen Geseke und dem Kreuz Wünnenberg-Haaren wegen einer Fahrbahnerneuerung bis 6 Uhr gesperrt. Und die 71 Erfurt nach Schweinfurt ist zwischen Gräfenroda und Oberhof wegen Wartungsarbeiten im Tunnel Rennsteig bis 6 Uhr dicht. Gute Fahrt.
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3: Ja, und damit wären wir im fröhlichen Sommer-Pfingstwochenende. Temperaturen, wir haben es gerade in den Nachrichten gehört, an die 30 Grad, mein lieber Schwan. Womack & Womack, der gute alte Klassiker mit Teardrops. Ich bin Klaus Schröder-Grau, wünsche ihm eine angenehme Nacht mit uns.

0: Mr. James Brown, you are beautiful. 11 Minuten nach Mitternacht an diesem Freitag, den 22. Mai. Und jetzt wagen wir einen Blick auf die prominente Geburtstagsliste von heute. Und da beginnen wir mit der Schauspielerin Caroline Herfurth. Sie war ja in vielen, vielen großen Streifen mit dabei, zum Beispiel auch in Das Parfum, die Geschichte eines Mörders. Da spielte sie das Mirabellenmädchen. Und sie war dabei beim Wunder von Berlin und natürlich auch bei der wunderbaren Komödie Fuck You Goethe. Caroline Herfurth wird heute 42 Jahre alt. Dann Alison Eastwood, die Schauspielerin, ist ja eines der vielen Kinder von Clint Eastwood. Ich glaube, er weiß selber nicht so genau, wie viele er hat. Man spricht mindestens von 8. Und Alison wird heute 54 und Clint selber läuft ja fröhlich auf die 100 zu. In 10 Tagen wird er erst einmal 96. Dann der Schauspieler Peter Bongard, er wird heute 84 Jahre alt. Und dann eine Dame, die wir ja vorhin schon kurz in einem Ausschnitt gehört haben, in Der Frosch mit der Maske, der Edgar Wallace-Film aus dem Jahre 1959. Da spielte sie die Ella Bennett. Und sie hieß Eva Antes, die Schauspielerin. Das war der Künstlername für eine Dame, die später im ZDF sehr oft zu hören war.
1: Auch das aktuelle Sportstudio kommt diesmal von der Internationalen Funkausstellung aus Berlin. Als Gastgeber erwartet sie um 21.55 Uhr im ZDF-Zentrum in der Halle 6a Dieter Kürten. Und nun, verehrte Zuschauer, präsentiert Ihnen aus der Halle 1 der Internationalen Funkausstellung Dieter Thomas Heck, die Hitparade.
0: Ja, so war das damals. Live-Ansage von der IFA 1975 im ZDF. Elfi von Kalkreuth, die Programmansagerin und auch Moderatorin des ZDF, wird heute 89 Jahre alt. Und wir gratulieren.

Und wir haben erneut einen Falschfahrer. Diesmal auf der A650 Bad Dürkheim, Ludwigshafen. Und zwar zwischen Ruchheim und dem Übergang zur B37. Äußerst rechts fahren, nicht überholen. Falschfahrer auf der A650 Bad Dürkheim, Ludwigshafen. Zwischen Ruchheim und dem Übergang zur B37. Äußerst rechts fahren, nicht überholen. Wir melden, wenn die Gefahr vorüber ist.

0: Mr. Joe Cocker. Und jetzt ein Musiker aus Großbritannien, der im kommenden Jahr in den 80er Club aufgenommen wird. Jetzt im März ist er erstmal 79 geworden. Elton John, und der Mann war ja musikalisch gesehen sehr fleißig. Über 300 Millionen verkaufte Tonträger im Laufe seiner Karriere. Und als sie allmählich damals zu Ende ging, wo er sagte, ja, jetzt muss auch mal gut sein, da sagte er über seine Erfolge:
1: I've had my youth. Ich hatte meine Jahre. Ich bin jetzt an dem Punkt, wo ich nicht mehr unbedingt eine Single in den Charts oder ein erfolgreiches Album brauche. Ich bin so glücklich mit der Musik, die ich mache. Die Dinge haben sich eben geändert. Mein Leben ist toll. Ich würde nichts daran ändern. Je älter man wird, desto schwieriger ist es natürlich, einen genauso großen Erfolg zu haben wie zum Beispiel Britney Spears oder Justin Timberlake.

0: genau halb eins. Und hier ist erst einmal die Entwarnung für die A650 Bad Dürkheim-Ludwigshafen. Kein Falschfahrer mehr zwischen Ruchheim und dem Übergang zur B37. Dann haben wir die A2 Hannover Richtung Berlin zwischen dem Kreuz Wolfsburg-Königslutter und Rennau 3 Kilometer Stau. Dann die A7 Flensburg nach Hamburg zwischen Hamburg-Volkspark und dem Elbtunnel. Hier sind es 2 Kilometer. Die 31 Gronau Richtung Oberhausen ist zwischen Gladbeck und dem Dreieck Bottrop wohl noch bis 1.30 Uhr gesperrt. Die A39 Braunschweig Richtung Salzgitter ist zwischen Salzgitter-Wartenstedt und Lichtenberg wegen einer Baustelle bis 5 Uhr gesperrt. Die 44 Düsseldorf nach Essen ist zwischen dem Kreuz Düsseldorf Nord und Ratingen-Schwarzbach gleich bis Dienstag gesperrt wegen Tunnelwartungsarbeiten. Dann nochmal die 44 Dortmund nach Kassel nun ist gesperrt zwischen Giesecke und dem Kreuz Wünnenberg-Haaren wegen einer Baustelle bis 6 Uhr. Und das gilt auch für die A71 Erfurt Richtung Schweinfurt zwischen Gräfenroda und Oberhof wegen Wartungsarbeiten im Tunnel Rennsteig. Allen unterwegs eine gute und sichere Fahrt. Kommen Sie gut mit uns an.
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0: Ich bin Klaus Schredder-Grau und das ist ein Hit hier, Living in a Box.

0: Musik von Milo in der ARD-Hitnacht. Ende des vergangenen Jahres, da hatte im Bundeskanzleramt zum ersten Mal der Popmusikgipfel stattgefunden. Kulturstaatsminister Wolfram Weimer hatte geladen und da kamen auch Stars wie Peter Maffay und Herbert Grönemeyer vorbei. Und er sagte damals vor der versammelten Presse, der Musikmarkt boomt, aber leider kämen die Erlöse nur den Major-Labels und den Streaming-Plattformen zugute. Es klaffe da eine Gerechtigkeitslücke in der Musiklandschaft und bedrohe die kulturelle Vielfalt. Und Herbert Grönemeyer, der sagte und brachte es damit auch auf den Punkt.
1: Heute ist es so, wenn einer meine Platte hört, also meine von uns allen eine Platte hört, hört die einmal durch, kriege ich davon 2 Cent. Die restlichen 9,98 € gehen in einen großen Topf, den kriegt derjenige, der die meisten Klicks hat.

In knapp zwei Wochen, am 8. Juni, wird sie 75 Jahre alt. Bonnie Tyler, ja, viel zu feiern gibt's im Moment nicht, denn ihr geht es gesundheitlich nach wie vor schlecht. Sie liegt weiterhin im künstlichen Koma nach einer Notdarm-OP. Und ob sie im Juli gemeinsam mit Chris Norman bei einem Festival in Singen auftreten wird, ist natürlich weiterhin fraglich, sagte der Tourveranstalter. Ja, dass sie es will, steht außer Frage, sagte er, aber sie sieht sich auch nach wie vor auf der Bühne, aber ob das klappt aus gesundheitlichen Gründen, ist nach wie vor schwierig zu sagen. Bonnie Tyler, wir wünschen ihr an dieser Stelle alles, alles Gute und dass es bald wieder aufwärts geht gesundheitlich. 0:47 Uhr, die ARD Hitnacht, jetzt mit Paul Young, Every Time You Go Away, und danach haben wir noch Roxette, How Do You Do?

Mr. David Dundas und Jeans on um 3:01. Gleich die Nachrichten zu, habe ich noch Madonna für Sie und Like a Prayer. Und wenn Sie zufällig jetzt gerade dabei sein sollten, etwas wegzunicken, bleiben Sie noch ein paar Minuten bei uns. Nach den Nachrichten und dem Verkehrshinweis verspreche ich Ihnen, bringe ich Sie mit der richtigen Platte wieder nach vorne.

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1: Um 1 Uhr mit Juliette Groß. Wer mit dem Flugzeug unterwegs ist, soll bald bei den Kosten etwas entlastet werden. Der Bundestag hat dafür gestimmt, dass die Ticketsteuer im Flugverkehr zum 1. Juli sinkt. Aus der Nachrichtenredaktion Mareike Makosch.
2: Die Steuer fällt auf jedes verkaufte Ticket an und hängt von der Länge des Fluges ab. Sollten die Fluggesellschaften die Steuersenkung komplett an die Kundinnen und Kunden weitergeben, sind Preissenkungen zwischen 2,50 Euro und

0: Ausbau der Strecke von und nach Sylt. Die staatliche Finanzierung ist allerdings weiter unklar. Bundesfamilienministerin Prien will mit dem Blick auf den Haushalt 2027 Einschnitte beim Elterngeld prüfen. Die CDU-Politikerin sagte der Welt, sie werde sich daran halten, was der Koalitionsausschuss beschlossen habe. Demnach muss Prien in ihrem Ressort mehr als 500 Millionen Euro einsparen, davon 350 Millionen Euro beim Elterngeld. Es gäbe verschiedene Stellschrauben, so die Ministerin, etwa die Dauer des Elterngeldbezugs, die Partnerschaftlichkeit der Mütter- und Vätermonate und die Lohnersatzrate. Im ersten Relegationsspiel zur Fußball-Bundesliga hat der VfL Wolfsburg und der SC Paderborn unentschieden gespielt. Die beiden Mannschaften trennten sich 0:0. Aus der Sportredaktion Martin Ruschitz.
1: In einem insgesamt schwachen Hinspiel in Wolfsburg war der Bundesligist zwar das etwas bessere Team, ohne aber wirklich gefährlich zu werden, geschweige denn überzeugen zu können. Stattdessen waren es die Paderborner, die in Person von Biblia 5 Minuten vor Ende der regulären Spielzeit die Riesengelegenheit zum Siegtreffer hatten. Der Wolfsburger Mehle konnte den abgefälschten Ball gerade noch auf der Linie klären. Für den SC Paderborn ist das torlose Remis auswärts ein großer Erfolg und erhöht die Aufstiegschancen des Zweitligisten. Das Rückspiel findet am Pfingstmontag in Ostwestfalen statt.
0: Das waren die Nachrichten. Das Wetter in Deutschland. Überwiegend trocken, zum Teil neblig, Tiefstwerte 12 bis 6 Grad. Am Tage meist trocken, im Norden zeitweise dichte Wolkenfelder, sonst oft heiter. Höchstwerte von Nord nach Südwest 21 bis 30 Grad, auf den Inseln etwas kühler. Am Samstag freundlich, im Nordwesten später einzelne Schauer oder Gewitter. Es ist 1:03 Uhr.
2: Hallo, unterwegs, hier ist der Verkehrsservice in der ARD-Hitnacht. A2 Hannover Richtung Berlin zwischen dem Kreuz Wolfsburg-Königslutter und Rennau 3 Kilometer Stau. Die A31 Grunau nach Oberhausen ist zwischen Gladbeck und dem Dreieck Bottrop bis 1:30 Uhr gesperrt. Die 39 Braunschweig Richtung Salzgitter ist zwischen Salzgitter-Wartenstedt und Lichtenberg noch bis 5 Uhr gesperrt wegen einer Baustelle. Dann haben wir die A44 Düsseldorf nach Essen, ist gesperrt zwischen dem Kreuz Düsseldorf Nord und Ratingen-Schwarzbach. Das Ganze gleich bis zum kommenden Dienstag wegen Tunnelwartungsarbeiten. Nochmal die 44 Dortmund nach Kassel nun zwischen Giesecke und dem Kreuz Wünnenberg-Haaren. Fahrbahnerneuerung bis 6 Uhr geht da nix. Die A71 Erfurt Richtung Schweinfurt ist zwischen Gräfenroda und Oberhof wegen Wartungsarbeiten im Tunnel Rennsteig bis 6 Uhr gesperrt. Das war's, gute Fahrt.
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2: So, und für alle, die kurz vorm Nickerchen sind, haben wir jetzt die Platte. Ja, da kann schon mal das Kopfkissen verrutschen. Hier ist Kiss, I was made for loving you. Ich bin Klaus Schräder-Rau. Viel Spaß.

0: 1992 war das ein Hit in ihrer Heimat. Tasmin Archer aus Bradford in Yorkshire in Großbritannien. Sleeping Satellite. Ja, jetzt ist er drin, der Udo im 80er Club. Und er hätte gar nicht damit gerechnet, sagt er im Interview, dass er so alt wird.
1: Sein Geburtstag ist schon irgendwie auch ein bisschen witzig, ne? Da habe ich ja gar nicht mit gerechnet, dass man so ein Alter überhaupt erreicht. Bei so einem Lebensstil, ne? Weil man musste ja als junger Student, Alkoholstudent oder Drogenwissenschaftler, man musste ja ein bisschen ein paar Sachen durchprobieren und so. Sauferei und auch sonstige Drogen und so weiter, dann muss ich natürlich auch Bescheid wissen, ne? Ist ja klar.
0: Ja, da weiß er auch sehr gut Bescheid. Aber heute greift er nur noch gezielt zum Glas.
1: Zurzeit trinke ich Alkohol nur sehr gezielt, also wenn gezielte Wirkstoffeinnahme, ja? Nicht die Sauferei nach der Mengenlehre wie früher. Mehr ist mehr und so, ne?
0: Ja, so eine Art programmierter Alkoholmissbrauch, könnte man sagen. Udo Lindenberg, jetzt bei uns mit seinem Hit Horizont und danach Michael Patrick Kelly.

Michael Patrick Kelly. Ja, die Bundesliga-Saison ist ja eigentlich vorbei, aber es gibt ja noch die Relegationsspiele. Am Abend ist das erste über die Bühne gegangen. Wolfsburg gegen Paderborn 0:0. Das Rückspiel ist dann am kommenden Montag um 20.30 Uhr dann in Paderborn. Mal schauen, ob die Paderborner es schaffen, in die erste Liga vorzudringen oder ob Wolfsburg dort bleiben wird. Paderborn erinnert mich immer an so eine Kunstfigur von Hans-Werner Olm, dem Comedian. Paul Schrader, Gewürze, Immunexport, der sympathischste Unternehmer Deutschlands. Hans-Werner Olm, mittlerweile ist er auch über 70, ist auf Tour, hat ein neues Programm, das heißt Hatta. Vielleicht kennen Sie den guten alten Sketch noch. Hat da Klima, hat da Airbag, hat da. Er ist in Berlin, in Cottbus, in Castrop-Rauxel, in Schleswig, im Vogtland und in Coswig gibt's Tickets im Internet von Hans-Werner Olm. 9:59, jetzt gleich The City of New Orleans und zuvor noch Glenn Frey.

0: Die musikalische Sünde der Pet Shop Boys. It's a Sin, 1.33 Uhr. Wir schauen auf die Straßen in der ARD-Hitnacht. A2 Hannover Richtung Berlin zwischen dem Kreuz Wolfsburg-Königslutter und Königslutter hier 3 Kilometer Stau. Hier ist wegen Reinigungsarbeiten nur eine Spur frei. Die A31 Gronau nach Oberhausen ist zwischen Gladbeck und dem Dreieck Bottrop bis 1.30 Uhr gesperrt, steht hier. Das ist ja schon vorüber, brauchen die Herrschaften ein bisschen länger. Die A39 Braunschweig Richtung Salzgitter ist zwischen Salzgitter-Wartenstedt und Lichtenberg wegen einer Nachtbaustelle bis 5 Uhr gesperrt. Dann die 44 Düsseldorf Richtung Essen ist gesperrt zwischen dem Kreuz Düsseldorf Nord und Ratingen-Schwarzbach noch bis Dienstag. Nochmal die 44 Dortmund Richtung Kassel nun zwischen Geseke und dem Kreuz Wünnenberg-Haren. Hier eine Baustelle bis 6 Uhr. Und die A71 Sangerhausen Richtung Erfurt ist zwischen Sömmerda Süd und dem Dreieck Erfurt Nord nach einem Unfall gesperrt. Da wo es geht, eine gute Fahrt.
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0: Mit Klaus Schräder-Grau. Hallöchen.

Die ARD-Hitnacht live aus den Studios des Mitteldeutschen Rundfunks aus Erfurt. Und jetzt geht's um Imagination, und damit meinte ich nicht den Herrenduft, der nach schwarzem Tee und Bergamotte riecht. Nein, es geht um die Musikgruppe aus Großbritannien, Imagination. 81 ging es los, 92 war es wieder vorbei für Lee, John, Ashley, Ingram und Errol Kennedy. Ja, und die ersten vier Alben, die liefen noch blendend, die wurden alle vergoldet in ihrer Heimat in Großbritannien, und danach war dann plötzlich abrupt Feierabend. Und aus dem Album In the Heat of the Night aus dem Jahre 82, ja, da stammt auch das bekannteste Werk, was sie jemals auf Single veröffentlicht haben. Just an Illusion.

Amy MacDonald, Mr. Rock and Roll, ja. Und Amy kommt rüber nach Deutschland in diesem Sommer und da wird sie die deutschen Bühnen rocken bei ihren Sommershows. Geht los am 11. August in Landshut und da geht's über Zwickau, Lingen, Stuttgart, Bonn, Bad Nenndorf, Bruchsal, Bochum, Gießen, Bad Kissingen nach Dresden. Und das endet am 27. August. Also alle Konzerte von Amy MacDonald in Deutschland im Sommermonat August. Tickets gibt's im Netz. 2:08, die ARD Hitnacht. Gleich noch mit Musik von Val, Book and Candle. Ihr Riesenhit damals, Rescue Me. Und vorher Holly Johnson und seine Jungs von Frankie Goes to Hollywood. Relax.

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1: Um 2 Uhr mit Juliette Groß. Wer mit dem Flugzeug unterwegs ist, soll bald bei den Kosten etwas entlastet werden. Der Bundestag hat dafür gestimmt, dass die Ticketsteuer im Flugverkehr zum 1. Juli sinkt. Aus der Nachrichtenredaktion Mareike Makosch.
2: Die Steuer fällt auf jedes verkaufte Ticket an und hängt von der Länge des Fluges ab. Sollten die Fluggesellschaften die Steuersenkung komplett an die Kundinnen und Kunden weitergeben, sind Preissenkungen zwischen 2,50 Euro und 11,40 Euro möglich. Dass Fliegen durch die Senkung der Ticketsteuer tatsächlich günstiger wird, ist allerdings eher unwahrscheinlich. Wegen des Iran-Kriegs haben viele Airlines nämlich schon ihre Zuschläge und Gebühren, zum Beispiel für Kerosin, Extra-Services oder Umbuchungen, stark erhöht.
1: Der Bundestag hat den Weg für die Detailplanungen von 3 Großprojekten der Bahn freigemacht. Dabei geht es um eine Neubaustrecke von Dresden in Richtung Prag, einschließlich eines rund 30 Kilometer langen Tunnels durch das Erzgebirge, um den teilweisen Neubau der Strecke Augsburg-Ulm sowie den Ausbau der Strecke von